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1: Ich bin Thomas Brockt. Nach dem Brand in einem Umspannwerk in Reutlingen vergangene Nacht haben Staatsschutz und Antiterrorzentrum beim Landeskriminalamt in Stuttgart die Ermittlungen übernommen. Das teilte Innenminister Hagel mit. Es geht demnach um den Verdacht der vorsätzlichen Brandlegung und der Störung öffentlicher Betriebe. Bundesinnenminister Dobrindt geht von einem Anschlag aus, das sagte er im ZDF.
2: Wir gehen davon aus, dass es sich hier aller Wahrscheinlichkeit nach um einen Brandanschlag handelt. Notwendige Spuren wurden ermittelt. Jetzt geht es darum, dass man in alle Richtungen weiter ermittelt, um die Grundlage dieses Brandanschlags und die Täter entsprechend auch zu ermitteln.
1: Innenminister Dobrindt. Der Brand hatte zu einem großflächigen Stromausfall geführt. Die Deutsche Bahn stattet ihre Kundenbetreuer an Bahnhöfen und in Zügen seit einigen Wochen mit Bodycams aus. Rund ein Drittel haben das freiwillige Angebot bislang in Anspruch genommen. Bis Jahresmitte wolle man eine Quote von 50% erreichen, heißt es bei der Bahn. Außerdem sollen alle Beschäftigten mit Kundenkontakt eine verpflichtende Schulung besucht haben. Umfragen der Gewerkschaft EVG zeigen immer wieder, dass sich viele Zugbegleiter bei ihrer Arbeit nicht sicher fühlen. Der Tankrabatt entlastet Autofahrer zwar spürbar. Nach Berechnungen des IFO-Instituts bleibt aber ein Teil der rund 1,6 Milliarden Euro an Steuermitteln bei den Mineralölkonzernen hängen. Die Wirtschaftsforscher sehen die Maßnahme deshalb kritisch.
3: An der Zapfsäule kommt zwar ein Großteil des Rabatts an. Nach Einschätzung des IFO-Instituts profitieren davon aber vor allem Vielfahrer und Menschen mit größeren Autos. Wer nur selten tankt oder mit wenig Geld auskommen muss, habe deutlich weniger von dieser Entlastung. Die Forscher aus München sagen deshalb, wenn der Rabatt Ende des Monats ausläuft, sollte Schluss sein. Statt günstigeren Sprit für alle zu finanzieren, könnte der Staat Menschen mit geringem Einkommen gezielter unterstützen. Zoe Tassovali, Redaktion.
1: Nach jahrelangen Vorbereitungen ist das milliardenschwere Rüstungsprojekt eines deutsch-französischen Kampfjets gescheitert. Bundeskanzler Merz und der französische Präsident Macron seien zu der Einschätzung gekommen, dass die Unternehmen Dassault und Airbus beim Bau eines gemeinsamen Kampfflugzeugs nicht zusammenfinden, hieß es aus deutschen Regierungskreisen. Merz habe Macron daher nahegelegt, den Bau des Jets nicht weiter zu verfolgen.

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1: Ich bin Thomas Brock. Nach dem Brand in einem Umspannwerk in Reutlingen vergangene Nacht haben Staatsschutz und Antiterrorzentrum beim Landeskriminalamt in Stuttgart die Ermittlungen übernommen. Das teilte Innenminister Hagel in Reutlingen mit. Es geht demnach um den Verdacht der vorsätzlichen Brandlegung und der Störung öffentlicher Betriebe.
2: Selbst viele Stunden nach dem Feuer waren noch Haushalte in Reutlingen ohne Strom. Für die Nacht soll es zur Sicherheit einen Notfalltreffpunkt geben. Dort können die Menschen etwa Handys aufladen oder Babynahrung erwärmen. Der Netzbetreiber spricht von insgesamt 3 entdeckten Brandstellen und einem beschädigten Zaun. Ermittler fanden Spuren eines möglichen Brandbeschleunigers. Sicherheitskreisen zufolge deutet das Vorgehen auf Linksextremisten hin. Landesinnenminister Hagel sagte aber, man ermittle in alle Richtungen. Ursula Winkler, Nachrichtenredaktion.
1: Die 9 Atommächte haben im vergangenen Jahr 19% mehr in Atomwaffenarsenale investiert als im Jahr davor. Das geht aus einem Bericht der internationalen Kampagne zur Abschaffung von Atomwaffen hervor. Sie beziffert den Gesamtbetrag auf 119 Milliarden Dollar. Nach den Angaben der Organisation hat Russland mit 5.420 die meisten Atomwaffen. Dahinter kommen die USA, China und Frankreich. Schnelleres Internet, mehr Mobilfunk und weniger Bürokratie. Bund, Länder, Kommunen und die Telekommunikationsbranche haben einen gemeinsamen Ausbaupakt beschlossen. Allein im kommenden Jahr wollen die Unternehmen fast 11 Milliarden Euro in Glasfaser- und Mobilfunknetze investieren.
3: Damit neue Leitungen und Mobilfunkmasten schneller gebaut werden können, sollen Genehmigungen künftig deutlich einfacher und digitaler ablaufen. Außerdem wollen die Anbieter ihre Netze stärker gemeinsam nutzen. Das bedeutet mehr Wettbewerb, ohne dass überall doppelt gebaut werden muss. Ob die Ziele tatsächlich erreicht werden, soll regelmäßig überprüft werden. Dafür bekommt auch die Bundesnetzagentur zusätzliche Kontrollaufgaben. Zoe Tassovali, Redaktion.
1: Nach jahrelangen Vorbereitungen ist das milliardenschwere Rüstungsprojekt eines deutsch-französischen Kampfjets gescheitert. Bundeskanzler Merz und der französische Präsident Macron seien zu der Einschätzung gekommen, dass die Unternehmen Dassault und Airbus beim Bau eines gemeinsamen Kampfflugzeugs nicht zusammenfinden, hieß es aus deutschen Regierungskreisen. Merz habe Macron daher nahegelegt, den Bau des Jets nicht weiter zu verfolgen. 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
1: Im Moment melden Garbsen, Stehlingen, Isernhagen und Warpe am Dorfplatz jeweils 14 Grad. Dazu ist es verbreitet trüb. In der Steinhuder Meerregion startet der Tag noch grau und stellenweise nass. Im Laufe des Vormittags lockert es aber mehr und mehr auf. Dazu weht nur leichter bis zeitweise spürbarer Wind. Heute Nachmittag gibt es dann vielerorts freundliche Abschnitte, ehe der Abend oft sogar klar ausklingt. In der kommenden Nacht kühlt es auf etwa 9 bis 12 Grad ab. Morgen folgt ein insgesamt freundlicher Tag mit viel Helligkeit und nur wenigen Wolken. Am Nachmittag werden meist 18 bis 19 Grad erreicht. Am Donnerstag geht es zunächst teils wolkig los, später wird es wieder freundlicher. Am Freitag zeigt sich das Wetter dann erneut eher grau. In höheren Lagen am Deister und im Weserbergland bleibt es zwischendurch etwas kühler.
2: Nachrichten. Ich bin Thomas Brock. Nach dem Brand in einem Umspannwerk in Reutlingen verdichten sich die Hinweise auf eine mögliche Brandstiftung. Ermittler konnten einen möglichen Brandbeschleuniger sichern. Alle Spuren würden nun ausgewertet, teilte das Landeskriminalamt mit. Bisher gibt es weder Hinweise auf Tatverdächtige noch auf ein Motiv. Zeitweise waren zehntausende Menschen ohne Strom. Inzwischen sind die meisten wieder am Netz. Wann die Stromversorgung vollständig wiederhergestellt sein wird, ist aber noch unklar. Die neuen Atomwaffenländer haben im vergangenen Jahr 19% mehr in Atomwaffenarsenale investiert als im Jahr davor. Das geht aus einem Bericht der internationalen Kampagne zur Abschaffung von Atomwaffen hervor. Die Organisation beziffert den Gesamtbetrag auf umgerechnet 102 Milliarden Euro.
3: Mit Abstand am meisten Geld steckten die USA in ihr Atomwaffenarsenal. Sogar mehr als alle anderen Atommächte zusammen. Dahinter folgen China, Großbritannien und Russland. Die Friedensorganisation hält die Summen für völlig unverhältnismäßig. Sie verweist darauf, dass schon die Ausgaben eines einzigen Tages ausreichen würden, um Millionen Menschen vor Hunger zu schützen. Zoe Tassovali, Nachrichtenredaktion.
2: Kameras, Bodycams und Schutzhelme. Die Deutsche Bahn setzt auf neue Technik und Ausrüstung, um das Sicherheitsgefühl ihrer Beschäftigten und der Fahrgäste zu stärken. Denn immer wieder kommt es etwa zu Konflikten bei der Ticketkontrolle. Für bundesweites Entsetzen sorgte Anfang Februar ein tödlicher Angriff auf einen Zugbegleiter in der Westpfalz.
4: Die Bahn will kräftig aufrüsten für mehr Sicherheit. So laufen an Bahnhöfen und auch in Zügen tausende Kameras. Die Bilder sollen künftig in Echtzeit ausgewertet werden. Eine künstliche Intelligenz schlägt dann bei Konflikten Alarm. Außerdem wird in einigen Zügen eine Doppelbesetzung getestet. Die Zugbegleiter sind dann entweder zu zweit an Bord oder werden von Security-Leuten begleitet. Ursula Winkler, Nachrichtenredaktion.
2: Die deutsche Fußballnationalmannschaft ist in ihrem WM-Quartier in Winston-Salem im US-Bundesstaat North Carolina angekommen. Kurz darauf gab es gleich ein öffentliches Training vor 3000 Fans. Die wichtigste sportliche Nachricht dabei, Torwart Manuel Neuer war nach seinen Wadenproblemen mit vollem Einsatz dabei und konnte alle Übungen mitmachen. Bundestrainer Julian Nagelsmann plant mit Neuer in der Startelf am kommenden Sonntag im ersten Gruppenspiel gegen WM-Neuling Curaçao.
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1: Alles frei auf den Straßen, keine Staus oder Verkehrsbehinderungen in der Steinhuder Meerregion. Und hier die Blitzer für die Steinhuder Meerregion. Auf der B215 in Haßbergen, in Celle, Lachtehausen auf der Wittinger Straße, Ecke Berkefeldweg, in Hannover auf der Walterseestraße, in der List, Ecke Rubenstraße und in Bürg auf dem Altenauer Weg, 140 Meter vor dem Restaurant. Weitere Blitzer stehen auf der Botfelder Straße in Isernhagen, Altwarmbüchen und auf der Blockhorster Straße in Uetze-Elze. Dazu in Mellendorf-Geilhof auf der Zeller Straße, 110 Meter vor der Feuerwehr, sowie in Meize auf der Geilhofer Straße, Ecke Hellwiesen. Die aktuelle Verkehrslage gibt es für euch auch jederzeit online auf der Meerradio-Website und in unserer App. Gute Fahrt!
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1: Im Moment melden Garbsen, Stehlingen, Isernhagen und Warpe am Dorfplatz jeweils 14 Grad. Dazu ist es verbreitet trüb. In der Steinhuder Meerregion startet der Tag noch grau und stellenweise nass. Im Laufe des Vormittags lockert es aber mehr und mehr auf. Dazu weht nur leichter bis zeitweise spürbarer Wind. Heute Nachmittag gibt es dann vielerorts freundliche Abschnitte, ehe der Abend oft sogar klar ausklingt. In der kommenden Nacht kühlt es auf etwa 9 bis 12 Grad ab. Morgen folgt ein insgesamt freundlicher Tag mit viel Helligkeit und nur wenigen Wolken. Am Nachmittag werden meist 18 bis 19 Grad erreicht. Am Donnerstag geht es zunächst teils wolkig los, später wird es wieder freundlicher. Am Freitag zeigt sich das Wetter dann erneut eher grau. In höheren Lagen am Deister und im Weserbergland bleibt es zwischendurch etwas kühler.
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3: Ich bin Thomas Brock. Nach dem Brand in
1: Land bleibt es zwischendurch etwas kühler.
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3: Ich bin Thomas Brock. Nach dem Brand in einem Umspannwerk in Reutlingen

0: Die Organisation beziffert den Gesamtbetrag auf umgerechnet 102 Milliarden Euro.
1: Mit Abstand am meisten Geld steckten die USA in ihr Atomwaffenarsenal. Sogar mehr als alle anderen Atommächte zusammen. Dahinter folgen China, Großbritannien und Russland. Die Friedensorganisation hält die Summen für völlig unverhältnismäßig. Sie verweist darauf, dass schon die Ausgaben eines einzigen Tages ausreichen würden, um Millionen Menschen vor Hunger zu schützen. Zoe Tassovali, Nachrichtenredaktion.
0: Kameras, Bodycams und Schutzhelme. Die Deutsche Bahn setzt auf neue Technik und Ausrüstung, um das Sicherheitsgefühl ihrer Beschäftigten und der Fahrgäste zu stärken. Denn immer wieder kommt es etwa zu Konflikten bei der Ticketkontrolle. Für bundesweites Entsetzen sorgte Anfang Februar ein tödlicher Angriff auf einen Zugbegleiter in der Westpfalz.
2: Die Bahn will kräftig aufrüsten für mehr Sicherheit. So laufen an Bahnhöfen und auch in Zügen tausende Kameras. Die Bilder sollen künftig in Echtzeit ausgewertet werden. Eine künstliche Intelligenz schlägt dann bei Konflikten Alarm. Außerdem wird in einigen Zügen eine Doppelbesetzung getestet. Die Zugbegleiter sind dann entweder zu zweit an Bord oder werden von Security-Leuten begleitet. Ursula Winkler, Nachrichtenredaktion.
0: Die deutsche Fußballnationalmannschaft ist in ihrem WM-Quartier in Winston-Salem im US-Bundesstaat North Carolina angekommen. Kurz darauf gab es gleich ein öffentliches Training vor 3000 Fans. Die wichtigste sportliche Nachricht dabei, Torwart Manuel Neuer war nach seinen Wadenproblemen mit vollem Einsatz dabei und konnte alle Übungen mitmachen. Bundestrainer Julian Nagelsmann plant mit Neuer in der Startelf am kommenden Sonntag im ersten Gruppenspiel gegen WM-Neuling Curaçao.
3: 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Alles frei auf den Straßen, keine Staus oder Verkehrsbehinderungen in der Steinhuder Meerregion. Und hier die Blitzer für die Steinhuder Meerregion. Auf der B215 in Haßbergen, in Celle, Lachtehausen auf der Wittinger Straße, Ecke Berkefeldweg, in Hannover auf der Walderseestraße, in der List, Ecke Rubenstraße und in Bürg auf dem Altenauer Weg, 140 Meter vor dem Restaurant. Weitere Blitzer stehen auf der Botfelder Straße in Isernhagen, Altwarmbüchen und auf der Blockhorster Straße in Uetze-Elze. Dazu in Mellendorf-Geilhof auf der Zeller Straße, 110 Meter vor der Feuerwehr, sowie in Meize auf der Geilhofer Straße, Ecke Hellwiesen. Die aktuelle Verkehrslage gibt es für euch auch jederzeit online auf der Meerradio-Website und in unserer App. Gute Fahrt!
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1: Hallo. Derzeit melden Gilten an der Dorfkirche und Langenhagen jeweils 14 Grad. In Celle sind es 15 Grad. Dazu ist es dort trocken. Am Morgen ist es noch nass und meist grau. Im Laufe des Vormittags lockert es aber mehr und mehr auf. Später wird es in weiten Teilen unserer Region verbreitet freundlich. Dazu weht zeitweise ein spürbarer Wind. In der Steinhuder Meerregion liegen die Werte heute bei milden 19 Grad. In der Nacht lockert es weiter auf und es kühlt spürbar ab. Morgen folgt dann ein freundlicher Tag mit viel Sonne und nur wenigen Wolken. Am Nachmittag werden 19 Grad erreicht. Am Donnerstag startet es mancherorts mit einzelnen Schauern. Danach wird es wieder freundlicher. Zum Freitag hin zeigt sich das Wetter erneut eher grau und etwas wechselhafter. In höheren Lagen am Deister und im Weserbergland bleibt es dabei etwas kühler.
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2: Ich bin David Büchner. Bundesfinanzminister Lars Klingbeil hat sich optimistisch gezeigt, dass das Rentensystem in Deutschland durch Reformen seiner Regierung stabil gehalten werden kann. Dabei unterstützt Klingbeil einen Vorschlag des Deutschen Gewerkschaftsbunds für verpflichtende Betriebsrenten. Das würde helfen, sagte Klingbeil in der ARD. Auf Basis von Vorschlägen einer Rentenkommission will die Regierung neue Weichen für die Rente stellen. Die Vorschläge sind für diesen Monat angekündigt. Nach dem Brand in einem Umspannwerk in Reutlingen konnten Ermittler einen möglichen Brandbeschleuniger sichern. Innenminister Alexander Dobrindt sagte im ZDF:
3: Wir gehen davon aus, dass es sich hier aller Wahrscheinlichkeit nach um einen Brandanschlag handelt. Notwendige Spuren wurden ermittelt. Jetzt geht es darum, dass man in alle Richtungen weiter ermittelt, um die Grundlage dieses Brandanschlags und die Täter entsprechend auch zu ermitteln.
2: Bisher gibt es weder Hinweise auf Tatverdächtige noch ein Motiv. Zeitweise waren Zehntausende Menschen ohne Strom. Die neuen Atomwaffenländer haben im vergangenen Jahr 19% mehr in Atomwaffenarsenale investiert als im Jahr davor. Das geht aus einem Bericht der internationalen Kampagne zur Abschaffung von Atomwaffen hervor. Die Organisation beziffert den Gesamtbetrag auf umgerechnet 102 Milliarden Euro.
4: Mit Abstand am meisten Geld steckten die USA in ihr Atomwaffenarsenal. Sogar mehr als alle anderen Atommächte zusammen. Dahinter folgen China, Großbritannien und Russland. Die Friedensorganisation hält die Summen für völlig unverhältnismäßig. Sie verweist darauf, dass schon die Ausgaben eines einzigen Tages ausreichen würden, um Millionen Menschen vor Hunger zu schützen. Auch den regulären Haushalt der Vereinten Nationen hätte man mit dem Geld über Jahrzehnte finanzieren können. Zoe Tassovali, Nachrichtenredaktion.
2: Das Smartphone während der Fahrt zu benutzen, ist laut ADAC für einige Menschen zu einer gefährlichen Gewohnheit geworden. Bei einer Beobachtung des Automobilclubs in 5 Großstädten nutzten rund 2,7% der Autofahrer sowie 1,4% der Rad- und E-Scooterfahrer das Handy während der Fahrt. Der ADAC warnt, wer auch nur wenige Sekunden auf das Display schaue, sei im Stadtverkehr praktisch blind unterwegs.
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1: Vorsicht auf der B522 Berliner Platz Richtung Walsrode zwischen der A2 Hannover-Langenhagen und der A352. Dort liegt ein Metallteil auf dem linken Fahrstreifen.
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1: Und hier die Blitzer für die Steinhuder Meerregion. Auf der B215 in Haßbergen, in Celle, Lachtehausen auf der Wittinger Straße, Ecke Berkefeldweg, in Hannover auf der Walterseestraße, in der List, Ecke Rubenstraße und in Burg auf dem Altenauer Weg, 140 Meter vor dem Restaurant. Weitere Blitzer stehen auf der Botfelder Straße in Isernhagen, Altwarmbüchen und auf der Blockhorster Straße in Uetze-Elze. Dazu in Mellendorf-Geilhof auf der Zeller Straße, 110 Meter vor der Feuerwehr, sowie in Meize auf der Geilhofer Straße Ecke Hellwiesen. Die aktuelle Verkehrslage gibt es für euch auch jederzeit online auf der Meerradio-Website und in unserer App. Gute Fahrt!
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5: Die Kaffeemaschine gurgelt mit euch im Badezimmer beim Zähneputzen um die Wette und wir starten mit euch jetzt locker flocki und ganz entspannt rein in den Dienstag. Hier ist Meerradio mit guter Laune Musik. Charlie Puth, Beat Yourself Up.

0: man es bei mir im Gesicht. Sommersprossen, überall, also ganz wild. Ja? Ich habe sonst nicht so wirklich viele Sommersprossen, aber kaum kommt die Sonne raus, sprießt das Gesicht nur so davon. Ja? Aber was hat's eigentlich damit auf sich? Wieso bekommen die manche Menschen und andere wiederum nicht? Kollege David Himmelreich, der war auf Spurensuche.
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2: Sommersprossen gibt es tatsächlich am häufigsten an drei Körperstellen. Logischerweise da, wo auch die Sonne oft scheint, im Gesicht, auf den Armen und auf den Schultern. Jede Sommersprosse hat eine einzigartige Form und es gibt sie schon seit mindestens 50.000 Jahren. Selbst die Neandertaler hatten vermutlich schon welche. Aber jetzt zur ursprünglichen Frage. Bei Sommersprossen hat die Haut an einer Stelle eine punktuelle Überproduktion vom sogenannten Melanin. Der Farbstoff ist zum Beispiel auch für die Farbe unserer Augen, Haare oder halt der Haut verantwortlich. Besonders helle Hauttypen haben deshalb viele Sommersprossen. Warum manche von uns davon aber mehr haben als andere, ist nicht endgültig erforscht. Sicher ist aber, dass die Überproduktion von dem Melanin genetisch bedingt ist und vom Sonnenlicht beeinflusst wird. Achso, und nebenbei noch, nur 2% der Deutschen haben gleichzeitig Sommersprossen und rotes Haar. 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
1: Moin aus der Meerradio-Wetterredaktion. Im Moment melden Garbsenhorst und Husum jeweils 14 Grad. In Wattlingen beim Kaliwerk sind es 15 Grad. Dazu ist es dort trocken. Heute startet die Steinhuder Meerregion meist grau und stellenweise noch nass. Im Laufe des Vormittags lockert es mehr und mehr auf. Am Nachmittag gibt es dann freundliche Abschnitte bei 19 Grad. Heute Abend wird es verbreitet trocken, dazu oft klar oder nur locker bewölkt. Morgen folgt ein insgesamt freundlicher Tag. Erst mit Auflockerungen, später oft heiter und mit morgens um 9 und nachmittags bis 19 Grad. Etwas kühler bleibt es in den höheren Lagen am Deister und im Weserbergland. Am Donnerstag ziehen vor allem am Vormittag einzelne Schauer durch. Danach wird es wieder freundlicher.
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2: Ich bin David Büchner. Bundesfinanzminister Lars Klingbeil hat sich optimistisch gezeigt, dass das Rentensystem in Deutschland durch Reformen seiner Regierung stabil gehalten werden kann. Dabei unterstützt Klingbeil einen Vorschlag des Deutschen Gewerkschaftsbunds für verpflichtende Betriebsrenten. Das würde helfen, sagte Klingbeil in der ARD. Auf Basis von Vorschlägen einer Rentenkommission will die Regierung neue Weichen für die Rente stellen. Die Vorschläge sind für diesen Monat angekündigt. Die Regierung neue Weichen für die Rente stellen. Die Vorschläge sind für diesen Monat angekündigt.

0: Kanäle investiert als im Jahr davor. Das geht aus einem Bericht der internationalen Kampagne zur Abschaffung von Atomwaffen hervor. Die Organisation beziffert den Gesamtbetrag auf umgerechnet 102 Milliarden Euro.
1: Mit Abstand am meisten Geld stecken die USA in ihr Atomwaffenarsenal. Sogar mehr als alle anderen Atommächte zusammen. Dahinter folgen China, Großbritannien und Russland. Die Friedensorganisation hält die Summen für völlig unverhältnismäßig. Sie verweist darauf, dass schon die Ausgaben eines einzigen Tages ausreichen würden, um Millionen Menschen vor Hunger zu schützen. Auch den regulären Haushalt der Vereinten Nationen hätte man mit dem Geld über Jahrzehnte finanzieren können. Zoe Tassovali, Nachrichtenredaktion.
0: Das Smartphone während der Fahrt zu benutzen, ist laut ADAC für einige Menschen zu einer gefährlichen Gewohnheit geworden. Bei einer Beobachtung des Automobilclubs in 5 Großstädten nutzten rund 2,7% der Autofahrer sowie 1,4% der Rad- und E-Scooterfahrer das Handy während der Fahrt. Der ADAC warnt, wer auch nur wenige Sekunden auf das Display schaue, sei im Stadtverkehr praktisch blind unterwegs.
2: 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Auf der A7 Kassel Richtung Hannover zwischen Laatzen und Hannover-Anderten steht ein defektes Fahrzeug. Fahrt bitte besonders aufmerksam. Und hier die Blitzer für die Steinhuder Meerregion auf der B215 in Haßbergen. In Celle, Lachtehausen auf der Wittinger Straße Ecke Berkefeldweg. In Hannover auf der Walterseestraße in der List Ecke Rubenstraße und in Burg am Altenauer Weg 140 Meter vor dem Restaurant. Außerdem in Uetze-Elze auf der Plockhorster Straße. In Mellendorf-Geilhof auf der Zeller Straße 110 Meter vor der Feuerwehr und in Meize auf der Geilhofer Straße Ecke Hellwiesen. Alle aktuellen Verkehrsmeldungen findet ihr natürlich auch im Netz und in unserer Mehrradio-App. Kommt gut durch.
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0: Na, habt ihr vielleicht auch schon mal beobachtet. Immer mehr Bäume bei uns rund um Stein oder Meer haben ein kleines modisches Accessoire. Hier ist Meerradio am Dienstag. Sie tragen nämlich ein gelbes Band um den Baumstamm. Ein hervorragendes Projekt, das mittlerweile schon seit ein paar Jahren existiert. Charlotte Schneider vom Zentrum für Ernährung und Hauswirtschaft Niedersachsen, kurz 10, leitet das Ganze.
1: Mit dem Ernteprojekt Gelbes Band, da möchten wir erreichen, dass die EigentümerInnen von Obstbäumen ihre Obstbäume eben kennzeichnen mit dem gelben Band und die Verwandten oder auch Anwohner dadurch erkennen, dieser Baum ist zum Ernten freigegeben, hier darf ich kostenlos ohne Rücksprache ernten.
0: Ja, super Idee und gleichzeitig auch ein starkes Zeichen gegen die Verschwendung von Lebensmitteln. Mehr als 5000 gelbe Bänder sind schon im Umlauf an mehr als 320 Standorten. Also Augen offen halten und einfach ran an die Bäume, oder wie läuft es?
1: Sie dürfen dann einfach rangehen. Natürlich ist es wichtig, dass Sie auf die Bäume Acht geben, auch dass Sie auf Stolperfallen achten, dass Ihnen nichts passiert. Wir möchten auch nicht, dass auf die Bäume geklettert wird. Aber alles, was unter dem Baum liegt oder was man auch in Handweite pflücken darf, da dürfen Sie dann einfach pflücken, eben ohne zu fragen. Und das erleichtert ja das ganze Prinzip. Das ist ja das Schöne daran.
0: Mitmachen kann jeder. Erster Schritt ist ganz klar der Weg auf die Homepage von 10.
1: Da steht dann alles, was man auch als Verein oder als Stadt wissen sollte. Und dann gibt es ein Teilnahmeformular. Das können Sie online ausfüllen und tragen dann noch ein, wie viele Bäume Sie haben. Und dementsprechend schicken wir Ihnen dann die Anzahl an gelben Bändern zu und auch noch so einlaminierte Verhaltenshinweise für die PflückerInnen. Und vor dem Erntezeitraum können Sie dann die gelben Bänder an die Bäume binden. Wir tragen es parallel noch in einer Standortkarte ein, die ist auch im Internet einsehbar. Und dadurch ist auch sichergestellt, dass diese Bäume auch wirklich erlaubt sind zu pflücken, dadurch, dass wir die Standortkarte haben, die gelben Bänder von 10 und auch nochmal diesen Verhaltenshinweis.
0: Ja, das Ganze geht übrigens nicht nur bei Bäumen, sondern auch an Sträuchern. Und vielleicht hängen ja dann schon ganz bald rund um Steinhuder Meer noch viel, viel mehr gelber Bänder an Bäumen und an Sträucher. Infos zum Nachlesen 10-niedersachsen.de.

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1: Im Moment melden Hohenhorst am Sportplatz und Warmsen jeweils 14 Grad. In Brelingen sind es ebenfalls 14 Grad und es regnet. Heute früh startet es in unserer Region meist grau. Örtlich fällt noch etwas Regen. Im Laufe des Vormittags lockert es nur zögerlich auf. Am Nachmittag sind dann häufiger freundliche Abschnitte dabei. Dazu weht zeitweise ein spürbarer Wind. Im gesamten Sendegebiet wird es zum Abend freundlicher und die Nacht verläuft oft klar. Morgen geht es nach frischem Start mit viel Sonne weiter. Später ziehen nur lockere Wolken durch. Die Höchstwerte liegen dann meist zwischen 17 und 19 Grad. Am Donnerstag beginnt der Tag teils mit dichten Wolken und einzelnen Schauern. Am Nachmittag wird es wieder freundlicher. Am Freitag zeigt sich der Himmel eher grau. Die Werte liegen bei kühlen 10 bis 17 Grad, in höheren Lagen oft etwas frischer als im Tiefland.
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2: Ich bin Babit Büchner. Die Grünen setzen die schwarz-rote Koalition beim BAföG unter Druck. Im Bundestag soll nach dem Willen der Fraktion am Donnerstag namentlich über eine Vorlage zur Anhebung der BAföG-Sätze abgestimmt werden.
3: Eine schrittweise BAföG-Erhöhung ab dem kommenden Wintersemester steht eigentlich im Koalitionsvertrag. Bundesforschungsministerin Bär von der CSU glaubt aber nicht, dass sie kommt. Die SPD reagierte empört. Sie will die Leistung für Studierende ähnlich wie die Grünen erhöhen. Demnach soll der BAföG-Grundbedarf um knapp 90 Euro auf 563 Euro pro Monat steigen und künftig automatisch an die Höhe der Grundsicherung angepasst werden. Mit ihrem Antrag bringen die Grünen Schwarz-Rot nun in Zugzwang. Katrin Müller, Nachrichtenredaktion.
2: Wie lässt sich die Rente in Deutschland langfristig sichern? Der Deutsche Gewerkschaftsbund hat eine verpflichtende Betriebsrente vorgeschlagen. Bundesfinanzminister Lars Klingbeil zeigt sich nun offen für den Vorstoß. Auch das würde helfen, das Rentensystem zukunftsfähig zu machen, sagte Klingbeil in der ARD. Er zeigte sich dabei optimistisch, dass das Rentensystem in Deutschland durch Reformen seiner Regierung stabil gehalten werden kann. Nach dem Stromausfall in Reutlingen gehen die Behörden dem Verdacht auf einen Brandanschlag nach. Staatsschutz und Antiterrorzentrum ermitteln.
4: Am Umspannwerk haben die Experten einen möglichen Brandbeschleuniger gefunden und nun arbeiten alle mit Hochdruck in sämtliche Richtungen. War es ein Brandanschlag, vielleicht von Linksextremen oder sogar ein Terrorakt? Unklar ist auch, wann alle wieder Strom haben. Heute Nacht gab es eine Notversorgung. Da konnten Menschen ihr Handy aufladen oder Milch fürs Baby warm machen. Gestern waren zeitweise Zehntausende vom Blackout betroffen. Claudia Wächter, Nachrichtenredaktion.
2: Und zum Sport. Die deutsche Fußballnationalmannschaft ist in ihrem WM-Quartier in den USA angekommen. Wenige Stunden nach der Ankunft gab es gleich ein öffentliches Training vor 3000 Fans. Die wichtigste sportliche Nachricht dabei: Torwart Manuel Neuer war nach seinen Wadenproblemen mit vollem Einsatz dabei und konnte alle Übungen mitmachen. Bundestrainer Julian Nagelsmann plant mit Neuer in der Startelf am kommenden Sonntag im ersten Gruppenspiel gegen Curaçao.
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1: Alles frei auf den Straßen, keine Staus oder Verkehrsbehinderungen in der Steinhuder Meerregion.
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1: Und hier die Blitzer für die Steinhuder Meerregion auf der B215 in Haßbergen, in Celle, Lachtehausen auf der Wittinger Straße Ecke Berkefeldweg, in Hannover auf der Walterseestraße in der List Ecke Rubenstraße und in Burg am Altenauer Weg 140 Meter vor dem Restaurant. Außerdem in Uetze-Elze auf der Blockhorster Straße, in Mellendorf-Geilhof auf der Zeller Straße 110 Meter vor der Feuerwehr und in Meize auf der Geilhofer Straße Ecke Hellwiesen. Alle aktuellen Verkehrsmeldungen findet ihr natürlich auch im Netz und in unserer Meerradio-App. Kommt gut durch.
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5: Ja, was für ein Einsatz in Wunsdorf. Gestern um 18.10 Uhr konnte nach rund 19 Stunden Einsatzdauer schließlich Feuer aus gemeldet werden. Zeitweise waren rund 300 Einsatzkräfte vor Ort. Warum das Feuer auf dem ehemaligen Vion-Gelände ausgebrochen ist, in der leerstehenden Halle, das ist aktuell noch unklar. Die Polizei, die ermittelt. An dieser Stelle auch nochmal ein riesengroßes Dankeschön an die vielen Feuerwehrleute, die seit der Nacht stundenlang im

0: Gefühl, der perfekte Feierabendausgleich. Hier ist mehr Radio Dienstag. Ich grüße euch. Fußball, richtig, beim Freizeitfußballverein Hannover geht es aber um mehr als nur Tore und Punkte. Da geht es auch um Inklusion. Es gibt Inklusionsturniere, bei denen wirklich alle mitmachen können. Wir waren mal mit vor Ort und haben gefragt, was das bei den Teilnehmern so ausmacht und vor allen Dingen, wie das Ganze ankommt.
1: Zum einen finden wir es richtig klasse, dass es ein Turnier gibt, wo Menschen mit und ohne Behinderung zusammenspielen. Wir reden immer viel von Inklusion und Teilhabe, aber dann bleibt es irgendwie doch immer auf dem Papier. Und uns hat wirklich bewegt, dass halt sich auch Mannschaften, die kicken können, wie die Jungs von der Sparkasse Hannover, einfach bereit sind, sagen, wir haben Bock dazu, irgendwie so ein Turnier zu spielen. Und das finde ich total klasse.
2: Erstens, weil uns Fußball einfach sehr viel Spaß macht. Die meisten Jungs, die spielen seit der Jugend. Und gerade so ein Inklusionsturnier, wir als Baptistengemeinde sind eben auch sehr darauf, wirklich alle Leute so zu nehmen, wie sie sind.
3: Es ist einfach schön zu sehen, dass aus jeder Mannschaft die Jungs halt Spaß haben. Es ist ein schönes Miteinander. Also ich glaube, es gab keine Aktion, wo irgendwie dicke Luft war, sondern man sieht wirklich, alle haben Spaß gerade dran und man merkt einfach, Fußball vereint dann.
4: Es ist eine schöne Mischung, finde ich. Also es ist schön, dass jeder hier mitspielen kann, dass es nicht irgendwer ausgeschlossen wird, sondern dass wir alle hier spielen können. Jeder hat Spaß, jeder ist, ich sag mal, freundlich zu dem anderen. Also man versteht sich super mit den Gegnerteams, man lacht viel, man kann mal ein Bierchen zusammen trinken oder sowas. Es ist eine schöne Atmosphäre.
0: Ja, das kann ich mir vorstellen. Und wenn ihr Lust auf Inklusionsfußball habt oder ihr möchtet das Ganze finanziell unterstützen, meldet euch gerne. Infos gibt es wie immer online

0: klein, haarig, leider alles andere als harmlos. Hier ist mehr Radio. Am Dienstag, der Eichenprozessionsspinner, ja, der sorgt aktuell wieder für Probleme. Und zwar jetzt auch in der Wedemark. Warum die Raupen so unangenehm sind und worauf wir achten sollten, weiß Gemeindesprecher Ewald Nagel.
1: Wir haben drei Bäume in Mellendorf beim Mehrgenerationenhaus und am angrenzenden Friedhof, wo wir Befall von Eichenprozessionsspinnern gefunden haben. Und da die gesundheitlich nicht unbedenklich sind, müssen wir die entfernen. Und am 16. kommt dann eine Fachfirma und nimmt sich der Dinge an.
0: Ja, aber was genau heißt gesundheitlich nicht unbedenklich? Allergien, gefährliche Symptome oder was ist damit gemeint?
1: Die Haare der Raupen des Prozessionsspinners, die sind reizend, sage ich mal, im negativen Sinne. Wenn man damit in Berührung kommt, kann man Probleme, Juckreiz kriegen, Ausschlag an der Haut. Und deswegen müssen die entfernt werden. Zuständig ist immer der Baumbesitzer. Und da das öffentliche Räume sind, muss jetzt die Gemeinde ran. Und wir haben eine Firma beauftragt damit.
0: Ja, nicht schön. Vor allem, wenn da auch die Kids unterwegs sind. Falls ihr die Raupen im eigenen Garten entdeckt, die Gemeinde, die hilft euch jetzt auch dabei.
1: Wer feststellt, dass er einen befallenen Baum hat, der kann sich auch an unsere Gemeindewerke wenden. Dort haben wir nämlich einen Fördertopf, aus dem Sanierungsmaßnahmen, nenne ich es mal, für ortsbildprägende Bäume bezahlt werden können. Also da kann es auch noch finanzielle Unterstützung geben seitens der Gemeinde und der Gemeindewerke.
0: Ja, wichtig ist nur, dass ihr euch da Hilfe holt und es nicht selbst probiert. Denn nicht nur ihr leidet im Zweifel unter den Viechern, auch die Bäume werden dadurch beschädigt.
1: Letzten Endes ja, darum sollten die auch entfernt werden. Aber bitte, Eichen sind wertvoll. Nicht aus Panik die Eichen umsägen, sondern wirklich dafür sorgen, dass diese Raupen entfernt werden. Weil Eichenbäume sorgen fürs gute Klima und deswegen müssen die geschützt werden.
0: Erkennen könnt ihr die Eichenprozesse Spinner an den weißen Gespinstnestern, an den Eichen und natürlich an den Raupen selbst. Aber bitte nicht den Selbsttest machen und anfassen. Die Brennhaare sind genauso unangenehm, wie der Name vermuten lässt.

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0: Gräser startet der Tag noch grau und stellenweise nass. Im Laufe des Vormittags lockert es aber mehr und mehr auf. Am Nachmittag gibt es dann verbreitet freundliche Abschnitte bei milden 14 bis 19 Grad. Heute Abend bleibt es meist freundlich und oft nur locker bewölkt. In der Nacht klart es vielerorts auf. Morgen geht es nach frischem Start bei 9 Grad tagsüber überwiegend mit bis zu 19 Grad weiter. Am Donnerstag ziehen am Vormittag hier und da noch Schauer durch. Später wird es wieder freundlicher. Am Freitag zeigt sich das Wetter dann eher grau. In den höheren Lagen am Deister und im Weserbergland bleibt es dabei meist etwas kühler.
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2: Ich bin Babette Büchner. Die Grünen setzen die schwarz-rote Koalition beim BAföG unter Druck. Im Bundestag soll nach dem Willen der Fraktion am Donnerstag namentlich über eine Vorlage zur Anhebung der BAföG-Sätze abgestimmt werden.
3: Eine schrittweise BAföG-Erhöhung ab dem kommenden Wintersemester steht eigentlich im Koalitionsvertrag. Bundesforschungsministerin Bär von der CSU glaubt aber nicht, dass sie kommt. Die SPD reagierte empört. Sie will die Leistung für Studierende ähnlich wie die Grünen erhöhen. Demnach soll der BAföG-Grundbedarf um knapp 90 Euro auf 563 Euro pro Monat steigen und künftig automatisch an die Höhe der Grundsicherung angepasst werden. Mit ihrem Antrag bringen die Grünen Schwarz-Rot nun in Zugzwang. Katrin Müller, Nachrichtenredaktion.
2: Wie lässt sich die Rente in Deutschland langfristig sichern? Der Deutsche Gewerkschaftsbund hat eine verpflichtende Betriebsrente vorgeschlagen. Bundesfinanzminister Lars Klingbeil zeigt sich nun offen für den Vorstoß. Auch das würde helfen, das Rentensystem zukunftsfähig zu machen, sagte Klingbeil in der ARD. Er zeigte sich dabei optimistisch, dass das Rentensystem in Deutschland durch Reformen seiner Regierung stabil gehalten werden kann. Nach dem Stromausfall in Reutlingen gehen die Behörden dem Verdacht auf einen Brandanschlag nach. Staatsschutz und Antiterrorzentrum ermitteln.
4: Am Umspannwerk haben die Experten einen möglichen Brandbeschleuniger gefunden und nun arbeiten alle mit Hochdruck in sämtliche Richtungen. War es ein Brandanschlag, vielleicht von Linksextremen oder sogar ein Terrorakt? Unklar ist auch, wann alle wieder Strom haben. Heute Nacht gab es eine Notversorgung. Da konnten Menschen ihr Handy aufladen oder Milch fürs Baby warm machen. Gestern waren zeitweise Zehntausende vom Blackout betroffen. Claudia Wächter, Nachrichtenredaktion.
2: Und zum Sport. Die deutsche Fußballnationalmannschaft ist in ihrem WM-Quartier in den USA angekommen. Wenige Stunden nach der Ankunft gab es gleich ein öffentliches Training vor 3000 Fans. Die wichtigste sportliche Nachricht dabei: Torwart Manuel Neuer war nach seinen Wadenproblemen mit vollem Einsatz dabei und konnte alle Übungen mitmachen. Bundestrainer Julian Nagelsmann plant mit Neuer in der Startelf am kommenden Sonntag im ersten Gruppenspiel gegen Curaçao.
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0: Es liegen keine Meldungen vor. Gute und sichere Fahrt. Und hier die Blitzer für die Steinhuder Meerregion. Auf der B215 in Haßbergen, in Isernhagen, Altwarmbüchen auf der Botfelder Straße, in Hannover, Burg am Altenauer Weg, 140 Meter vor dem Restaurant und in Hannover-List auf der Walderseestraße, Ecke Robenstraße. Weitere Blitzer gibt es in Uetze-Elze auf der Plockhorster Straße, in Mellendorf-Geilhof auf der Zellerstraße, 110 Meter vor der Feuerwehr und in Meize auf der Geilhofer Straße, Ecke Hellwiesen. Außerdem in Celle-Lachtehausen auf der Wittinger Straße, Ecke Berkefeld. Die aktuelle Verkehrslage findet ihr wie immer auch im Netz und in unserer Mehr Radio App. Gute Fahrt!
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1: Noch gut 3 Monate bis zur Wahl. Hier ist Mehrradio Dienstag und das bedeutet natürlich auch die Wahlplakate. Sie kommen wieder in Hannover. Gibt es jetzt allerdings schon Ärger, bevor die ersten überhaupt hängen. Es geht um die Frage, wo Parteien ihre Plakate aufstellen dürfen und wo eben nicht. Unser Kollege Silas Müller hat die ganzen Infos.
2: 2 Monate vor den Kommunalwahlen am 13. September ist es ganz offiziell erlaubt, Werbung für seine eigene Partei in Form von Wahlplakaten zu machen. Heißt, in diesem Jahr ab dem 13. Juli wird wieder aufgehangen und aufgebaut, was das Zeug hält. Die Parteien müssen das alles aber natürlich schon vorher genehmigen lassen, zum Beispiel von der Stadt Hannover. Und genau da gibt's jetzt Streit. Die FDP wollte nämlich große Plakate an Kreisverkehren aufstellen und das wurde von der Stadt abgelehnt. Die Begründung, Kreisverkehre sind nach wie vor Unfallschwerpunkte und deshalb sei jegliche Form von Ablenkung im Verkehr so gut wie möglich zu vermeiden. Vertreter der FDP haben sich jetzt im Bauausschuss beschwert und finden das Ganze unlogisch. Die Stadt sagt dazu, 2024 wurden neue Regeln für das Plakatieren vom Rat verabschiedet und an die müssen sich alle Beteiligten halten. Plakate sind laut diesen Regeln an Autobahnen, allen Straßen mit dem Charakter von Schnellstraßen und eben an Kreiseln verboten.
1: Ja, vor dieser Wahl wird sich da nichts mehr verändern, aber danach wird wahrscheinlich nochmal über das Thema genauer gesprochen. Wir halten euch ganz gerne auf dem Laufenden.

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1: Ja, ist eigentlich ganz klar, oder? Nicht im Auto lassen, immer genug Wasser dabei haben und die große Gassi-Runde lieber nicht in der Mittagshitze liegen. Ja, der Sommer, der kann nicht nur für uns, sondern auch für unsere Haustiere ganz schön anstrengend werden. Wie Hund, Katz und Co. richtig gut jetzt durch die heißen Tage dann im Sommer kommen können, das erklärt uns Tierärztin Annelena Kampe aus Neustadt.
2: Wenn wir jetzt so die kleinen Säuger betrachten, also Kaninchen, Meerschweinchen, dann kommen ja als allererstes in den Sinn, dass man natürlich für ausreichend Schatten sorgen muss. Das ist immer am besten, wenn man natürlichen Schatten wählt, also jetzt nicht einen Sonnenschirm aufstellt oder so, weil das dann oft eben auch die Hitze doch staut darunter. Es ist am besten, wenn man wirklich guckt, dass das Gehege irgendwo gelegen ist, dass da den ganzen Tag über Schatten herrscht.
1: Ja, und auch wichtig dran denken, dass die Sonne auch wandert, regelmäßig gerne mal checken. Wie ist denn das bei Hunden? Ich meine, wann gehe ich da am besten die Runde?
2: Ja, das ist eigentlich klassisch so der frühe Morgen oder der späte Abend. Eigentlich immer dann, wenn es auch für einen selber angenehm ist, rauszugehen. Eben nicht in der prallen Mittagssonne. Fahrradfahren vielleicht sowieso ganz verschieben auf den Herbst oder den Frühling und den Winter. Dann kann man natürlich auch unterwegs für Abkühlung sorgen, wenn man vielleicht irgendein kleines Bächlein hat oder so. Da die Pfoten mal kühlen kann, das mögen die meisten Hunde ja super gerne.
1: Ja, wie erkenne ich denn überhaupt, dass das Tier überhitzt ist?
2: Die Kaninchen und Meerschweinchen zum Beispiel, die liegen dann meistens wirklich ganz platt gemacht auf dem Boden, haben eine ganz schnelle Atmung, sind vielleicht sogar apathisch. Und auch bei den Hunden ist es so, dass sie natürlich wahnsinnig doll hecheln. So versuchen sie, ihren Temperaturausgleich zu machen. Auch da, wenn das Allgemeinempfinden einfach gestört ist, ne, dass sie eben nicht mehr so gerne aufstehen wollen, vielleicht nicht mehr fressen oder trinken wollen. Das sind eigentlich immer so die ersten Warnzeichen.
1: Ja, wenn es dann aber doch dazu kommt, könnt ihr selbst schnell reagieren.
2: Bei kleinen Tieren, also Kaninchen und Meerschweinchen, ist es wieder so, dass sich zum Beispiel es anbietet, dass man ihnen kühle Plätze zur Verfügung stellt. Zum Beispiel Steinplatten sind ganz toll oder so Tonröhren, die man so leicht anfeuchten kann. Auch eine Buddelkiste mit kühlem Sand ist für die prima. Und bei Hunden ist es so, dass man natürlich versuchen kann, die mit einem kühlen Handtuch, was in Wasser eben getränkt ist, abzukühlen. Man muss ein bisschen aufpassen, dass man die Temperaturunterschiede nicht zu groß macht. Also dass man jetzt nicht ein Eiskühlpack aus dem Eisfach drauflegt, weil dann einfach der Körper nicht hinterherkommt.
1: Um Katzen braucht ihr euch da zum Glück keine Sorgen machen. Die Tiger sind ja eigenständig, suchen sich dann ganz gerne mal einen Platz, der für sie angenehm ist. Und ihr wisst ja sowieso, die lassen sich ja sowieso zu nichts zwingen.
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1: Guten Morgen aus der Meerradio-Wetterredaktion. Derzeit melden Großenheidorn am Steinhuder Meer und Ronnenberg jeweils 15 Grad. In Heessen sind es 14 Grad. In Großenheidorn am Steinhuder Meer ist es dazu trüb. Am Morgen startet es in der Steinhuder Meerregion noch grau und stellenweise leicht nass. Im Laufe des Vormittags lockert es aber mehr und mehr auf. Am Nachmittag gibt es dann verbreitet freundliche Abschnitte bei milden 19 Grad. Heute Abend bleibt es meist freundlich, dazu nur noch schwacher bis mäßiger Wind. Morgen setzt sich das freundliche Wetter im Sendegebiet von Meerradio fort mit viel Sonne und am Nachmittag erneut angenehmen 19 Grad. Am Donnerstag beginnt es zunächst teils trüb, später wird es wieder freundlicher, insgesamt aber etwas wechselhafter. Am Freitag bleibt es eher grau und weiterhin mild. In höheren Lagen am Deister und im Weserbergland ist es dabei meist etwas kühler als im Tiefland.
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3: Ich bin David Büchner. Die Bundesregierung will Chancen und Risiken moderner KI-Modelle besser einschätzen können. Sie hat dafür jetzt ein KI-Sicherheitsinstitut gegründet. Es soll sich auch mit vergleichbaren ausländischen Instituten austauschen und auf einheitliche Standards im Umgang mit KI hinwirken. In Deutschland war dafür bisher das Bundesamt für Sicherheit in der Informationstechnologie zuständig. Die Grünen setzen die schwarz-rote Koalition beim BAföG unter Druck. Im Bundestag soll nach dem Willen der Fraktion am Donnerstag namentlich über eine Vorlage zur Anhebung der BAföG-Sätze abgestimmt werden. In dem Antrag fordern sie den sogenannten BAföG-Grundbedarf auf das Niveau der Grundsicherung von jetzt 475 auf 563 Euro anzuheben. Zudem sollen die Grundbedarfssätze künftig automatisch an die Höhe der Grundsicherung angepasst werden. Die neuen Atomwaffenländer haben im vergangenen Jahr 19% mehr in Atomwaffenarsenale investiert als im Jahr davor. Das geht aus einem Bericht der internationalen Kampagne zur Abschaffung von Atomwaffen hervor. Die Organisation beziffert den Gesamtbetrag auf umgerechnet 102 Milliarden Euro.
4: Mit Abstand am meisten Geld steckten die USA in ihr Atomwaffenarsenal. Sogar mehr als alle anderen Atommächte zusammen. Dahinter folgen China, Großbritannien und Russland. Die Friedensorganisation hält die Summen für völlig unverhältnismäßig. Sie verweist darauf, dass schon die Ausgaben eines einzigen Tages ausreichen würden, um Millionen Menschen vor Hunger zu schützen. Auch den regulären Haushalt der Vereinten Nationen hätte man mit dem Geld über Jahrzehnte finanzieren können. Zoe Tassovali, Nachrichtenredaktion.
3: Der ADAC hat den Verkehr in 5 Großstädten beobachtet und festgestellt, rund 3% der Autofahrer und 1,4% der Rad- und E-Scooterfahrer benutzen während der Fahrt das Handy. Eine gefährliche Gewohnheit, sagt ADAC-Sprecherin Katharina Luca.
5: Auf den ersten Blick mögen 3 bzw. 1,5% nicht viel wirken, tatsächlich ist es das aber. Denn im Straßenverkehr sind ständig viele Fahrzeuge unterwegs und wenn eben jeder 30. durch sein Handy abgelenkt ist, dann bedeutet das ein dauerhaft hohes Risiko für die Verkehrssicherheit.
3: Der ADAC warnt, wer auch nur wenige Sekunden auf das Display schaut, ist im Stadtverkehr praktisch blind unterwegs.
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1: Die Polizei meldet derzeit keine Verkehrsbehinderungen rund ums Steinhuder Meer.
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1: Und das sind die 8 aktuellsten Blitzer rund ums Steinhuder Meer. Auf der B215 in Haßbergen und auf der B217 in Wennigsen-Eversdorf. Dazu in Celle-Lachtehausen auf der Wittinger Straße Ecke Bergefeldweg. In Hannover außerdem auf dem Altenauer Weg in Burg, 140 Meter vor Restaurant, und auf dem Südschnellweg in Kirchrode, Ecke Südschnellweg. Weitere Blitzer stehen in Marklohe-Lemke auf dem Bremer Berg, Ecke am Dobben, in Meize auf der Geilhofer Straße, Ecke Hellwiesen, und in Mellendorf-Geilhof auf der Zellerstraße, 110 Meter vor Feuerwehr. Weitere Blitzer in der Region stehen natürlich auch auf der Meerradio-Website und in unserer App. Gute Fahrt!
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6: Meine Damen und Herren, bitte Applaus. Niedersachsen hat einen neuen Slogan. Richtig gehört. Statt Niedersachsen klar heißt es jetzt Niedersachsen. Das ist groß. Das Land will sich moderner und stärker als Wirtschaftsstandort präsentieren. Und für den Wiedererkennungswert gibt es sogar einen echten Ohrwurm. Das berühmte Pfeifen aus dem Scorpions-Hint Wind of Change wird künftig Teil der Kampagne. Klingt also ganz schön selbstbewusst, das neue Niedersachsen. Ich bin mal gespannt, was es da wieder für herrliche Kommentare im Netz geben wird. Ich kann es mir schon fast denken, weil wenn ich noch daran denke, als Niedersachsen klar veröffentlicht wurde, heieieiei, das war ziemlich wild. Naja, Niedersachsen, das ist groß, der neue Slogan.

0: einfach mal auf den Boden spucken, Tauben füttern oder andere Passanten bedrängen, ja, das kann in Hannover künftig ziemlich teuer werden. Hier ist mehr Radio Dienstag. Es ändert sich einiges, was sich ändert. Der Kollege Silas Müller, der weiß Bescheid.
1: In Hannover gelten künftig strengere Regeln für das Verhalten im öffentlichen Raum. Der Stadtrat hat eine neue Sicherheitsverordnung beschlossen, die genau festlegt, was erlaubt ist und was nicht. Wer zum Beispiel auf die Straße spuckt, muss mit bis zu 50 Euro Bußgeld rechnen. Auch das Füttern von Tauben, Enten, Gänsen oder Schwänen kann teuer werden. Dafür können nämlich bis zu 100 Euro fällig werden. Außerdem nimmt die Stadt verstärkt störendes Verhalten in den Blick, etwa aggressives Betteln, das Belästigen von Passanten oder Gruppen, die andere Menschen einschüchtern. Nach Angaben der Stadt soll die neue Verordnung vor allem für mehr Rücksicht und ein besseres Miteinander sorgen.
0: Ja, die Botschaft der Stadt ist ziemlich klar, mehr Rücksicht im Alltag, und wer sich nicht dran hält, der muss künftig etwas tiefer in die Tasche greifen.

0: Herz? Habt ihr eigentlich einen Organspendeausweis? Oder habt euch zumindest schon mal Gedanken drüber gemacht? Das Thema betrifft uns am Ende alle. Trotzdem schieben ja viele diese Entscheidung gern mal vor sich her. Deshalb wollen wir heute einfach mal informieren und auch natürlich von euch wissen, wie sieht's denn bei euch aus? Habt ihr euch schon entschieden?
1: Ja, seitdem ich eigentlich 18 bin. Habe ich damals beim Führerschein mitbekommen und ich bin nicht wirklich gläubig oder so und deswegen mit meinem toten Körper, wenn mal was sein sollte, kann damit eigentlich gemacht werden, was will. Hauptsache, anderen wird noch geholfen damit.
2: Ja, ich habe einen Organspendeausweis. Schon seit einigen Jahren. Meine Eltern haben sich selbst ein Organ gespendet, demnach wurde ich da früh aufgeklärt drüber.
3: Ich habe keinen Organspendeausweis. Ich mag es einfach nicht, also möchte ich nicht machen.
4: Habe ich nicht, weil man muss sich ja auch mit diesem Thema auseinandersetzen und Tod ist ja eher ein negatives Thema.
5: Ich habe mich noch nicht dazu durchgerungen, aber ich weiß, es ist wichtig und ich werde mich auch dazu durchringen, wenn ich irgendwie ein bisschen Zeit habe.
6: Nee, habe ich nicht, leider. Ist wirklich nur Vergesslichkeit, muss ich mal machen.
0: Ja, warum Organspende so wichtig ist und warum eine Entscheidung dabei entscheidend ist, erklärt uns Dr. Frank Logemann von der Medizinischen Hochschule.
7: Das Thema Organspende ist wichtig, weil 8.300 Leute in Deutschland mittlerweile darauf warten, dass ihnen dringend geholfen wird. Viele Menschen sind an der Dialyse und haben keinerlei Hoffnung innerhalb der nächsten Jahre, manche sogar bis zu ihrem Lebensende beispielsweise eine Niere transplantiert zu bekommen und lebensbedrohlich erkrankte Menschen am Herzen, an der Lunge oder auch der Leber warten manchmal so lange, dass sie derweil versterben, bevor ein Organ verfügbar ist.
0: Ja, die meisten Menschen auf der Warteliste brauchen eine neue Niere. Andere warten auf Herz, eine Lunge oder auf eine Leber. Für viele ist eine Transplantation die letzte Chance auf ein normales Leben. Das Problem nur, in Deutschland gibt es deutlich zu wenig Organspender.
7: Es sind rund 900 bis 1000 Organspendende pro Jahr, leider ohne große Tendenz. Andere Länder sind bis zu 20 Mal häufiger vertreten mit Organspenden als wir in Deutschland.
0: Könnte eine Widerspruchsregelung helfen, den Mangel an Spenderorganen zu verringern? Genau darüber wird in der Politik ja immer wieder diskutiert. Also die Idee ist eigentlich ganz einfach. Jeder wäre grundsätzlich Organspender, außer man entscheidet sich aktiv dagegen. Aber würde das tatsächlich mehr Leben retten?
7: Theoretisch ja, nur praktisch zeigt sich in vielen Ländern, die umgestellt haben auf eine Widerspruchslösung, dass es passagier etwas gibt, solange wie darüber diskutiert wird. Danach ist es auch nicht die Lösung. Es sollte viel mehr darauf gesetzt werden, die sogenannte Kreislauftod-Organspende zu initiieren. Das ist eine Form von Organspende, die losgelöst ist von dem Hirntod. In Deutschland darf derzeit nur nach Hirntod Organspende durchgeführt werden. In anderen Ländern darf auch nach normalem Kreislaufversterben auf der Intensivstation eine Organspende durchgeführt werden. Und das ist ein Verfahren, was viel erfolgversprechender ist.
0: Bis sich politisch was ändert. Kann jeder selbst aktiv werden? Ein Organspendeausweis oder der Eintrag ins Organspenderegister sind schnell gemacht und können im Ernstfall

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1: Guten Morgen aus der Meerradio-Wetterredaktion. Derzeit melden Rehburg-Lockum, Basinghausen an der Freilichtbühne und Bröckel jeweils 15 Grad. Dazu ist es verbreitet bewölkt. Am Vormittag zeigt sich das Wetter noch grau und meist bedeckt. Im weiteren Verlauf lockert es aber auf. Dazu bleibt es frisch und zeitweise etwas windig. In beiden Teilen unserer Region geht der Tag dann freundlich zu Ende. Nur in höheren Lagen am Deister und im Weserbergland hält sich die kühlere Luft etwas länger. In der Nacht klart es verbreitet auf. Morgen startet oft freundlich und wird später angenehm, mit Höchstwerten zwischen 17 und 19 Grad. Am Donnerstag ziehen am Vormittag vorübergehend dichtere Wolken durch. Danach gibt es wieder freundliche Abschnitte. Am Freitag bleibt es eher grau, am Morgen um 10 Grad und tagsüber bis 17 Grad.
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3: Ich bin David Büchner. Die Bundesregierung will Chancen und Risiken moderner KI-Modelle besser einschätzen können. Sie hat dafür jetzt ein KI-Sicherheitsinstitut gegründet. Es soll sich auch mit vergleichbaren ausländischen Instituten austauschen und auf einheitliche Standards im Umgang mit KI hinwirken. In Deutschland war dafür bisher das Bundesamt für Sicherheit in der Informationstechnologie zuständig. Die Grünen setzen die schwarz-rote Koalition beim BAföG unter Druck. Im Bundestag soll nach dem Willen der Fraktion am Donnerstag namentlich über eine Vorlage zur Anhebung der BAföG-Sätze abgestimmt werden. In dem Antrag fordern sie den sogenannten BAföG-Grundbedarf auf das Niveau der Grundsicherung von jetzt 475 auf 563 Euro anzuheben. Zudem sollen die Grundbedarfssätze künftig automatisch an die Höhe der Grundsicherung angepasst werden. Die neuen Atomwaffenländer haben im vergangenen Jahr 19% mehr in Atomwaffenarsenale investiert. Als im Jahr davor. Das geht

0: rund 3% der Autofahrer und 1,4% der Rad- und E-Scooterfahrer benutzen während der Fahrt das Handy. Eine gefährliche Gewohnheit, sagt ADAC-Sprecherin Katharina Luca.
1: Auf den ersten Blick mögen 3 bzw. 1,5% nicht viel wirken. Tatsächlich ist es das aber. Denn im Straßenverkehr sind ständig viele Fahrzeuge unterwegs. Und wenn eben jeder 30. durch sein Handy abgelenkt ist, dann bedeutet das ein dauerhaft hohes Risiko für die Verkehrssicherheit.
0: Der ADAC warnt, wer auch nur wenige Sekunden auf das Display schaut, ist im Stadtverkehr praktisch blind unterwegs.
2: Verkehr. Ihr habt freie Fahrt. Derzeit gibt es keine Verkehrsbehinderungen in der Steinhuder Meerregion. Und das sind die 8 aktuellsten Blitzer in der Steinhuder Meerregion. Auf der B217 in Wennigsen-Eberloh und auf der B443 in Laatzen-Rethen. In Hannover außerdem, in Burg am Altenauer Weg, 140 Meter vor dem Restaurant, in Kirchrode auf der Südschnellweg-Ecke Südschnellweg und in der List auf der Walderseestraße Ecke Rubensstraße. Weitere Blitzer stehen in Marklohe-Lemke, auf der Bremer Berg-Ecke am Dobben, in Neustadt-Bordenau auf der Steinweg, Nähe Kirche und in Mellendorf-Geilhof auf der Zellerstraße, 110 Meter vor der Feuerwehr. Weitere Blitzer findet ihr natürlich auch online auf der Meerradio-Website und in unserer App. Kommt gut durch.
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0: Es geht durch den Dienstag mit uns, mit mehr Radio. Ich bin's, René, ich grüße euch. Musik begleitet uns eigentlich überall. Beim Einkaufen, im Auto und natürlich hier auch bei uns bei mehr Radio, klar. Und weil Hannover nicht umsonst den Titel UNESCO City of Music trägt, hat die Stadt jetzt als erste in Deutschland eine eigene Musikstrategie entwickelt. Unser Kollege Silas Müller weiß, was dahinter steckt.
1: Hannovers Oberbürgermeister Belit Onay, Bildungs- und Kulturdezernentin Eva Bender und Vertreter der lokalen Musikszene haben eine neue kommunale Musikstrategie vorgestellt. Das Ziel ist klar, Hannover soll als UNESCO City of Music international sichtbarer werden. Insgesamt ist auch die Herausbildung von einem Musikökosystem geplant aus Künstlern, Clubs, Festivals, Musikwirtschaft, Technologie, Bildungseinrichtungen und Publikum. Was wird da jetzt konkret getan? 5 Handlungsfelder stehen bei der ganzen Sache im Fokus. Musikräume und Infrastruktur sichern und ausbauen, Förderstrukturen verbessern, die Nachwuchs- und Talentförderung stärken, die internationale Sichtbarkeit erhöhen sowie die Vernetzung und Kooperation ausbauen. Außerdem soll ein Musikhub mit dem Namen Plattenfirma Hannover starten, um speziell junge Talente gezielt zu fördern. Und ein eigenständiges Haus der Musikschule ist auch Teil der Strategie.
0: Ja, noch ist das Ganze Zukunftsmusik. Die Pläne werden aber schon in den kommenden Wochen im Kulturausschuss beraten. Und wenn es da grünes Licht gibt, dann könnte Hannover seine neue Musikstrategie schon ganz bald ganz toll umsetzen.

0: 8.44 Uhr. Der Dienstag, mehr Radio. Zu Besuch bei mir im Studio, Kollege Gottschalk. Hallo.
1: Oh. Guten Morgen.
0: Na? Wie ist es?
1: Oh ja, es geht.
0: Ja?
1: Ja.
0: Urlaubstechnisch steht ja auch wieder einiges an. Ne? Also bei dir zumindest.
1: Ja, nächste Woche. Ich merke, mein Mikrofon, klingt das bei dir auch so komisch?
0: Bei mir klingt es auch komisch. Wollen wir uns eins teilen?
1: Ja, wir teilen uns eins. Warte, ich komme mal rüber.
0: So.
1: Wie unangenehm. Wie unangenehm nah das ist. Ja. Nächste Woche geht's los und zwar nach Bayern.
0: Schön.
1: Ja, so ein Freund hat uns versucht einzuladen. Ist auch ein Irrsinn, was da passiert.
0: Klappte nicht so gut, glaube ich.
1: Nee, der wollte sich um eine Unterbringung kümmern. Das hat nicht ganz so gut funktioniert. Und jetzt haben wir uns selber gekümmert.
0: So, aber und jetzt
1: eine schöne Wohnung und so, nette Vermieter, günstig.
0: Bisschen wandern? Seid ihr so cool. Wandermäuse?
1: Nein. Zum Bäcker vielleicht. Ins Restaurant.
0: Restaurante. Ja, schön. Jetzt geht ja auch wieder die Urlaubszeit los. Also allmählich kommt ja auch die Vorfreude.
1: Ja.
0: Kommt, also André, sowas. Ich wünschte, das wäre Fernsehen.
1: Das ist wirklich absurd.
0: Wir beide hier vor dem Mikrofon hängen.
1: Ja.
0: Wie sieht's denn da?
1: Du bist doch immer im Fernsehen.
0: Ich bin, ja.
1: Ja, nimm mich doch mal mit.
0: Aber nie so nah mit jemandem.
1: Sehen.
0: Na doch. Also
1: früher bei 9 Live hätte man das anders gesehen. Ist auch egal.
0: Der Hot Buzzer brennt.
1: Ja.
0: Worüber wir aber sprechen wollen, ist das Urlaubsthema. Für mich fällt Urlaub dieses Jahr flach. Ich habe ja dieses Jahr große Operationen, die anstehen. Das heißt, eher mau. Aber nun gut.
1: Ja, und du nimmst ja ständig Urlaub für irgendwelche Sachen, die nichts mit dem Sender zu tun haben.
0: Das ist richtig.
1: Muss man ja auch sagen.
0: Das ist
1: jetzt nicht die traurigste Geschichte, die ich seit langem gehört habe. Ne? Also,
0: na aber gut, ja. Ne? Wie sieht's denn bei euch aus? Habt ihr euch schon Gedanken gemacht, wo es in Urlaub hingehen sollte? Also im Prinzip habt ihr das schon, weil das ist nämlich bald auch zu spät mit den Urlaubsplanungen. Aber nur gut, lasst uns drüber sprechen. 050 32 36 36 ist da auf jeden Fall genau die richtige Nummer. So, André, und wir gucken jetzt mal, dass wir das hier mit dem Mikro irgendwie nochmal hinbekommen.
1: Ich hol mal einen Lötkolben raus, wa?
0: Ja, lieber du als ich. Das möchte nun auch keiner, dass ich hier mit einem Lötkolben hantiere.

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1: Hallo, derzeit melden Wendenborstel am Twachtenstadion und Wennigsen jeweils 15 Grad, in Sehnde sind es 16 Grad. Dabei ist es in Wendenborstel am Twachtenstadion trüb. Über der Steinhuder Meerregion hält sich am Vormittag noch oft graues und teils nasses Wetter. Im Laufe des Tages lockert es aber mehr und mehr auf, dazu weht zeitweise ein spürbarer Wind. Heute werden dabei meist 11 bis 19 Grad erreicht. Morgen startet freundlich, später gibt es viel Sonne und nur vereinzelt kurze Schauer. Die höchsten Werte liegen bei 9 bis 19 Grad, in höheren Lagen bleibt es etwas kühler. Am Donnerstag ziehen am Vormittag gebietsweise dichtere Wolken durch, nachmittags wird es wieder freundlicher. Am Freitag zeigt sich der Himmel dann eher grau und es bleibt etwas trüber.
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2: Ich bin Babit Büchner. In Erfurt leben die glücklichsten Großstädter in Deutschland. Das zeigt der neue SKL-Glücksatlas. Die thüringische Landeshauptstadt löst an der Spitze des Städterankings Kassel ab.
3: Mit 7,74 Punkten auf dem Glücksindex führt Erfurt das Ranking der 40 größten deutschen Städte an, gefolgt von Augsburg und Düsseldorf. Günstige Mieten, hohe Umweltqualität und eine leicht überdurchschnittliche wirtschaftliche Lage. Der Spitzenreiter vereine die Vorzüge ostdeutscher Großstädte ohne starke strukturelle Schwächen, heißt es. Während Erfurt von Platz 6 auf 1 gestürmt ist, bleibt Rostock trotz guter Werte bei Kriminalität und Infrastruktur mit großem Abstand Schlusslicht nach Frankfurt am Main und Wiesbaden. Aus Berlin, Julian Degler.
2: Die Bundesregierung will Chancen und Risiken moderner KI-Modelle besser einschätzen können. Sie hat dafür jetzt ein KI-Sicherheitsinstitut gegründet. Es soll sich auch mit vergleichbaren ausländischen Instituten austauschen und auf einheitliche Standards im Umgang mit KI hinwirken. In Deutschland war dafür bisher das Bundesamt für Sicherheit in der Informationstechnologie zuständig. In Deutschland haben sich im vergangenen Jahr so viele Bäckermeister wie noch nie selbstständig gemacht. Nach Angaben des Zentralverbands des deutschen Bäckerhandwerks gab es 448 Neugründungen. Trotzdem sinkt die Zahl der kleinen handwerklichen Bäckereibetriebe.
4: Nachts aufstehen und backen, was das Zeug hält, damit Brot, Brötchen und Kuchen fertig sind, wenn der Laden aufmacht. Trotz allem machen die meisten Bäckerinnen und Bäcker ihren Job gern. Viele kleinere Betriebe arbeiten aber wohl am Limit und kämpfen täglich mit gestiegenen Kosten und wachsender Bürokratie, sagt der Verbandschef. Er fordert von der Regierung mehr Unterstützung und dass die Beschränkung der Sonntagsarbeit aufgehoben wird. An Sonn- und Feiertagen dürfen Bäckereien nur maximal 3 Stunden Backwaren herstellen und liefern. Laut Verband ist das kaum zu schaffen. Katrin Müller, Nachrichtenredaktion.
2: Und zum Sport. Die deutsche Fußballnationalmannschaft ist in ihrem WM-Quartier in den USA angekommen. Wenige Stunden nach der Ankunft gab es gleich ein öffentliches Training vor 3000 Fans. Die wichtigste sportliche Nachricht dabei, Torwart Manuel Neuer war nach seinen Wadenproblemen mit vollem Einsatz dabei. Deutschland startet am Sonntag gegen Curaçao in das Turnier.
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1: Es liegen keine Meldungen vor. Gute und sichere Fahrt.
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1: Diese 8 Blitzer habt ihr uns zuletzt gemeldet. Auf der B215 in Haßbergen, auf der B443 in Laatzen-Rethen und auf der B217 in Wennigsen-Evensen. Dazu in Garbsen-Bärenbostel auf der Roten Reihe, 120 Meter vor der Metzgerei. In Hannover außerdem am Altenauer Weg in Burg, 140 Meter vor dem Restaurant und am Südschnellweg in Kirchrode, Ecke Südschnellweg. Weitere Blitzer stehen in Marklohe-Lemke auf dem Bremer Berg, Ecke am Dobben, sowie in Meize auf der Geilhofer Straße, Ecke Hellwiesen. Alle weiteren Meldungen findet ihr wie immer auch auf der Meerradio-Website und in unserer App. Kommt gut durch!
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5: Na, also mal ganz ehrlich, für viele ist das Schützenfest ja längst mehr als nur ein Fest. Das ist Tradition, das ist Dorfleben, das ist auch so ein bisschen Ausnahmezustand. Und genau deshalb steigt in Neustadt natürlich die Vorfreude. Jetzt am Wochenende wird wieder marschiert, musiziert, Fahnen werden geschwenkt und natürlich wird auch gefeiert mit Aufmarsch am Schloss, Zapfenstreich, jede Menge guter Stimmung. Es ist ein Highlight des Jahres, muss man nur wirklich sagen. Und steht vor der Tür. Also Feierlaune schon mal bereitgelegt. Am Wochenende wird's wild in Neustadt.

ist längst nicht mehr nur Männersache, mehr Radio hier. Diese Woche geht's ja los mit der Weltmeisterschaft. Aber um die Weltmeisterschaft soll es jetzt gar nicht gehen, sondern um den TSV Goltern bei Basinghausen. Die suchen nämlich aktuell neue Spielerin für die Frauenmannschaft. Wer Lust auf Sport, Gemeinschaft und auch ein bisschen Kicken hat, da kann sich ganz unkompliziert mal melden, der kann vorbeischauen. Und dabei ist völlig egal, ob ihr schon jahrelang spielt oder einfach mal was Neues ausprobieren möchtet. Also, ich finde es ja nie verkehrt, ne? Was Neues auszuprobieren, auch wenn man doch schon was älter ist. Warum denn auch nicht? Wir leben doch nur einmal.

0: ist die Sonne da, kommen Sie bei mir raus, die Sommersprossen. Hier ist mehr Radio für euch am Dienstag. Warum ich sie habe und warum manche sie einfach gar nicht bekommen, das ist ein Thema bei uns ein bisschen zu mitnehmen. Die Infos dazu, wie immer, hat nur einer Kollege, David Himmelreich.
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2: Sommersprossen gibt es tatsächlich am häufigsten an drei Körperstellen. Logischerweise da, wo auch die Sonne oft scheint, im Gesicht, auf den Armen und auf den Schultern. Jede Sommersprosse hat eine einzigartige Form und es gibt sie schon seit mindestens 50.000 Jahren. Selbst die Neandertaler hatten vermutlich schon welche. Aber jetzt zur ursprünglichen Frage. Bei Sommersprossen hat die Haut an einer Stelle eine punktuelle Überproduktion vom sogenannten Melanin. Der Farbstoff ist zum Beispiel auch für die Farbe unserer Augen, Haare oder halt der Haut verantwortlich. Besonders helle Hauttypen haben deshalb viele Sommersprossen. Warum manche von uns davon aber mehr haben als andere, ist nicht endgültig erforscht. Sicher ist aber, dass die Überproduktion von dem Melanin genetisch bedingt ist und vom Sonnenlicht beeinflusst wird. Achso, und nebenbei noch, nur 2% der Deutschen haben gleichzeitig Sommersprossen und rotes Haar. 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
1: Moin aus der Meerradio-Wetterredaktion. Derzeit melden Gümmer am Sportplatz, Steimke und Burgdorf jeweils 16 Grad. Dazu ist es verbreitet klar. Am Vormittag zwischen Heide, Leine und Weser startet es noch mit einzelnen Schauern. Im Laufe des Vormittags lockert es aber mehr und mehr auf. Später am Tag gibt es freundliche Abschnitte bei nur noch leichtem Wind. Heute Abend zeigt sich das Wetter dann meist freundlich und trocken. Morgen geht es nach frischem Start verbreitet freundlich weiter. Am Nachmittag wird es angenehm mit 17 bis 19 Grad. Am Donnerstag ziehen vormittags stellenweise Schauer durch. Später wird es wieder freundlicher bei 15 bis 17 Grad. Etwas kühler bleibt es in den höheren Lagen am Deister und im Weserbergland. Sonst zeigt sich die Steinhuder Meerregion recht ausgeglichen.
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3: Ich bin Babit Büchner. In Erfurt leben die glücklichsten Großstädter in Deutschland. Das zeigt der neue SKL-Glücksatlas. Die thüringische Landeshauptstadt löst an der Spitze der Städte-Rankings Kassel ab.
4: Mit 7,74 Punkten auf dem Glücksindex führt Erfurt das Ranking der 40 größten deutschen Städte an, gefolgt von Augsburg und Düsseldorf. Günstige Mieten, hohe Umweltqualität und eine leicht überdurchschnittliche wirtschaftliche Lage. Der Spitzenreiter vereine die Vorzüge ostdeutscher Großstädte ohne starke strukturelle Schwächen, heißt es. Während Erfurt von Platz 6 auf 1 gestürmt ist, bleibt Rostock trotz guter Werte bei Kriminalität und Infrastruktur mit großem Abstand Schlusslicht nach Frankfurt am Main und Wiesbaden. Aus Berlin, Julian Degler.
3: Die Bundesregierung will Chancen und Risiken moderner KI-Modelle besser einschätzen können. Sie hat dafür jetzt ein KI-Sicherheitsinstitut gegründet. Es soll sich auch mit vergleichbaren ausländischen Instituten austauschen und auf einheitliche Standards im Umgang mit KI hinwirken. In Deutschland war dafür bisher das Bundesamt für Sicherheit in der Informationstechnologie zuständig. In Deutschland haben sich im vergangenen Jahr so viele Bäckermeister wie noch nie selbstständig gemacht. Nach Angaben des Zentralverbands des deutschen Bäckerhandwerks gab es 448 Neugründungen. Trotzdem sinkt die Zahl der kleinen handwerklichen Bäckereibetriebe.
5: Nachts aufstehen und backen, was das Zeug hält, damit Brot, Brötchen und Kuchen fertig sind, wenn der Laden aufmacht. Trotz allem machen die meisten Bäckerinnen und Bäcker ihren Job gern. Viele kleinere Betriebe arbeiten aber wohl am Limit und kämpfen täglich mit gestiegenen Kosten und wachsender Bürokratie, sagt der Verbandschef. Er fordert von der Regierung mehr Unterstützung und dass die Beschränkung der Sonntagsarbeit aufgehoben wird. An Sonn- und Feiertagen dürfen Bäckereien nur maximal 3 Stunden Backwaren herstellen und liefern. Laut Verband ist das kaum zu schaffen. Katrin Müller, Nachrichtenredaktion.
3: Und zum Sport. Die deutsche Fußballnationalmannschaft ist in ihrem WM-Quartier in den USA angekommen. Wenige Stunden nach der Ankunft gab es gleich ein öffentliches Training vor 3000 Fans. Die wichtigste sportliche Nachricht dabei: Torwart Manuel Neuer.

0: Na und plötzlich war Schluss mit lustig.
1: Na gut, eigentlich war eher Schluss mit Strom. In Teilen von Bernbostel und Garbsmitte saß nämlich gestern Nachmittag rund 2000 Haushalte etwa 2 Stunden im Dunkeln. In der City vermutet einen Kabelschaden als Ursache, warum es aber genauso gelaufen ist, warum genau der Strom ausgefallen ist. Das wird jetzt aber doch noch gerade ein bisschen ermittelt. Also es wird untersucht, es wird geschaut, woran hat's gelegen, warum gab's 2 Stunden keinen Strom. Meine Oma hat mich nämlich angerufen und hat gesagt, Junge, ich bin hier gerade beim Optiker, plötzlich war das Licht aus.

0: Habt ihr vielleicht auch schon mal beobachtet? Immer mehr Bäume bei uns rund um Stein oder Meer haben ein kleines modisches Accessoire. Hier ist mehr Radio am Dienstag. Sie tragen nämlich ein gelbes Band um den Baumstamm. Ein hervorragendes Projekt, das mittlerweile schon seit ein paar Jahren existiert. Charlotte Schneider vom Zentrum für Ernährung und Hauswirtschaft Niedersachsen, kurz 10, leitet das Ganze.
1: Mit dem Ernteprojekt Gelbes Band, da möchten wir erreichen, dass die EigentümerInnen von Obstbäumen ihre Obstbäume eben kennzeichnen mit dem gelben Band und die Verwandten oder auch Anwohner dadurch erkennen, dieser Baum ist zum Ernten freigegeben, hier darf ich kostenlos ohne Rücksprache ernten.
0: Ja, super Idee und gleichzeitig auch ein starkes Zeichen gegen die Verschwendung von Lebensmitteln. Mehr als 5000 gelbe Bänder sind schon im Umlauf an mehr als 320 Standorten. Also Augen offen halten und einfach ran an die Bäume, oder wie läuft es?
1: Sie dürfen dann einfach rangehen. Natürlich ist es wichtig, dass Sie auf die Bäume Acht geben, auch dass Sie auf Stolperfallen achten, dass Ihnen nichts passiert. Wir möchten auch nicht, dass auf die Bäume geklettert wird, aber alles, was unter dem Baum liegt oder was man auch in Handweite pflücken darf, da dürfen Sie dann einfach pflücken, eben ohne zu fragen. Und das erleichtert ja das ganze Prinzip. Das ist ja das Schöne daran.
0: Mitmachen kann jeder. Erster Schritt ist ganz klar der Weg auf die Homepage von 10.
1: Da steht dann alles, was man auch als Verein oder als Stadt wissen sollte. Und dann gibt es ein Teilnahmeformular. Das können Sie online ausfüllen und tragen dann noch ein, wie viele Bäume Sie haben. Und dementsprechend schicken wir Ihnen dann die Anzahl an gelben Bändern zu und auch noch so einlaminierte Verhaltenshinweise für die PflückerInnen. Und vor dem Erntezeitraum können Sie dann die gelben Bänder an die Bäume binden. Wir tragen es parallel noch in einer Standortkarte ein, die ist auch im Internet einsehbar. Und dadurch ist auch sichergestellt, dass diese Bäume auch wirklich erlaubt sind zu pflücken, dadurch, dass wir die Standortkarte haben, die gelben Bänder von 10 und auch nochmal diesen Verhaltenshinweis.
0: Ja, das Ganze geht übrigens nicht nur bei Bäumen, sondern auch an Sträuchern. Und vielleicht hängen ja dann schon ganz bald rund um Stein oder Meer noch viel, viel mehr gelber Bänder an Bäumen und an Sträuchern. Infos zum Nachlesen 10-niedersachsen.de.

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1: Einen schönen Vormittag. Im Moment melden Altgabsen am Heimatmuseum und Scherenbostel jeweils 16 Grad. In Meißendorf sind es 15 Grad, dazu ist es verbreitet bewölkt. Über der Steinhuder Meerregion ziehen am Vormittag noch einzelne Schauer durch. Danach lockert es mehr und mehr auf. Am Nachmittag gibt es freundliche Abschnitte bei meist milden 14 bis 19 Grad. Heute Abend wird es weiter freundlicher. In der Nacht wird es verbreitet klar. Morgen startet freundlich. Später ziehen erneut einzelne Schauer auf. Dazu bleibt es angenehm mit 9 bis 19 Grad. Am Donnerstag ist es zunächst wechselhafter, am Nachmittag aber wieder öfter freundlich. Am Freitag zeigt sich der Himmel eher grau. Insgesamt bleibt die Temperatur in unserer Region aber recht konstant.
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2: Ich bin Babit Büchner. Erfurt ist die Großstadt mit den glücklichsten Menschen in Deutschland. Das zeigt der neue SKL-Glücksatlas. Die thüringische Landeshauptstadt löst Kassel an der Spitze des Städterankings ab. Erfurt punkte mit niedrigen Mieten und hoher Umweltqualität. Zudem sei die wirtschaftliche Lage im Vergleich sogar leicht überdurchschnittlich, heißt es. Auf Platz 2 und 3 folgen Augsburg und Düsseldorf. Schlusslicht ist Rostock. Nach dem Brand in einem Umspannwerk mit großflächigem Stromausfall in Reutlingen sind laut Netzbetreiber weitere Haushalte wieder mit Strom versorgt, allerdings nur provisorisch. Ermittler haben vor Ort einen möglichen Brandbeschleuniger gefunden.
3: Die Ermittlungen konzentrieren sich inzwischen auf den Verdacht der vorsätzlichen Brandlegung sowie der gezielten Störung öffentlicher Betriebe. Laut Landeskriminalamt gibt es allerdings bislang keine Hinweise auf Tatverdächtige noch auf ein Motiv. Auch mehr als 24 Stunden nach dem Brand sind noch nicht wieder alle betroffenen Haushalte am Netz. Zeitweise waren 40.000 Menschen von dem Stromausfall betroffen. Aus Stuttgart, Stefanie Jerkel.
2: Schnell eine WhatsApp verschicken oder auf der Autobahn mit dem Partner telefonieren. Das Smartphone während der Fahrt zu benutzen, ist laut ADAC zu einer gefährlichen Gewohnheit für einige Menschen geworden. Knapp 3% der Autofahrer nutzen demnach das Handy am Steuer.
4: Der ADAC fordert deshalb mehr Kontrollen und warnt, wir sind quasi blind unterwegs, wenn wir auch nur einige Sekunden aufs Display schauen. Und die Ausrede, ich kann Multitasking, zieht da nicht. Wir reagieren nämlich zu spät oder gar nicht, wenn wir abgelenkt sind, so die Experten. Das gilt natürlich auch für alle, die auf dem E-Scooter oder Rad unterwegs sind. Überraschend auch laut einer anderen Studie, vor allem Männer fummeln während der Fahrt am Handy rum. Claudia Wächter, Nachrichtenredaktion.
2: Das Trio der erwarteten Megabörsengänge von Tech-Unternehmen ist komplett. Auch der ChatGPT-Erfinder OpenAI hat nun eine Aktienplatzierung beantragt. Ähnlich wie beim Rivalen Anthropic bleiben Details des vertraulichen Antrags aber zunächst unter Verschluss. OpenAI betonte zudem, dass es bis zu dem Börsengang noch dauern könne. Elon Musks Weltraumfirma SpaceX dürfte dagegen schon am kommenden Freitag an der Börse starten.
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1: Es liegen keine Meldungen vor. Gute und sichere Fahrt.
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1: Und das sind die 8 aktuellsten Blitzer in der Steinhuder Meerregion. Auf der B217 in Wennigsen-Everstorf und auf der B443 in Laatzenrieden. Außerdem auf der B215 in Haßbergen. In Hannover stehen Blitzer in Burg auf der Altenauer Weg, 140 Meter vor Restaurant, in Kirchrode auf dem Messeschnellweg Ecke Südschnellweg und in List auf der Walderseestraße Ecke Robenstraße. Dazu in Mellendorf-Geilhof auf der Zellerstraße, 110 Meter vor Feuerwehr und in Meize auf der Geilhofer Straße Ecke Hellwiesen. Weitere Blitzer findet ihr natürlich auch online auf der Meerradio-Website und in unserer App. Kommt gut durch.
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5: Ja, was für ein Einsatz in Wunsdorf. Gestern um 18.10 Uhr konnte nach rund 19 Stunden Einsatzdauer schließlich Feuer aus gemeldet werden. Zeitweise waren rund 300 Einsatzkräfte vor Ort. Warum das Feuer auf dem ehemaligen Vion-Gelände ausgebrochen ist, in der leerstehenden Halle, das ist aktuell noch unklar. Die Polizei, die ermittelt. An dieser Stelle auch nochmal ein riesengroßes Dankeschön an die vielen Feuerwehrleute, die seit der Nacht stundenlang im Einsatz waren.

0: Spiele, der perfekte Feierabendausgleich. Hier ist mehrradio Dienstag. Ich grüße euch. Fußball, richtig, beim Freizeitfußballverein Hannover geht es aber um mehr als nur Tore und Punkte. Da geht es auch um Inklusion. Es gibt Inklusionsturniere, bei denen wirklich alle mitmachen können. Wir waren mal mit vor Ort und haben gefragt, was das bei den Teilnehmern so ausmacht und vor allen Dingen, wie das Ganze ankommt.
1: Zum einen finden wir es richtig klasse, dass es ein Turnier gibt, wo Menschen mit und ohne Behinderung zusammenspielen. Wir reden immer viel von Inklusion und Teilhabe, aber dann bleibt es irgendwie doch immer auf dem Papier. Und uns hat wirklich bewegt, dass halt sich auch Mannschaften, die kicken können, wie die Jungs von der Sparkasse Hannover, einfach bereit sind, sagen, wir haben Bock dazu, irgendwie so ein Turnier zu spielen. Und das finde ich total klasse.
2: Erstens, weil uns Fußball einfach sehr viel Spaß macht. Die meisten Jungs, die spielen seit der Jugend. Und gerade so ein Inklusionsturnier, wir als Baptistengemeinde sind eben auch sehr darauf, wirklich alle Leute so zu nehmen, wie sie sind.
3: Es ist einfach schön zu sehen, dass aus jeder Mannschaft die Jungs halt Spaß haben. Es ist ein schönes Miteinander. Also ich glaube, es gab keine Aktion, wo irgendwie dicke Luft war, sondern man sieht wirklich, alle haben Spaß gerade dran und man merkt einfach, Fußball vereint da.
4: Es ist eine schöne Mischung, finde ich. Also es ist schön, dass jeder hier mitspielen kann, dass nicht irgendwer ausgeschlossen wird, sondern dass wir alle hier spielen können. Jeder hat Spaß, jeder ist, ich sag mal, freundlich zu dem anderen. Also man versteht sich super mit den Gegnerteams, man lacht viel, man kann mal ein Bierchen zusammen trinken oder sowas. Das ist eine schöne Atmosphäre.
0: Ja, das kann ich mir vorstellen. Und wenn ihr Lust auf Inklusionsfußball habt oder ihr möchtet das Ganze finanziell unterstützen, meldet euch gerne.

0: Sie sind klein, haarig und leider alles andere als harmlos. Hier ist mehr Radio. Am Dienstag der Eichenprozessionsspinner. Ja, der sorgt aktuell wieder für Probleme und zwar jetzt auch in der Wedemark. Warum die Raupen so unangenehm sind und worauf wir achten sollten, weiß Gemeindesprecher Ewald Nagel.
1: Wir haben drei Bäume in Mellendorf beim Mehrgenerationenhaus und am angrenzenden Friedhof, wo wir Befall von Eichenprozessionsspinnern gefunden haben. Und da die gesundheitlich nicht unbedenklich sind, müssen wir die entfernen. Und am 16. kommt dann eine Fachfirma und nimmt sich der Dinge an.
0: Ja, aber was genau heißt gesundheitlich nicht unbedenklich? Allergien, gefährliche Symptome oder was ist damit gemeint?
1: Die Haare der Raupen des Prozessionsspinners, die sind reizend, sage ich mal, im negativen Sinne. Wenn man damit in Berührung kommt, kann man Probleme, Juckreiz kriegen, Ausschlag an der Haut. Und deswegen müssen die entfernt werden. Zuständig ist immer der Baumbesitzer. Und da das öffentliche Räume sind, muss jetzt die Gemeinde ran. Und wir haben eine Firma beauftragt damit.
0: Ja, nicht schön. Vor allem, wenn da auch die Kids unterwegs sind. Falls ihr die Raupen im eigenen Garten entdeckt, die Gemeinde, die hilft euch jetzt auch dabei.
1: Wer feststellt, dass er einen befallenen Baum hat, der kann sich auch an unsere Gemeindewerke wenden. Dort haben wir nämlich einen Fördertopf, aus dem Sanierungsmaßnahmen, nenne ich es mal, für ortsbildprägende Bäume bezahlt werden können. Also da kann es auch noch finanzielle Unterstützung geben seitens der Gemeinde und der Gemeindewerke.
0: Ja, wichtig ist nur, dass ihr euch da Hilfe holt und es nicht selbst probiert. Denn nicht nur ihr leidet im Zweifel unter den Viechern, auch die Bäume werden dadurch beschädigt.
1: Letzten Endes ja, darum sollten die auch entfernt werden. Aber bitte, Eichen sind wertvoll. Nicht aus Panik die Eichen umsägen, sondern wirklich dafür sorgen, dass diese Raupen entfernt werden. Weil Eichenbäume sorgen fürs gute Klima und deswegen müssen die geschützt werden.
0: Erkennen könnt ihr die Eichenprozession Spinner an den weißen Gespinstnestern, an den Eichen und natürlich an den Raupen selbst. Aber bitte nicht den Selbsttest machen und anfassen. Die Brennhaare

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1: Einen schönen Vormittag. Momentan messen wir in Essel am Allerufer 15 Grad. In Wennigsen sind es 16 Grad. In Penningseel sind es ebenfalls 15 Grad. Dazu ist es in Essel am Allerufer trüb. Am Vormittag ziehen noch einzelne Schauer durch die Steinhuder Meerregion. Im Laufe des Vormittags lockert es aber mehr und mehr auf. Dazu bleibt es meist nur leicht windig. Heute Nachmittag wird es freundlich mit längeren trockenen Abschnitten. Am Abend dann oft aufgelockert. In der Nacht klart es verbreitet auf. Morgen startet der Tag erst freundlich und wird später wieder wechselhafter mit einzelnen Schauern. In der Früh liegen die Werte bei 9 bis 12, am Nachmittag bei 17 bis 19 Grad. Am Donnerstag sind besonders vormittags erneut Schauer möglich. Später gibt es wieder freundlichere Phasen. Etwas kühler bleibt es in den höheren Lagen am Deister und im Weserbergland.
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1: Es liegen keine Meldungen vor. Gute und sichere Fahrt. Und das sind die 8 aktuellsten Blitzer rund ums Steinhuder Meer. Auf der B215 in Haßbergen und auf der B217 in Wennigsen-Everstorf. Dazu auf der B443 in Laatzenrethen. In Hannover außerdem ein Blitzer in der Nordstadt auf dem Bremer Damm und in Kirchrode auf dem Messeschnellweg Ecke Südschnellweg. Weitere Blitzer gibt es in Mellendorf-Geilhof auf der Zeller Straße, 110 Meter vor der Feuerwehr, in Garbsen-Bärenbostel auf der Hermann-Lönz-Straße, 100 Meter vor der Feuerwehr und in Meize auf der Geilhofer Straße Ecke Hellwiesen. Weitere Blitzer in der Region stehen natürlich auch auf der Meerradio-Website und in unserer App. Gute Fahrt!
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0: Noch gut 3 Monate bis zur Wahl. Hier ist mehr Radio Dienstag und das bedeutet natürlich auch die Wahlplakate. Sie kommen wieder. In Hannover gibt es jetzt allerdings schon Ärger, bevor die ersten überhaupt hängen. Es geht um die Frage, wo Parteien ihre Plakate aufstellen dürfen und wo eben nicht. Unser Kollege Silas Müller hat die ganzen Infos.
1: 2 Monate vor den Kommunalwahlen am 13. September ist es ganz offiziell erlaubt, Werbung für seine eigene Partei in Form von Wahlplakaten zu machen. Heißt, in diesem Jahr ab dem 13. Juli wird wieder aufgehangen und aufgebaut, was das Zeug hält. Die Parteien müssen das alles aber natürlich schon vorher genehmigen lassen, zum Beispiel von der Stadt Hannover. Und genau da gibt's jetzt Streit. Die FDP wollte nämlich große Plakate an Kreisverkehren aufstellen und das wurde von der Stadt abgelehnt. Die Begründung, Kreisverkehre sind nach wie vor Unfallschwerpunkte und deshalb sei jegliche Form von Ablenkung im Verkehr so gut wie möglich zu vermeiden. Vertreter der FDP haben sich jetzt im Bauausschuss beschwert und finden das Ganze unlogisch. Die Stadt sagt dazu, 2024 wurden neue Regeln für das Plakatieren vom Rat verabschiedet und an die müssen sich alle Beteiligten halten. Plakate sind laut diesen Regeln an Autobahnen, allen Straßen mit dem Charakter von Schnellstraßen und eben an Kreiseln verboten.
0: Ja, vor dieser Wahl wird sich da nichts mehr verändern, aber danach wird wahrscheinlich nochmal über das Thema genauer gesprochen. Wir halten euch ganz gerne auf dem Laufenden.

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1: Ja, ist eigentlich ganz klar, oder? Nicht im Auto lassen, immer genug Wasser dabei haben und die große Gassi-Runde lieber nicht in der Mittagshitze legen. Ja, der Sommer, der kann nicht nur für uns, sondern auch für unsere Haustiere ganz schön anstrengend werden. Wie Hund, Katz und Co. richtig gut jetzt durch die heißen Tage dann im Sommer kommen können, das erklärt uns Tierärztin Annelena Kampe aus Neustadt.
2: Wenn wir jetzt so die kleinen Säuger betrachten, also Kaninchen, Meerschweinchen, dann kommen wir als allererstes in den Sinn, dass man natürlich für ausreichend Schatten sorgen muss. Das ist immer am besten, wenn man natürlichen Schatten wählt, also jetzt nicht einen Sonnenschirm aufstellt oder so, weil das dann oft eben auch die Hitze doch staut darunter. Es ist am besten, wenn man wirklich guckt, dass das Gehege irgendwo gelegen ist, dass den ganzen Tag über Schatten herrscht.
1: Ja, und auch wichtig dran denken, dass die Sonne auch wandert, regelmäßig gerne mal checken. Wie ist denn das bei Hunden? Ich meine, wann gehe ich da am besten die Runde?
2: Ja, das ist eigentlich klassisch so der frühe Morgen oder der späte Abend. Eigentlich immer dann, wenn es auch für einen selber angenehm ist, rauszugehen. Eben nicht in der prallen Mittagssonne. Fahrradfahren vielleicht sowieso ganz verschieben auf den Herbst oder den Frühling und den Winter. Dann kann man natürlich auch unterwegs für Abkühlung sorgen, wenn man vielleicht irgendwie ein kleines Bächlein hat oder so, da die Pfoten mal kühlen kann. Das mögen die meisten Hunde ja super gerne.
1: Ja, wie erkenne ich denn überhaupt, dass das Tier überhitzt ist?
2: Die Kaninchen und Meerschweinchen zum Beispiel, die liegen dann meistens wirklich ganz platt gemacht auf dem Boden, haben eine ganz schnelle Atmung, sind vielleicht sogar apathisch. Und auch bei den Hunden ist es so, dass sie natürlich wahnsinnig doll hecheln. So versuchen sie, ihren Temperaturausgleich zu machen. Auch da, wenn das Allgemeinempfinden einfach gestört ist, ne, dass sie eben nicht mehr so gerne aufstehen wollen, vielleicht nicht mehr fressen oder trinken wollen. Das sind eigentlich immer so die ersten Warnzeichen.
1: Ja, wenn es dann aber doch dazu kommt, könnt ihr selbst schnell reagieren.
2: Bei kleinen Tieren, also Kaninchen und Meerschweinchen, ist es wieder so, dass sich zum Beispiel es anbietet, dass man ihnen kühle Plätze zur Verfügung stellt. Zum Beispiel Steinplatten sind ganz toll oder so Tonröhren, die man so leicht anfeuchten kann. Auch eine Buddelkiste mit kühlem Sand ist für die prima. Und bei Hunden ist es so, dass man natürlich versuchen kann, die mit einem kühlen Handtuch, was in Wasser eben getränkt ist, abzukühlen. Man muss ein bisschen aufpassen, dass man die Temperaturunterschiede nicht zu groß macht. Also dass man jetzt nicht ein Eiskühlpack aus dem Eisfach drauflegt, weil dann einfach der Körper nicht hinterherkommt.
1: Um Katzen braucht ihr euch da zum Glück keine Sorgen machen. Die Tiger sind ja eigenständig, suchen sich dann ganz gerne mal einen Platz, der für sie angenehm ist. Und ihr wisst ja sowieso, die lassen sich ja sowieso zu nichts zwingen.
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1: Im Moment melden Neustadt, Laderholz und Hermannsburg jeweils 15 Grad. In Hermannsburg ist es dazu trüb. Letter am Leineufer meldet 16 Grad. Am Vormittag ziehen noch einzelne Schauer durch. Im Laufe des Tages lockert es aber mehr und mehr auf. Dazu bleibt es meist frisch bis mild bei 13 bis 19 Grad. In unserer Region zeigt sich die Nacht dann oft klar. Morgen startet freundlich, später ziehen vor allem am Nachmittag und Abend wieder dichtere Wolken und örtlich Regen auf. Am Donnerstag wird es zunächst wechselhafter, ehe sich später wieder freundlichere Abschnitte zeigen. Am Freitag bleibt es eher grau. Die höchsten Werte gibt es eher im flacheren Land, am Deister und im Weserbergland bleibt es etwas kühler mit 9 bis 15 Grad.
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2: Ich bin David Büchner. Innenminister Alexander Dobrindt und BKA-Chef Holger Münch haben heute die Statistik zur politisch motivierter Kriminalität vorgestellt. Mit fast 86.000 Fällen haben die politisch motivierten Straftaten dabei im vergangenen Jahr einen neuen Höchststand erreicht. Politisch motivierte Gewaltdelikte gab es mehr als 4.100. Die meisten werden dabei weiter von rechtsextremen Tätern verübt. Die linke Szene mobilisiere aber deutlich, so Dobrindt, meist im Zusammenhang mit Demonstrationen gegen den politischen Gegner. Erfurt ist die Großstadt mit den glücklichsten Menschen in Deutschland. Das zeigt der neue SKL-Glücksatlas.
3: Mit 7,74 Punkten auf dem Glücksindex führt Erfurt das Ranking der 40 größten deutschen Städte an, gefolgt von Augsburg und Düsseldorf. Günstige Mieten, hohe Umweltqualität und eine leicht überdurchschnittliche wirtschaftliche Lage. Der Spitzenreiter vereine die Vorzüge ostdeutscher Großstädte ohne starke strukturelle Schwächen, heißt es. Während Erfurt von Platz 6 auf 1 gestürmt ist, bleibt Rostock trotz guter Werte bei Kriminalität und Infrastruktur mit großem Abstand Schlusslicht nach Frankfurt am Main und Wiesbaden. Aus Berlin, Julian Degler.
2: In Deutschland haben sich im vergangenen Jahr so viele Bäckermeister wie noch nie selbstständig gemacht. Nach Angaben des Zentralverbands des Deutschen Bäckerhandwerks gab es 448 Neugründungen. Trotzdem sinkt die Zahl der Bäckereibetriebe.
4: Nachts aufstehen und backen, was das Zeug hält, damit Brot, Brötchen und Kuchen fertig sind, wenn der Laden aufmacht. Trotz allem machen die meisten Bäckerinnen und Bäcker ihren Job gern. Viele kleinere Betriebe arbeiten aber wohl am Limit und kämpfen täglich mit gestiegenen Kosten und wachsender Bürokratie, sagt der Verbandschef. Er fordert von der Regierung mehr Unterstützung und dass die Beschränkung der Sonntagsarbeit aufgehoben wird. An Sonn- und Feiertagen dürfen Bäckereien nur maximal 3 Stunden Backwaren herstellen und liefern. Laut Verband ist das kaum zu schaffen. Katrin Müller, Nachrichtenredaktion.
2: Die deutsche Wirtschaft hat ihre Ausfuhren auch im April trotz des Iran-Kriegs leicht gesteigert. Im Vergleich zu März gab es ein Plus von 0,9%, teilte das Statistische Bundesamt auf Basis vorläufiger Ergebnisse mit. Im Vergleich zum Vorjahresmonat betrug der Zuwachs sogar 3,6%. Die USA waren dabei wieder wichtigster Außenhandelsmarkt für Deutschland.
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1: Auf der A2 Dortmund Richtung Hannover zwischen Feldheim und Bad Eilsen ist die Fahrbahn wegen einer ungesicherten Unfallstelle auf einen Fahrstreifen verengt. Vorsicht an dieser Stelle.
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1: Diese 8 Blitzer habt ihr uns zuletzt gemeldet. Auf der B217 in Springe-Völksen und auf der B217 in Wennigsen-Evensen. Außerdem auf der B443 in Laatzen-Rieten. In Hannover stehen Blitzer in Burg auf dem Altenauer Weg, 140 Meter vor Restaurant, in der Nordstadt auf dem Bremer Damm, in Kirchrode auf dem Messeschnellweg Ecke Südschnellweg und in der List auf der Walderseestraße Ecke Robenstraße. Abschließend in Mellendorf-Geilhof auf der Zellerstraße, 110 Meter vor Feuerwehr. Alle weiteren Meldungen findet ihr wie immer auch auf der Meerradio-Website und in unserer App. Kommt gut durch.
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5: Meine Damen und Herren, bitte Applaus. Niedersachsen hat einen neuen Slogan. Richtig gehört. Statt Niedersachsen klar heißt es jetzt Niedersachsen. Das ist groß. Das Land will sich moderner und stärker als Wirtschaftsstandort präsentieren. Und für den Wiedererkennungswert gibt es sogar einen echten Ohrwurm. Das berühmte Pfeifen aus dem Scorpions-Hint Wind of Change wird künftig Teil der Kampagne. Und klingt also ganz schön selbstbewusst, das neue Niedersachsen. Ich bin mal gespannt, was es da wieder für herrliche Kommentare im Netz geben wird. Ich kann es mir schon fast denken, weil wenn ich noch daran denke, als Niedersachsen klar veröffentlicht wurde, heieieiei, das war ziemlich wild. Naja, Niedersachsen, das ist groß, der

0: Einfach mal auf den Boden spucken, Tauben füttern oder andere Passanten bedrängen, ja, das kann in Hannover künftig ziemlich teuer werden. Hier ist mehr Radio Dienstag. Es ändert sich einiges, was sich ändert. Der Kollege Silas Müller, der weiß Bescheid.
1: In Hannover gelten künftig strengere Regeln für das Verhalten im öffentlichen Raum. Der Stadtrat hat eine neue Sicherheitsverordnung beschlossen, die genau festlegt, was erlaubt ist und was nicht. Wer zum Beispiel auf die Straße spuckt, muss mit bis zu 50 Euro Bußgeld rechnen. Auch das Füttern von Tauben, Enten, Gänsen oder Schwänen kann teuer werden. Dafür können nämlich bis zu 100 Euro fällig werden. Außerdem nimmt die Stadt verstärkt störendes Verhalten in den Blick, etwa aggressives Betteln, das Belästigen von Passanten oder Gruppen, die andere Menschen einschüchtern. Nach Angaben der Stadt soll die neue Verordnung vor allem für mehr Rücksicht und ein besseres Miteinander sorgen.
0: Ja, die Botschaft der Stadt ist ziemlich klar, mehr Rücksicht im Alltag, und wer sich nicht dran hält, der muss künftig etwas tiefer in die Tasche greifen.

0: aufs Herz. Habt ihr eigentlich einen Organspendeausweis? Oder habt euch zumindest schon mal Gedanken drüber gemacht? Das Thema betrifft uns am Ende alle, trotzdem schieben ja viele diese Entscheidung gern mal vor sich her. Deshalb wollen wir heute einfach mal informieren und auch natürlich von euch wissen, wie sieht's denn bei euch aus? Habt ihr euch schon entschieden?
1: Ja, seitdem ich eigentlich 18 bin. Habe ich damals beim Führerschein mitbekommen und ich bin nicht wirklich gläubig oder so. Und deswegen mit meinem toten Körper, wenn mal was sein sollte, kann damit eigentlich gemacht werden, was will. Hauptsache, anderen wird noch geholfen damit.
2: Ja, ich habe einen Organspendeausweis. Schon seit einigen Jahren. Meine Eltern haben sich selbst ein Organ gespendet. Demnach wurde ich da früh aufgeklärt drüber.
3: Ich habe keinen Organspendeausweis. Ich mag es einfach nicht, also möchte ich nicht machen.
4: Habe ich nicht, weil man muss sich ja auch mit diesem Thema auseinandersetzen. Und Tod ist ja eher ein negatives Thema.
5: Ich habe mich noch nicht dazu durchgerungen, aber ich weiß, es ist wichtig und ich werde mich auch dazu durchringen, wenn ich irgendwie ein bisschen Zeit habe.
6: Nee, habe ich nicht, leider. Ist wirklich nur Vergesslichkeit, muss ich mal machen.
0: Ja, warum Organspende so wichtig ist und warum eine Entscheidung dabei entscheidend ist, erklärt uns Dr. Frank Logemann von der Medizinischen Hochschule.
7: Das Thema Organspende ist wichtig, weil 8.300 Leute in Deutschland mittlerweile darauf warten, dass ihnen dringend geholfen wird. Viele Menschen sind an der Dialyse und haben keinerlei Hoffnung innerhalb der nächsten Jahre, manche sogar bis zu ihrem Lebensende beispielsweise eine Niere transplantiert zu bekommen und lebensbedrohlich erkrankte Menschen am Herzen, an der Lunge oder auch der Leber warten manchmal so lange, dass sie derweil versterben, bevor ein Organ verfügbar ist.
0: Ja, die meisten Menschen auf der Warteliste brauchen eine neue Niere. Andere warten auf Herz, eine Lunge oder auf eine Leber. Für viele ist eine Transplantation die letzte Chance auf ein normales Leben. Das Problem nur, in Deutschland gibt es deutlich zu wenig Organspender.
7: Es sind rund 900 bis 1000 Organspendende pro Jahr, leider ohne große Tendenz. Andere Länder sind bis zu 20 Mal häufiger vertreten mit Organspenden als wir in Deutschland.
0: Könnte eine Widerspruchsregelung helfen, den Mangel an Spenderorganen zu verringern? Genau darüber wird in der Politik ja immer wieder diskutiert. Also die Idee ist eigentlich ganz einfach. Jeder wäre grundsätzlich Organspender, außer man entscheidet sich aktiv dagegen. Aber würde das tatsächlich mehr Leben retten?
7: Theoretisch ja, nur praktisch zeigt sich in vielen Ländern, die umgestellt haben auf eine Widerspruchslösung, dass es passagier etwas gibt, solange wie darüber diskutiert wird. Danach ist es auch nicht die Lösung. Es sollte viel mehr darauf gesetzt werden, die sogenannte Kreislauftod-Organspende zu initiieren. Das ist eine Form von Organspende, die losgelöst ist von dem Hirntod. In Deutschland darf derzeit nur nach Hirntod Organspende durchgeführt werden. In anderen Ländern darf auch nach normalem Kreislaufversterben auf der Intensivstation eine Organspende durchgeführt werden. Und das ist ein Verfahren, was viel erfolgversprechender ist.
0: Damit sich politisch was ändert. Kann jeder selbst aktiv werden? Ein Organspendeausweis oder der Eintrag ins Organspenderegister?

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1: Moin. Im Moment melden Hagenburg im Findlingsgarten 15 Grad, Neunkirchen 17 und Schwarmstedt 14 Grad. Dort regnet es. Am Mittag zeigt sich das Wetter in der Steinhuder Meerregion noch wechselhaft mit einzelnen Schauern. Im weiteren Verlauf lockert es mehr und mehr auf. Dazu bleibt es meist mild mit 11 bis 19 Grad. In der Nacht lässt der Regen nach, vielerorts wird es klar oder nur locker bewölkt. Morgen startet es freundlich, später ziehen aber wieder dichtere Wolken und örtlich Schauer durch. Dazu werden 9 bis 19 Grad erreicht. Am Donnerstag bleibt es insgesamt unbeständiger mit Schauern und am Freitag geht es eher grau weiter. Etwas kühler bleibt es in den höheren Lagen am Deister und im Weserbergland. Im Flachland zeigt sich das Wetter zeitweise freundlicher.
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1: Auf der A2 Dortmund Richtung Hannover zwischen Feldheim und Bad Alsen ist die Fahrbahn wegen einer ungesicherten Unfallstelle auf einen Fahrstreifen verengt. Diese 8 Blitzer habt ihr uns zuletzt gemeldet. Auf der B217 in Springe-Völksen und auf der B217 in Wenigsen-Everstorf. Dazu auf der B443 in Laatzen-Rethen. In Sehnde steht ein Blitzer auf der Achardstraße Ecke Paula-Königheim-Straße. In Hannover außerdem in der Nordstadt auf dem Bremer Damm, 100 Meter vor dem Restaurant, und auf dem Spargelweg, ebenfalls 100 Meter vor dem Restaurant. Weitere Blitzer gibt es in Garbsen-Bärenbostel auf der Hermann-Lönz-Straße, 100 Meter vor der Feuerwehr, sowie in Hannover-Kirchrode auf dem Messeschnellweg Ecke Südschnellweg. Alle weiteren Meldungen findet ihr wie immer auch auf der Meerradio-Website und in unserer App. Kommt gut durch.
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0: Es geht durch den Dienstag mit uns, mit mehr Radio. Ich bin's, René, ich grüße euch. Musik begleitet uns eigentlich überall. Beim Einkaufen, im Auto und natürlich hier auch bei uns bei mehr Radio, klar. Und weil Hannover nicht umsonst den Titel UNESCO City of Music trägt, hat die Stadt jetzt als erste in Deutschland eine eigene Musikstrategie entwickelt. Unser Kollege Silas Müller weiß, was dahinter steckt.
1: Hannovers Oberbürgermeister Belit Onay, Bildungs- und Kulturdezernentin Eva Bender und Vertreter der lokalen Musikszene haben eine neue kommunale Musikstrategie vorgestellt. Das Ziel ist klar, Hannover soll als UNESCO City of Music international sichtbarer werden. Insgesamt ist auch die Herausbildung von einem Musikökosystem geplant aus Künstlern, Clubs, Festivals, Musikwirtschaft, Technologie, Bildungseinrichtungen und

0: Publikum. Was wird da jetzt konkret getan? 5 Handlungsfelder stehen bei der ganzen Sache im Fokus. Musikräume und Infrastruktur sichern und ausbauen, Förderstrukturen verbessern, die Nachwuchs- und Talentförderung stärken, die internationale Sichtbarkeit erhöhen sowie die Vernetzung und Kooperation ausbauen. Außerdem soll ein Musikhub mit dem Namen Plattenfirma Hannover starten, um speziell junge Talente gezielt zu fördern. Und ein eigenständiges Haus der Musikschule ist auch Teil der Strategie.
1: Ja, noch ist das Ganze Zukunftsmusik. Die Pläne werden aber schon in den kommenden Wochen im Kulturausschuss beraten. Und wenn es da grünes Licht gibt, dann könnte Hannover seine neue Musikstrategie schon ganz bald ganz toll umsetzen.

0: Kaum kommt die Sonne raus, sieht man's bei mir im Gesicht. Sommersprossen, überall, also ganz wild. Ja? Ich habe sonst nicht so wirklich viele Sommersprossen, aber kaum kommt die Sonne raus, sprießt das Gesicht nur so davon. Ja? Aber was hat's eigentlich damit auf sich? Wieso bekommen die manche Menschen und andere wiederum nicht? Kollege David Himmelreich, der war auf Spurensuche.
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2: Sommersprossen gibt es tatsächlich am häufigsten an drei Körperstellen. Logischerweise da, wo auch die Sonne oft scheint, im Gesicht, auf den Armen und auf den Schultern. Jede Sommersprosse hat eine einzigartige Form und es gibt sie schon seit mindestens 50.000 Jahren. Selbst die Neandertaler hatten vermutlich schon welche. Aber jetzt zur ursprünglichen Frage. Bei Sommersprossen hat die Haut an einer Stelle eine punktuelle Überproduktion vom sogenannten Melanin. Der Farbstoff ist zum Beispiel auch für die Farbe unserer Augen, Haare oder halt der Haut verantwortlich. Besonders helle Hauttypen haben deshalb viele Sommersprossen. Warum manche von uns davon aber mehr haben als andere, ist nicht endgültig erforscht. Sicher ist aber, dass die Überproduktion von dem Melanin genetisch bedingt ist und vom Sonnenlicht beeinflusst wird. Achso, und nebenbei noch, nur 2% der Deutschen haben gleichzeitig Sommersprossen und rotes Haar. 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
1: Schönen Mittag aus der Meerradio Wetterredaktion. In Bissendorf am Heimatmuseum sind es 13 Grad und es regnet. In Pohle 15 und in Pattensen 16 Grad. Zwischen Heide, Leine und Weser ist es gegen Mittag noch wechselhaft mit einzelnen Schauern. Im weiteren Verlauf lockert es mehr und mehr auf. Dazu weht zeitweise ein spürbarer Wind. In der Nacht wird es vielerorts klar. Die Tiefstwerte liegen bei 9 bis 12 Grad. Morgen startet freundlich. Später ziehen vor allem am Nachmittag wieder einzelne Schauer durch. Bei 17 bis 19 Grad bleibt es aber angenehm mild. Am Donnerstag geht es ähnlich weiter. Erst gibt es freundliche Abschnitte. Später wird es wieder etwas unbeständiger. Etwas kühler bleibt es in den höheren Lagen am Deister und im Weserbergland, während sich Auflockerungen im flacheren Land teils schneller durchsetzen.
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3: Ich bin Babette Büchner. Die Polizei hat im vergangenen Jahr bundesweit über 85.000 Straftaten mit politischem Hintergrund gezählt. Das ist ein neuer Höchststand und knapp 2% mehr als 2024. Einen leichten Anstieg gab es auch bei der Zahl der politisch motivierten Gewalttaten. Hier gab es fast 4.200 Fälle. Bei den meisten geht die Polizei dabei von einem rechten Motiv aus. Die links motivierten Gewalttaten stiegen aber stark an. Deutschland liefert wieder mehr Strom ins Ausland, als es importiert. Erstmals seit Ende 2023 gibt es einen Überschuss. Im ersten Quartal sanken die Stromimporte um 15,5%, während die Exporte ins Ausland um gut 20% stiegen.
4: Vor allem die Produktion aus erneuerbaren Energien wie Wind und Solar hat stark zugelegt. Die machen inzwischen rund die Hälfte am Strommix Made in Germany aus. Zu den wichtigsten Importeuren des hier erzeugten Stroms gehören Österreich, aber auch Dänemark und Norwegen. Der Stromaustausch im europäischen Verbundsystem ist wichtig, um Engpässe und Überproduktion auszugleichen. Und er macht Europa unabhängiger von Preisschwankungen auf dem Weltmarkt. Katrin Müller, Nachrichtenredaktion.
3: Nach dem Brand in einem Umspannwerk mit großflächigem Stromausfall in Reutlingen sind laut Netzbetreiber weitere Haushalte wieder mit Strom versorgt. Die Ermittler hatten einen möglichen Brandbeschleuniger entdeckt.
5: Die Ermittlungen konzentrieren sich inzwischen auf den Verdacht der vorsätzlichen Brandlegung sowie der gezielten Störung öffentlicher Betriebe. Laut Landeskriminalamt gibt es allerdings bislang keine Hinweise auf Tatverdächtige noch auf ein Motiv. Auch mehr als 24 Stunden nach dem Brand sind noch nicht wieder alle betroffenen Haushalte am Netz. Zeitweise waren 40.000 Menschen von dem Stromausfall betroffen. Wann wieder alle Haushalte Strom haben werden, dazu äußerte sich der Netzbetreiber zunächst nicht. Aus Stuttgart, Stefanie Jerkel.
3: Erfurt ist die Großstadt mit den glücklichsten Menschen in Deutschland. Das zeigt der neue SKL-Glücksatlas. Die thüringische Landeshauptstadt löst Kassel an der Spitze des Städterankings ab. Erfurt punkte mit niedrigen Mieten und hoher Umweltqualität. Zudem sei die wirtschaftliche Lage im Vergleich sogar leicht überdurchschnittlich, heißt es. Auf Platz 2 und 3 folgen Augsburg und Düsseldorf. Schlusslicht ist Rostock.
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1: Vorsicht auf der B3 Celle Richtung Hannover. Zwischen Celle Süd, Gewerbegebiet und Adelheidsdorf-Nienhagen liegen Fahrzeugteile auf der Fahrbahn.
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1: Und das sind die 8 aktuellsten Blitzer rund ums Steinhuder Meer. Auf der B217 in Springe-Völksen und auf der B217 in Wennigsen-Evensen. Außerdem auf der B443 in Laatzen-Rethen. Weitere Blitzer gibt es in Garbsen-Bärenbostel auf der Hermann-Löns-Straße, 100 Meter vor der Feuerwehr, und in Hannover-Nordstadt auf dem Bremer Damm, Ecke Spargelweg. Dazu in Isernhagen-Altwarmbüchen auf der Botfelder Straße, in Sehnde auf der Achertstraße, Ecke Paula-Königheim-Straße und in Mellendorf-Geilhof auf der Zellerstraße, 110 Meter vor der Feuerwehr. Weitere Blitzer in der Region stehen natürlich auch auf der Meerradio-Website und in unserer App. Gute Fahrt!
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1: Hallo, Landesbergen beim Kraftwerk und Suderbruch melden jeweils 15 Grad, Uetze 16. Dazu ist es verbreitet trocken. Heute Mittag bleibt es wechselhaft mit Schauern, örtlich auch mal mit einem kurzen Gewitter. Später wird es etwas freundlicher. Zum Abend hin gibt es in der Steinhuder Meerregion wieder mehr freundliche Abschnitte. In der Nacht lockern die Wolken weiter auf. Dazu wird es frisch bei rund 9 bis 12 Grad. Morgen startet teils freundlich. Im Tagesverlauf ziehen aber erneut dichtere Wolken und stellenweise Regen durch. Am Nachmittag werden meist 17 bis 19 Grad erreicht. Am Donnerstag geht es ähnlich weiter mit einem Mix aus Auflockerungen und einzelnen Schauern. Am Freitag zeigt sich das Wetter wieder etwas freundlicher. Etwas kühler bleibt es in den höheren Lagen am Deister und im Weserbergland.
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1: Es liegen keine Meldungen vor. Gute und sichere Fahrt. Und das sind die 8 aktuellsten Blitzer rund ums Steinhuder Meer. Auf der B217 in Springe-Völksen und auf der B217 in Wennigsen-Evensen. Außerdem auf der B443 in Laatzen-Rethen. Weitere Blitzer gibt es in Garbsen-Bärenbostel auf der Hermann-Löns-Straße, 100 Meter vor der Feuerwehr, und in Hannover-Nordstadt auf dem Bremer Damm, Ecke Spargelweg. Dazu in Isernhagen-Altwarmbüchen auf der Botfelder Straße, in Sehnde auf der Achertstraße, Ecke Paula-Königheim-Straße und in Mellendorf-Geilhof auf der Zellerstraße, 110 Meter vor der Feuerwehr. Weitere Blitzer in der Region stehen natürlich auch auf der Meerradio-Website und in unserer App. Gute Fahrt!
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1: Hallo, Mandelsloh, Mellendorf in der Ortsmitte und Großburg-Wedel melden jeweils 16 Grad. Dazu regnet es verbreitet. Kurz nach Mittag ziehen noch Schauer durch, örtlich auch mal kräftiger. Im weiteren Verlauf wird es aber zusehends freundlicher. Heute Abend lockert es auf und die Nacht wird meist klar. Morgen startet die Steinhuder Meerregion freundlich. Später ziehen hier und da wieder dichtere Wolken und einzelne Regenphasen durch. Am frühen Tag liegen die Werte bei 9 bis 11 Grad, später meist bei 17 bis 19 Grad. Am Donnerstag geht es zunächst freundlich weiter, vor allem am Nachmittag und abends wird es erneut wechselhafter. Am Freitag zeigt sich das Wetter wieder etwas freundlicher und leicht wärmer. In höheren Lagen bleibt es etwas kühler.
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3: Ich bin Babette Büchner. Innenminister Alexander Dobrindt und BKA-Chef Holger Münch haben heute Vormittag die neue Statistik zu politisch motivierter Kriminalität vorgestellt. Mit fast 86.000 Fällen haben die politisch motivierten Straftaten dabei im vergangenen Jahr einen neuen Höchststand erreicht. Politisch motivierte Gewaltdelikte gab es mehr als 4.100. Die linke Szene mobilisiere dabei deutlich, so Dobrindt.
4: Die linke Szene unterstreicht mit einem Steigen von 42% der Gewalttaten die deutlich wachsende Bedrohung.
3: Insgesamt gab es aber weiterhin deutlich mehr rechtsextreme Taten. Im Juli steigen die Bezüge der mehr als 21 Millionen Rentner noch einmal deutlich. Vor Beratungen mit den Spitzen der Koalition und der Gewerkschaften dringen Deutschlands Arbeitgeber nun darauf, das Tempo herauszunehmen. Arbeitgeberpräsident Rainer Dulger sagte der deutschen Presseagentur, es sei den Beitragszahlern nicht zu vermitteln, dass die Renten in diesem und im kommenden Jahr mit jeweils über 4% deutlich stärker steigen sollen als Löhne und Preise. Sophia und Noah sind weiterhin die beliebtesten Babynamen. Das zeigt eine Auswertung der Gesellschaft für deutsche Sprache für das Jahr 2025. Ein anderer Name ist dagegen erst im vergangenen Jahr weit nach oben geklettert auf der Hitliste.
5: Theo macht einen richtigen Sprung nach vorn, aber auch Emil klettert im Ranking. Doch unterm Strich kleben auf den Kita-Garderoben bei uns wohl doch eher die bekannten Namen. Bei den Mädels sind das neben Sophia, Mia, Lina und Ella, bei den Jungs klar Noah, aber auch Matteo und Leo ist im Kommen. Das hat aber wohl nichts mit dem aktuellen Papst zu tun. Kurze, prägnante Namen, sagen die Forscher, die sind im Trend. Claudia Wächter, Nachrichtenredaktion.
3: Und zum Sport. Die Spannungen rund um das iranische Team bei der Fußball-WM halten an. Der iranische Fußballverband beklagt, dass den Fans aus dem Land das Ticketkontingent für Spiele in den USA entzogen worden sei. Er wirft dem WM-Mitgastgeber vor, die Anwesenheit iranischer Fans auf diesem Weg verhindern zu wollen. Viele Anhänger hätten bereits ihre Reise zur WM geplant und müssten diese nun absagen.
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1: Es liegen keine Meldungen vor. Gute und sichere Fahrt. Und das sind die 8 aktuellsten Blitzer in der Steinhuder Meerregion. Auf der B215 in Haßbergen und auf der B443 in Latzenreten. In Hannover außerdem 2 Blitzer. In der Nordstadt auf dem Bremer Damm Ecke Spargelweg und in der List auf der Walterseestraße Ecke Rubensstraße. Weitere Kontrollen gibt es in Isernhagen, Alt-Warmbüchen auf der Botfelder Straße, in Marklohe, Lemke auf dem Bremer Berg Ecke am Dobben sowie in Sehende auf der Achardstraße Ecke Paula-Königheim-Straße. Abschließend in Mellendorf-Geilhof auf der Zellerstraße 110 Meter vor der Feuerwehr. Weitere Blitzer findet ihr natürlich auch online auf der Meerradio-Website und in unserer App. Kommt gut durch.
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1: Derzeit melden Dudensen beim Feuerwehrhaus, Lohnde und Nienhagen jeweils 16 Grad. Dazu ist es verbreitet klar. Am frühen Nachmittag ziehen noch einzelne Schauer durch. Dazwischen lockert es wieder auf. Später am Tag wird es freundlicher. Der Abend verläuft meist freundlich und nur noch locker bewölkt. In der Steinhuder Meerregion geht es in der Nacht unter klarem Himmel frisch weiter, mit Tiefstwerten zwischen 8 und 13 Grad. Morgen startet oft freundlich. Am Nachmittag ziehen aber gebietsweise wieder dichtere Wolken und örtlich etwas Regen auf. Am Donnerstag zeigt sich das Wetter ähnlich. Zunächst freundlich, später vor allem am Abend wieder wechselhafter. In höheren Lagen bleibt es etwas kühler. Am Freitag werden dann wieder 18 bis 20 Grad erreicht.
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1: Es liegen keine Meldungen vor. Gute und sichere Fahrt. Und das sind die 8 aktuellsten Blitzer in der Steinhuder Meerregion. Auf der B215 in Haßbergen und auf der B443 in Laatzenrethen. In Hannover außerdem 2 Blitzer. In der Nordstadt auf dem Bremer Damm Ecke Spargelweg und in der List auf der Walterseestraße Ecke Rubensstraße. Weitere Kontrollen gibt es in Isernhagen, Alt-Warmbüchen auf der Botfelder Straße, in Marklohe, Lemke auf dem Bremer Berg Ecke am Dobben sowie in Sehende auf der Achardstraße Ecke Paula-Königheim-Straße. Abschließend in Mellendorf-Geilhof auf der Zellerstraße 110 Meter vor der Feuerwehr. Weitere Blitzer findet ihr natürlich auch online auf der Meerradio-Website und in unserer App. Kommt gut durch.
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1: Hallo, Haste am Skatepark und Krähenwinkel melden jeweils 14 Grad. In Liebenau sind es 16 Grad, dort ist es trocken. Am Nachmittag zeigt sich das Wetter wechselhaft. Einzelne Schauer und kurze Gewitter ziehen noch durch. Dazwischen gibt es aber auch freundliche Abschnitte. Gegen Abend entspannt sich die Lage und in der Steinhuder Meerregion lockert es vielerorts weiter auf. In der Nacht wird es dann meist klar oder nur locker bewölkt, bei frischen 8 bis 13 Grad. Morgen startet es freundlich. Später ziehen vor allem Richtung Weserbergland und in höheren Lagen am Deister wieder dichtere Wolken auf. Örtlich fällt etwas Regen. Tagsüber werden meist 17 bis 20 Grad erreicht. Am Donnerstag bleibt es insgesamt ähnlich, mit zeitweise freundlichem Wetter und später stellenweise etwas Regen. In den höheren Lagen am Deister bleibt es etwas kühler, während sich im südlichen Heidekreis zwischendurch am ehesten Auflockerungen zeigen.
2: Nachrichten. Ich bin Dirk Zeitler. Die politisch motivierte Kriminalität hat im vergangenen Jahr einen neuen Höchststand erreicht. Die Polizei zählte bundesweit mehr als 85.000 Straftaten mit politischem Hintergrund. Knapp 2% mehr als 2024.
3: Einen leichten Anstieg gibt es insgesamt bei den politisch motivierten Gewalttaten, von denen der größte Teil auf das Konto von Tätern aus dem rechten Spektrum geht. Aber auch links motivierte Kriminalität nimmt stark zu. Innenminister Dobrindt führt das unter anderem auf mehr Gewalt gegen Polizistinnen und Polizisten zurück. Laut BKA-Präsident Münch spitzt sich die gesellschaftliche Stimmung zu, das Fundament der Demokratie wird angegriffen. Wesentliche Treiber sind aus seiner Sicht soziale Medien, über die Hasshetze und Propaganda verbreitet werden. David Riemer, Nachrichtenredaktion.
2: Europas Drogenbanden setzen zunehmend Jugendliche für den Handel mit Rauschgift, aber auch für Gewalttaten ein. Junge Menschen, vor allem aus sozial benachteiligten Vierteln, würden von der Mafia sogar als Auftragskiller angeworben, heißt es im Jahresbericht der EU-Drogenagentur. Kriminelle Hintermänner stellten Planung, Waffen, Geld und Transport bereit. Nach der Obduktion und dem Transport von Teilen des als Timmy bekannten Buckelwals auf das Festland werden die Überreste des Tiers in einer dänischen Fabrik verwertet. Das bestätigte die Firma Daka Dänemark, die sich des Kadavers annimmt. Einige Knochen des Wals kommen aber wohl auch ins Museum.
4: Tonnenweise Walteile sind in Containern in der Fabrik im dänischen Randers angekommen. Da wird jetzt erst einmal genau sortiert, was man wozu noch gebrauchen kann. Das Wasser wird in den Fjord geleitet. Aus dem Fett wird Biodiesel. Knochen, Haut und Sehnen landen als Biomasse in einer Zementfabrik. Ein bisschen was soll die Öffentlichkeit aber auch von dem Buckelwal haben. Im Naturhistorischen Museum in Kopenhagen könnten künftig Walknochen zu sehen sein. Aus Skandinavien, Julia Weschenbach.
2: Sophia und Noah sind in Deutschland weiter die beliebtesten Vornamen für Babys. Das zeigt eine Auswertung der Gesellschaft für deutsche Sprache für das Jahr 2025. Auch die beiden Jahre davor hatten Sophia und Noah schon vorne gelegen. Bei den Mädchen haben es außerdem Mia, Lina, Ella und Hanna in die Top 5 geschafft. Bei den Jungs folgt auf Noah der Vorname Matteo in verschiedenen Schreibvarianten. Dann Theo, Leo und Emil.
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1: Auf der A2 Dortmund Richtung Hannover zwischen Bad Nenndorf und Wunsdorf-Lute stockt der Verkehr auf einer Strecke von 8 Kilometern. Auf der B217 Springe Richtung Hannover zwischen Weetzen-Mitte und Ronnenberg befinden sich Gegenstände auf dem linken Fahrstreifen. Bitte seid vorsichtig. Und das sind die 8 aktuellsten Blitzer in der Steinhuder Meerregion. Auf der B215 in Haßbergen und auf der B443 in Latzenreten. In Hannover außerdem 2 Blitzer. In der Nordstadt auf dem Bremer Damm Ecke Spargelweg und in der List auf der Walterseestraße Ecke Rubensstraße. Weitere Kontrollen gibt es in Isernhagen, Alt-Warmbüchen auf der Botfelder Straße, in Marklohe, Lemke auf dem Bremer Berg Ecke am Dobben sowie in Sehende auf der Achardstraße Ecke Paula-Königheim-Straße. Abschließend in Mellendorf-Geilhof auf der Zellerstraße 110 Meter vor der Feuerwehr. Weitere Blitzer findet ihr natürlich auch online auf der Meerradio-Website und in unserer App. Kommt gut durch.
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6: Wunderschönen Dienstagnachmittag. Das Wetter beglückt uns heute mit allem, was es so zu bieten hat. Nur Schnee und Hagel fehlen eigentlich noch. Der neue Glücksatlas zum Thema Beglücken ist da und zeigt überraschend Erfurt. als glücklichste Menschen, also die Erfurterinnen und Erfurter als glücklichste Menschen in Deutschland. Danach Augsburg und Düsseldorf. Der Norden, der schaltet sich dann auf Rang 5 ein mit Kiel. Die waren vorher auf Rang 12. Hamburg rutscht einen Platz ab auf 10. Dann kommt Braunschweig auf 27. Immerhin 7 Plätze gestiegen. Und Hannover ist 3 Plätze dahinter auf Rang, oder nee, 3 Plätze nach oben gestiegen und auf Rang 29. Jetzt haben wir es endlich. Zu viele Zahlen. Ich weiß, hat sich kein Mensch gemerkt. Deswegen gucken wir gleich nochmal, was ist dieser Glücksatlas, wie wurde das gemessen und wo waren vielleicht auch Überraschungen. Das gibt's gleich nach 3 Songs hier zum Dienstagnachmittag.

0: geil.
1: Glücklich wie die Kinder. Es hätte nicht besser passen können. Danke an die Musikredaktion um kurz nach zwei. Denn es geht um den Glücksatlas. Der ist ja wieder rausgekommen. Ihr seht und lest davon überall. War ursprünglich und ist es sicherlich auch immer noch ein Marketinginstrument der SKL, die das Ganze veranstaltet. Aber insgesamt ja trotzdem auch mal ein bisschen schön zu sehen, wie geht's uns denn so? In Erfurt sind die Menschen am glücklichsten. Die thüringische Landeshauptstadt ist neuer Spitzenreiter im Städteranking und löst das hessische Kassel ab. Rostock erneut Schlusslicht. Wir sprechen mit Professor Bernd Raffelhüschen. Der hat die Studie der Süddeutschen Klassenlotterie nämlich wissenschaftlich begleitet. Was ist denn da die größte Überraschung aus der Untersuchung?
2: Wir haben einen überraschenden Effekt, nämlich der Nordwesten. Der Nordwesten ist einfach eine zufriedene Region. Es geht im Prinzip von Aachen bis rein in den Ruhrpott, Oberhausen, Mönchengladbach, extrem zufrieden. Wir haben aber auch süddeutsche, kleinere Großstädte wie Augsburg, die immer wieder weiter nach oben rutschen. Und es gibt ganz extreme Ausreißer, beispielsweise Karlsruhe. Karlsruhe steht objektiv an Nummer 2 und ist dann in der subjektiven Einschätzung auf Platz Nummer 37, also fast die schlechteste.
1: Ja, jetzt wollen wir natürlich aber auch mal wissen, man will ja wissen, was steckt dahinter, wie funktioniert das Ganze, wie werden diese Rankings eigentlich ermittelt?
2: Wir befragen jedes Jahr knapp 10.000 Menschen und diese 10.000 Menschen in den Städten sagen uns auf der Skala von 0 bis 10, wie zufrieden seid ihr eigentlich dort in der Stadt? Und zwar subjektiv in ihrer Einschätzung. Dann schauen wir uns an, wie die objektiven Lebensumstände sind und vergleichen diese objektiven Lebensumstände, Versorgung nach der Gesundheitsversorgung, nach der Versorgung mit öffentlichen Gütern, nach der Versorgung mit Infrastruktur, wie schnell bin ich in der Stadt, wie schnell bin ich an meiner Arbeitsstelle etc. Diese objektiven Rankings vergleichen wir dann mit den subjektiven Einschätzungen und die sind manchmal bestätigend und manchmal auch komplett konträr.
1: Ja, in diesem Jahr setzen sich die Erfurter gegen viele andere Großstädte durch. Berlin, Hamburg, München. Wie ist denn die Reaktion auf den Sieg der Erfurter?
2: Erfurt ist wirklich ein Überraschungssieger. Ganz überraschend nicht, weil Erfurt immer oben schwamm. Und es war immer die Spitzenstadt aus dem Osten. Ostdeutsche Großstädte sind nicht besonders zufriedene Städte. Wobei natürlich bei Erfurt auch die Kleinheit eine Rolle spielt. Also je kleiner eine Stadt ist, desto zufriedener sind die Menschen eigentlich. Wobei klein in diesem Fall natürlich kleine Großstadt heißt.
1: Der neue Glücksatlas zeigt, wie glücklich sind wir in welcher Stadt? Erfurt auf Rang 1, Rostock ganz hinten und wir in der Region Braunschweig auf Platz 27, Hannover belegt nur Rang 29.

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1: Moin aus der Meerradio-Wetterredaktion. Derzeit melden Lese beim Kaliwerk und Linzburg jeweils 14 Grad. In Rinteln sind es 16 Grad, dazu ist es dort meist klar. Heute Nachmittag ziehen noch einzelne Schauer durch. Später wird es freundlicher, die Wolken lockern auf und in der Steinhuder Meerregion geht der Tag zunehmend freundlich zu Ende. In der Nacht wird es dann oft klar und frisch. Die Tiefstwerte liegen bei etwa 8 bis 11 Grad. Morgen startet freundlich, am Nachmittag sind aber wieder mehr Wolken dabei und stellenweise fällt etwas Regen. Am Donnerstag zeigt sich das Wetter zunächst noch recht freundlich, später nimmt die Schauerneigung wieder etwas zu. Am Freitag bleibt es insgesamt freundlich und etwas milder, im Sendegebiet von Meerradio meist mit 18 bis 20 Grad. In höheren Lagen bleibt es etwas kühler.
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1: Auf der A2 Hannover Richtung Dortmund zwischen Hannover-Langenhagen und Wunstorf-Lute stockt der Verkehr auf 6 Kilometern vor einer Baustelle. In der Gegenrichtung, also Dortmund Richtung Hannover, gibt es 8 Kilometer stockenden Verkehr zwischen Bad Nenndorf und Wunstorf-Lute. Auf der A2 Hannover Richtung Braunschweig zwischen Lehrte Ost und Hämeler Wald befindet sich ein Gegenstand auf dem mittleren Fahrstreifen. Bitte seid dort besonders aufmerksam. Und das sind die 8 aktuellsten Blitzer in der Steinhuder Meerregion. Auf der B215 in Haßbergen und auf der B443 in Laatzenrethen. In Hannover außerdem 2 Blitzer. In der Nordstadt auf dem Bremer Damm Ecke Spargelweg und in der List auf der Walterseestraße Ecke Rubensstraße. Weitere Kontrollen gibt es in Isernhagen, Alt-Warmbüchen auf der Botfelder Straße, in Marklohe, Lemke auf dem Bremer Berg Ecke am Dobben sowie in Sehende auf der Achardstraße Ecke Paula-Königheim-Straße. Abschließend in Mellendorf-Geilhof auf der Zellerstraße 110 Meter vor der Feuerwehr. Weitere Blitzer findet ihr natürlich auch online auf der Meerradio-Website und in unserer App. Kommt gut durch!
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Klassiker und der Lieblingsmensch, der ist hoffentlich aktuell an eurer Seite oder spätestens heute Abend. Wenn nicht, dann findet ihr ihn sicherlich auch noch und zur Not findet ihr einen tollen neuen Sportverein und da auch neue Lieblingsmenschen. Ja, Fußball zum Beispiel ist ja nicht nur Männersache und genau deshalb sucht der TSV Goltern aktuell noch neue Spielerinnen fürs Frauenteam. Er hat also Lust auf Sport, Gemeinschaft, ein bisschen kicken, einfach vorbeischauen. Völlig egal, ob mit Vorerfahrung oder nicht. Ob ihr was Neues ausprobieren wollt oder sagt, ich brauche mein neues Team hin da und Spaß haben. Neue Leute kennen.

0: Gun Kids. Dienstagnachmittag. Hier ist mehr Radio. Modische Accessoires. Ich kenne mich nicht damit aus, aber selbst die Bäume überholen mich mittlerweile. Seit 6 Jahren gibt es ein tolles Projekt, und zwar die gelben Bänder an den Baumstämmen. Charlotte Schneider vom Zentrum für Ernährung und Hauswirtschaft Niedersachsen, kurz 10, die leitet das ganze Projekt. Und dann wollen wir nochmal hören, worum geht's nochmal?
1: Mit dem Ernteprojekt Gelbes Band, da möchten wir erreichen, dass die EigentümerInnen von Obstbäumen ihre Obstbäume eben kennzeichnen mit dem gelben Band und die Passanten oder auch Anwohner dadurch erkennen, dieser Baum ist zum Ernten freigegeben, hier darf ich kostenlos ohne Rücksprache ernten.
0: Also insgesamt eine super Idee und ein super Zeichen gegen die Verschwendung von Lebensmitteln. Mehr als 5000 gelbe Bänder sind im Umlauf an mehr als 320 Standorten. Augen offen halten lohnt sich, und dann geht's ran an den Baum.
1: Sie dürfen dann einfach rangehen. Natürlich ist es wichtig, dass Sie auf die Bäume Acht geben, auch dass Sie auf Stolperfallen achten, dass Ihnen nichts passiert. Wir möchten auch nicht, dass auf die Bäume geklettert wird. Aber alles, was unter dem Baum liegt oder was man auch in Handweite pflücken darf, da dürfen Sie dann einfach pflücken, eben ohne zu fragen. Und das erleichtert ja das ganze Prinzip. Das ist ja das Schöne daran.
0: Ja, mitmachen geht ganz einfach. Der erste Schritt ist natürlich der Klick auf die Homepage von 10. Das geht übrigens nicht nur bei Bäumen, auch bei Sträuchern. Und vielleicht hängen da ja schon bald noch ein paar mehr gelbe Bänder an den Bäumen hier bei uns rund ums Stein oder Meer. Also schaut mal auf 10-niedersachsen.de.

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1: Schönen Nachmittag aus der Meerradio-Wetterredaktion. Lindwedel am Bahnhof und Bückeburg melden jeweils 16 Grad. In Lindwedel am Bahnhof regnet es. Heute Nachmittag ziehen noch einzelne Schauer durch. Danach wird es freundlicher. Zum Abend lockern die Wolken mehr und mehr auf. In der Steinhuder Meerregion verläuft die Nacht oft klar und frisch, mit Tiefstwerten zwischen 8 und 11 Grad. Morgen startet es freundlich. Später ziehen hier und da wieder dichtere Wolken auf. Vor allem Richtung Weserbergland kann es am Nachmittag auch mal kurz nass werden. Die Höchstwerte liegen meist zwischen 17 und 20 Grad. Am Donnerstag zeigt sich das Wetter ähnlich. Erst freundlich, später stellenweise wechselhafter. Etwas kühler bleibt es in den höheren Lagen am Deister und im Weserbergland.
2: Nachrichten. Ich bin Dirk Zeitler. Die politisch motivierte Kriminalität hat im vergangenen Jahr einen neuen Höchststand erreicht. Die Polizei zählte bundesweit mehr als 85.000 Straftaten mit politischem Hintergrund, knapp 2% mehr als 2024.
3: Einen leichten Anstieg gibt es insgesamt bei den politisch motivierten Gewalttaten, von denen der größte Teil auf das Konto von Tätern aus dem rechten Spektrum geht. Aber auch links motivierte Kriminalität nimmt stark zu. Innenminister Dobrindt führt das unter anderem auf mehr Gewalt gegen Polizistinnen und Polizisten zurück. Laut BKA-Präsident Münch spitzt sich die gesellschaftliche Stimmung zu, das Fundament der Demokratie wird angegriffen. Wesentliche Treiber sind aus seiner Sicht soziale Medien, über die Hasshetze und Propaganda verbreitet werden. David Riemer, Nachrichtenredaktion.
2: Ungeachtet einer Waffenruhevereinbarung greift das israelische Militär weiter im Südlibanon an. Bei einem Angriff am Stadtrand der Küstenstadt Tyros wurden nach vorläufigen Angaben des Gesundheitsministeriums mindestens 8 Menschen getötet und 32 weitere Personen verletzt. Aus libanesischen Sicherheitskreisen heißt es, rund um die Stadt käme es zu israelischem Beschuss. Sophia und Noah sind in Deutschland weiter die beliebtesten Vornamen für Babys. Das zeigt eine Auswertung der Gesellschaft für deutsche Sprache für das vergangene Jahr. Bei den Mädchen haben es außerdem Mia, Lina, Ella und Hanna in die Top 5 geschafft. Bei den Jungs folgt auf Noah der Vorname Matteo in verschiedenen Schreibvarianten, dann Theo, Leo und Emil.
4: Theo macht einen richtigen Sprung nach vorn, aber auch Emil klettert im Ranking. Doch unterm Strich kleben auf den Kita-Garderoben bei uns wohl doch eher die bekannten Namen. Bei den Mädels sind das neben Sophia, Mia, Lina und Ella, bei den Jungs klar Noah, aber auch Matteo und Leo ist im Kommen. Das hat aber wohl nichts mit dem aktuellen Papst zu tun. Kurze, prägnante Namen, sagen die Forscher, die sind im Trend. Claudia Wächter, Nachrichtenredaktion.
2: Zum Sport. Die Spannungen rund um das iranische Team bei der Fußball-WM halten an. Der iranische Fußballverband beklagt, dass den Fans aus dem Land kurzfristig das Ticketkontingent für die Spiele ihrer Teams in den USA entzogen worden sei. Er wirft dem WM-Mitgastgeber vor, die Anwesenheit iranischer Fans auf diesem Weg verhindern zu wollen. Viele Anhänger hätten bereits ihre Reise zur WM geplant und müssten diese nun absagen.
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1: Auf der A2 Hannover Richtung Dortmund zwischen Hannover-Langenhagen und Wunstorf-Lute stockt der Verkehr auf einer Strecke von 6 Kilometern vor einer Baustelle. In der Gegenrichtung, auf der A2 Dortmund Richtung Hannover zwischen Bad Nenndorf und Wunstorf-Lute, gibt es 8 Kilometer stockenden Verkehr. Diese 8 Blitzer habt ihr uns zuletzt gemeldet. Auf der A7 bei Mellendorf-Geilhof, kurz vor Abfahrt Mellendorf. Auf der B215 in Haßbergen. Auf der B217 in Springe-Völksen. Außerdem in Mellendorf-Geilhof auf der Zeller Straße 110 Meter vor Feuerwehr. In Wunstorf auf der Klein-Heidorner Straße 80 Meter vor Restaurant. In Neustadt-Mühlenfelder Land auf der Nöpker Straße Ecke Roter Weg. In Uetze-Elze auf der Plockhorster Straße. Und in Hannover-List auf der Walderseestraße Ecke Rubensstraße. Alle weiteren Meldungen findet ihr wie immer auch auf der Meerradio-Website und in unserer App. Kommt gut durch.
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6: Einen wunderschönen Dienstagnachmittag. Man könnte meinen, das wäre das Sommertier 2026 geworden. Am Badesee in Glissen bei Radesdorf hat eine Spaziergängerin keine Ente, keinen Schwan, keinen Fisch, sondern einen Python entdeckt. Die rund 1 Meter lange Würgeschlange lag ganz entspannt im Gras und wurde schließlich von der Feuerwehr eingesammelt. Ja, jetzt kümmert sich die Wildtierstation in Sachsenhagen um das Tier. Die Polizei geht davon aus, dass der Python ausgesetzt wurde. Und genau deshalb wird jetzt auch ermittelt. Wird doch nicht das Sommertier. Mal sehen, was es dieses Jahr wird.

0: Auf the Sun. Ja, ein bisschen Sun gab es ja heute Nachmittag schon, aber eben auch immer wieder viel Regen. Willkommen im Juni. Hier ist Meerradio, einen wunderschönen Tag. Fußball ist ja für viele der perfekte Feierabendausgleich. Ne? Ein bisschen kicken hier und da. Es gibt aber einen Verein in Hannover, da geht es um mehr als nur um Tore. Da gibt es Inklusionsturniere, bei denen wirklich alle mitmachen können. Wir waren mal vor Ort, haben gefragt, was das bei den Teams so macht oder wie das bei den Teilnehmern ankommt.
1: Zum einen finden wir es richtig klasse, dass es ein Turnier gibt, wo Menschen mit und ohne Behinderung zusammen spielen. Wir reden immer viel von Inklusion und Teilhabe, aber dann bleibt es irgendwie doch immer auf dem Papier. Und uns hat wirklich bewegt, dass halt sich auch Mannschaften, die kicken können, wie die Jungs von der Sparkasse Hannover, einfach bereit sind, sagen, wir haben Bock dazu, irgendwie so ein Turnier zu spielen. Und das finde ich total klasse.
2: Erstens, weil uns Fußball einfach sehr viel Spaß macht. Die meisten Jungs, die spielen seit der Jugend. Und gerade so ein Inklusionsturnier, wir als Baptistengemeinde sind eben auch sehr darauf, wirklich alle Leute so zu nehmen, wie sie sind.
3: Es ist einfach schön zu sehen, dass aus jeder Mannschaft die Jungs halt Spaß haben. Es ist ein schönes Miteinander. Also ich glaube, es gab keine Aktion, wo irgendwie dicke Luft war, sondern man sieht wirklich, alle haben Spaß gerade dran und man merkt einfach, Fußball vereint da. Ne?
4: Es ist eine schöne Mischung, finde ich. Also es ist schön, dass jeder hier mitspielen kann, dass nicht irgendwer ausgeschlossen wird, sondern dass wir alle hier spielen können. Jeder hat Spaß, jeder ist, ich sag mal, freundlich zu dem anderen. Also man versteht sich super mit den Gegnerteams, man lacht viel, man kann mal ein Bierchen zusammen trinken oder sowas. Das ist eine schöne Atmosphäre.
0: Das ist super, ne? Also Bock drauf, Inklusionsfußball oder vielleicht auch finanziell unterstützen. Einfach mal auf der Webseite vom FFVH vorbeischauen.

0: ein bisschen mehr Sonne da ist, dann kommen sie vielleicht auch bei mir wieder. Ich hatte sie als Kind, Kollege René Oliver hat sie auch im Sommer. Und mein Kind, mein Sohn, der hat sie mittlerweile auch Sommersprossen. Eine Zeit lang gab es ja richtig mal einen Trend. Ich glaube, den gibt es sogar immer noch. Da werden die teilweise aufgemalt, mit Henna geschminkt, teilweise sogar tätowiert. Sie sind also innen. Doch woher kommen sie? Was soll das Ganze? Die Sommersprossen. Kollege David Himmelreich.
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2: Sommersprossen gibt es tatsächlich am häufigsten an drei Körperstellen. Logischerweise da, wo auch die Sonne oft scheint. Im Gesicht, auf den Armen und auf den Schultern. Jede Sommersprosse hat eine einzigartige Form und es gibt sie schon seit mindestens 50.000 Jahren. Selbst die Neandertaler hatten vermutlich schon welche. Aber jetzt zur ursprünglichen Frage. Bei Sommersprossen hat die Haut an einer Stelle eine punktuelle Überproduktion vom sogenannten Melanin. Der Farbstoff ist zum Beispiel auch für die Farbe unserer Augen, Haare oder halt der Haut verantwortlich. Besonders helle Hauttypen haben deshalb viele Sommersprossen. Warum manche von uns davon aber mehr haben als andere, ist nicht endgültig erforscht. Sicher ist aber, dass die Überproduktion von dem Melanin genetisch bedingt ist und vom Sonnenlicht beeinflusst wird. Achso, und nebenbei noch, nur 2% der Deutschen haben gleichzeitig Sommersprossen und rotes Haar. Mehr fantastische Fakten findet ihr auf der mehrradio-Internetseite in unserer Audiothek bei noch ganz vielen Folgen Wissen zum Mitnehmen mehr.
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1: In Lindhorst am See 18 Grad, in Steierberg sind es 17 Grad, in Aiklingen messen wir 15 Grad, dazu ist es klar. Am Nachmittag ziehen letzte Schauer und örtlich auch Gewitter rasch ab, danach lockert es mehr und mehr auf und bis zum Abend zeigt sich vielerorts freundlicheres Wetter. In der Nacht wird es verbreitet klar und frisch, in der Steinhuder Meerregion sinken die Werte auf etwa 8 bis 11 Grad. Morgen startet es freundlich, später ziehen vor allem Richtung Weserbergland und Deister wieder dichtere Wolken auf, dort ist am Nachmittag auch etwas Regen möglich. Am Donnerstag geht es zunächst noch trocken und teils freundlich weiter. Am Abend nimmt die Schauerneigung aber wieder zu. Am Freitag zeigt sich das Wetter ähnlich. Insgesamt freundlich mit einzelnen Wolken und etwas milder bei 18 bis 20 Grad.
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1: Auf der A2 Hannover Richtung Dortmund zwischen Hannover-Langenhagen und Wunstorf-Lute stockt der Verkehr auf einer Strecke von 6 Kilometern vor einer Baustelle. In der Gegenrichtung zwischen Bad Nenndorf und Wunstorf-Lute gibt es 8 Kilometer stockenden Verkehr. Diese 8 Blitzer habt ihr uns zuletzt gemeldet. Auf der A7 bei Mellendorf-Geilhof, kurz vor Abfahrt Mellendorf. Auf der B215 in Haßbergen. Auf der B217 in Springe-Völksen. Außerdem in Mellendorf-Geilhof auf der Zeller Straße 110 Meter vor Feuerwehr. In Wunstorf auf der Kleinheidorner Straße 80 Meter vor Restaurant. In Neustadt-Mühlenfelder Land auf der Nöpker Straße Ecke Roter Weg. In Uetze-Elze auf der Plockhorster Straße und in Hannover-List auf der Walderseestraße Ecke Rubensstraße. Alle weiteren Meldungen findet ihr wie immer auch auf der Meerradio-Website und in unserer App. Kommt gut durch.
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0: Das ist Mr. David Bowie. Let's Dance. Hier ist bei Meerradio im Fernsehen ja vorbei, aber können wir ja so machen, ne? So ein bisschen die Hüften und die Füße bewegen, warum auch nicht. 3 Monate dauert's noch, dann wird wieder gewählt bei uns rund um Stein oder Meer. In Hannover gibt's jetzt schon ein bisschen Ärger, bevor die ersten Wahlplakate überhaupt aufgehängt wurden. Es geht um die Frage, wo Parteien ihre Plakate überhaupt aufhängen und aufstellen dürfen und wo eben nicht. Silas Müller.
1: 2 Monate vor den Kommunalwahlen am 13. September ist es ganz offiziell erlaubt, Werbung für seine eigene Partei in Form von Wahlplakaten zu machen. Heißt, in diesem Jahr ab dem 13. Juli wird wieder aufgehangen und aufgebaut, was das Zeug hält. Die Parteien müssen das alles aber natürlich schon vorher genehmigen lassen, zum Beispiel von der Stadt Hannover. Und genau da gibt's jetzt Streit. Die FDP wollte nämlich große Plakate an Kreisverkehren aufstellen und das wurde von der Stadt abgelehnt. Die Begründung, Kreisverkehre sind nach wie vor Unfallschwerpunkte und deshalb sei jegliche Form von Ablenkung im Verkehr so gut wie möglich zu vermeiden. Vertreter der FDP haben sich jetzt im Bauausschuss beschwert und finden das Ganze unlogisch. Die Stadt sagt dazu, 2024 wurden neue Regeln für das Plakatieren vom Rat verabschiedet und an die müssen sich alle Beteiligten halten. Plakate sind laut diesen Regeln an Autobahnen, allen Straßen mit dem Charakter von Schnellstraßen und eben an Kreiseln verboten.
0: Vor dieser Wahl wird sich da nichts mehr ändern, aber das Thema, das wird nicht ad acta gelegt, da wird noch weiter drüber gesprochen und wir sind natürlich mit dabei und beobachten das Ganze für euch.

0: Dieser Justin Bieber mit Cold Water. Hier ist mehr Radio. Es ist Dienstagnachmittag. Heute auch wieder tüchtiges Mischobstwetter mit dabei. Ne? Mal Gewitter, mal Regen, dann teilweise auch mal wieder Sonnenschein. Ich weiß nicht, wo uns das noch hintreiben soll. Aber eine Sache, die steht fest entgegen dem Wetter. Nämlich in dieser Woche geht's los mit der Fußball-Weltmeisterschaft. Mexiko, USA und Kanada. Als Austragungsorte durchaus spannend, René, oder? Also mal reingucken und mal schauen, was da noch so abseits passiert, wird, glaube ich, auch interessant. Also gerade in Mexiko.
1: Ja, da ist ja mächtig was los. Also ich habe jetzt schon gesehen, es nimmt ja schon wirklich so Form an wie beim Super Bowl, dass die Leute wirklich vor den Stadien mit ihren großen Pickups stehen und dann hinten auf der Ladefläche schön Barbecue machen.
0: Ja, ich finde, das ist durchaus eine interessante Kiste. Vor allem muss man ja auch dazu sagen, das sind ja drei Länder, spätestens seit Donald Trump. Ja, ich sag mal, die USA so in der Mitte und die beiden anderen Länder, die sieht er ja auch eher kritisch. Das war ja auch ein großes Thema im Vorfeld. Unter anderem auch ein großes Thema in Mexiko, Gewaltkriminalität durch die Clans. In am Austragungsort in Guadalajara hatte man wohl Menschenmassengräber gefunden, die da von den Kartellen. Also es ist alles wirklich wild. Aber wichtig ist natürlich für uns am Ende, dass wir dastehen mit dem Pokal in der Hand. Wie gut kennst du eigentlich unsere deutsche Nationalelf?
1: Ich bin da letztes Mal durchgegangen und dann habe ich doch mich dabei ertappt. Ich meine, gut, so ein paar kennt man ja immer mal wieder, ja? Aber dieses Jahr, finde ich, sind doch relativ viele neue.
0: Oli Kahn und so.
1: Michael Ballack. Hat übrigens mit mir am gleichen Tag Geburtstag.
0: Oh.
1: Da liegt also dieses Sportliche, das
0: schön.
1: Merkt man.
0: Das liegt dir im Blut quasi.
1: Am Datum liegt's.
0: Ja.
1: Ich kenne Joshua Kimmich.
0: Mhm.
1: Neuer, den kenne ich noch.
0: Mhm.
1: Havertz.
0: Mhm.
1: Das ist ja der jetzt auch Champions League Finale das erste Tor geschossen hat.
0: Ah, du bist ja erstaunlich gut informiert.
1: Ja, okay. Hab ich nicht geschaut.
0: Ja, zukünftig unser Sportreporter René Oliver.
1: Na, das setzt
0: sich in den Flieger ab nach Mexiko.
1: Ja, das möchte
0: du fliegst doch so gerne.
1: Das möchte absolut keiner, dass ich hier Sportberichterstattung mache.
0: Aber ich muss ganz ehrlich sagen, ich habe neulich für mich festgestellt, wir waren einkaufen und da wurden uns diese Sammelkarten angedreht. Hier Sammelkarten, ja. Und dann dachte ich, ach komm, dann nimm mal mit. Und mein Sohn hat die zu Hause ausgepackt und ich habe die so durchgeguckt und dachte, boah, ich kenne mehr als die Hälfte nicht.
1: Ich hab gar keine. Sehr jung.
0: Ich bin irgendwie total raus, was das angeht. Ich weiß nicht, ob das an der Vaterschaft an sich liegt, dass man sich damit nicht mehr beschäftigt. Aber ich kenne auch andere Väter, die kennen sich da besser aus. Fußball ist eh immer bei mir ein bisschen schwierig. Aber ich bin gespannt, ob wir da vielleicht mit Beginn der WM am Donnerstag alle quasi dazulernen. Ich glaube, dann kriegt man ja auch die Namen besser drauf. Und dann guckt man. Und ich sag mal, solange wir nicht im Viertelfinale rausfliegen, ja, dann denke ich, wird man am Ende der WM auch ein paar Namen auf dem Schirm haben.
1: Stell dir das mal vor, wir werden Weltmeister. Wie toll wäre das? Ich fänd's cool.
0: Ja, soll ja schon mal passiert sein.
1: Und dann Helene Fischer wieder am Brandenburger Tor. Hast du ihr neues Lied gehört? Bin ja großer Fan davon.
0: Ja.
1: Heute Nacht!
0: Oh Gott, hier sind Profis. Some people.

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1: Moin, Großmunzel am Sportplatz meldet 18 Grad, Wietze 15 Grad, dazu ist es dort klar. In Brelingen sind es 14 Grad und Regen. Heute am Nachmittag ziehen letzte Schauer und einzelne Gewitter ab. Danach bessert sich das Wetter rasch, zum Abend hin lockert es vielerorts auf und die Nacht verläuft oft klar und frisch. Morgen startet es freundlich, später ziehen vor allem Richtung Nienburger Land und Weserbergland wieder dichtere Wolken auf. Örtlich ist dann auch mal ein Schauer oder ein kurzes Gewitter dabei. Dazu werden meist 17 bis 19 Grad erreicht. Am Donnerstag geht es nach einem freundlichen Start erst freundlich weiter. Am Abend wird es stellenweise wieder etwas nasser. Am Freitag bleibt der Trend in der Steinhuder Meerregion insgesamt freundlich und leicht milder, mit Höchstwerten um 18 bis 20 Grad. Etwas kühler bleibt es in den höheren Lagen am Deister und im Weserbergland.
2: Nachrichten. Ich bin Dirk Zeitler. Innenminister Dobrindt und BKA-Chef Münch haben heute Vormittag die Statistik zu politisch motivierter Kriminalität vorgestellt. Mit fast 86.000 Fällen haben die politisch motivierten Straftaten dabei im vergangenen Jahr einen neuen Höchststand erreicht. Bei den meisten geht die Polizei dabei von einem rechten Motiv aus. Die links motivierten Gewalttaten stiegen aber stark an. Morgen treffen Arbeitgeber und Gewerkschaften mit den Spitzen von Union und SPD im Koalitionsausschuss zu Beratungen über Reformen zusammen. Dabei geht es auch um die Rente und wie sie künftig finanziert werden soll. Arbeitgeberpräsident Dulger sagte, bei den Rentenerhöhungen müsse dringend Tempo herausgenommen werden.
3: Zum 1. Juli werden die Renten noch einmal deutlich um mehr als 4% erhöht. Den Beitragszahlern sei es nicht zu vermitteln, dass die Altersbezüge damit stärker steigen sollen als Löhne und Preise, so Arbeitgeberpräsident Dulger. Er warnt vor noch mehr Belastungen und Beitragssätzen für die Rente von 20%. Finanzminister Klingbeil ist mit Blick auf die Rentenreform optimistisch. Er unterstützt einen Vorschlag des Deutschen Gewerkschaftsbunds für verpflichtende Betriebsrenten für Arbeitnehmer als zusätzliche Altersvorsorge. Katrin Müller, Nachrichtenredaktion.
2: Sophia und Noah sind in Deutschland weiter die beliebtesten Vornamen. Das zeigt eine Auswertung der Gesellschaft für deutsche Sprache für das vergangene Jahr. Bei den Mädchen haben es außerdem Mia, Lina, Ella und Hanna in die Top 5 geschafft. Bei den Jungs folgt auf Noah der Vorname Matteo, dann Theo, Leo und Emil.
4: Theo macht einen richtigen Sprung nach vorn, aber auch Emil klettert im Ranking. Doch unterm Strich kleben auf den Kita-Garderoben bei uns wohl doch eher die bekannten Namen. Bei den Mädels sind das neben Sophia, Mia, Lina und Ella, bei den Jungs klar Noah, aber auch Matteo und Leo ist im Kommen. Das hat aber wohl nichts mit dem aktuellen Papst zu tun. Kurze, prägnante Namen, sagen die Forscher, die sind im Trend. Claudia Wächter, Nachrichtenredaktion.
2: Deutschland ist wieder Nettoexporteur von Strom. Im ersten Quartal sanken die Stromimporte um 15,5%, während die Exporte ins Ausland um gut 20% steigen. Unterm Strich stand ein Überschuss von über 3 Milliarden Kilowattstunden. Dabei stammte über die Hälfte aus erneuerbaren Energien wie Wind und Solar.
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1: Auf der A2 Dortmund Richtung Hannover zwischen Hannover-Langenhagen und Wunstorf-Lute stockt der Verkehr auf einer Strecke von 6 Kilometern vor einer Baustelle. Zwischen Bad Nenndorf und Wunstorf-Kohlenfeld auf der A2 Dortmund Richtung Hannover gibt es eine ungesicherte Unfallstelle auf dem linken Fahrstreifen. Der Verkehr staut sich dort auf 8 Kilometern. Auf der A7 Hannover Richtung Hamburg am Kreuz gibt es eine Gefahrenstelle durch zwei defekte Fahrzeuge auf der Überleitung zur A37 Richtung Burgdorf. Diese 8 Blitzer habt ihr uns zuletzt gemeldet. Auf der A7 bei Mellendorf-Geilhof, kurz vor Abfahrt Mellendorf. Auf der B215 in Haßbergen. Auf der B217 in Springe-Völksen. Außerdem in Mellendorf-Geilhof auf der Zeller Straße, 110 Meter vor Feuerwehr. In Wunstorf auf der Klein-Heidorner Straße, 80 Meter vor Restaurant. In Neustadt-Mühlenfelder Land auf der Nöpker Straße, Ecke Roter Weg. In Uetze-Elze auf der Plockhorster Straße. Und in Hannover-List auf der Walderseestraße, Ecke Rubensstraße. Alle weiteren Meldungen findet ihr wie immer auch auf der Meerradio-Website und in unserer App. Kommt gut durch.
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6: Es ist Dienstagnachmittag, hier ist Meerradio. Mitten in einer Millionenbaustelle in Gerden haben Archäologen jetzt einen außergewöhnlichen Fund gemacht. Bei Arbeiten an der Hangstraße sind gleich 5 menschliche Skelette entdeckt worden, vermutlich rund 1000 Jahre alt. Die gute Nachricht für alle Anwohner, die Baustelle steht deshalb nicht still. Nach Informationen der Ärzte liefen die Arbeiten nach kurzer Unterbrechung bereits gestern wieder an. 4,2 Millionen Euro kostet das Projekt, soll nach aktuellem Stand weiterhin wie geplant 2027 dann auch wirklich fertig werden. Die Skelette, die werden jetzt von Experten untersucht. Also spannend, was das so unter mancher Straße in der Region so ist.

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0: Musik, Ava Max, Lost Your Faith hier beim Radio. Natürlich unabdingbar, ein bisschen Musik dabei zu haben, begleitet uns ja eigentlich überall. Ne? Beim Einkaufen im Auto, natürlich im Radio, in der App von uns zum Beispiel, im Stream, im Netz, überall. Und weil Hannover jetzt nicht umsonst den Titel UNESCO City of Music trägt, hat die Stadt jetzt als erstes in Deutschland eine eigene Musikstrategie entwickelt. Silas Müller.
1: Hannovers Oberbürgermeister Belit Onay, Bildungs- und Kulturdezernentin Eva Bender und Vertreter der lokalen Musikszene haben eine neue kommunale Musikstrategie vorgestellt. Das Ziel ist klar. Hannover soll als UNESCO City of Music international sichtbarer werden. Insgesamt ist auch die Herausbildung von einem Musikökosystem geplant aus Künstlern, Clubs, Festivals, Musikwirtschaft, Technologie, Bildungseinrichtungen und Publikum. Was wird da jetzt konkret getan? 5 Handlungsfelder stehen bei der ganzen Sache im Fokus. Musikräume und Infrastruktur sichern und ausbauen, Förderstrukturen verbessern, die Nachwuchs- und Talentförderung stärken, die internationale Sichtbarkeit erhöhen sowie die Vernetzung und Kooperation ausbauen. Außerdem soll ein Musikhub mit dem Namen Plattenfirma Hannover starten, um speziell junge Talente gezielt zu fördern. Und ein eigenständiges Haus der Musikschule ist auch Teil der Strategie.
0: Spannende Kiste, ja, noch ist das Ganze Zukunftsmusik. Die Pläne, die werden in der kommenden Woche beraten im Kulturausschuss. Wenn da grünes Licht kommen sollte, dann könnte Hannover seine Musikstrategie schon bald in Schritt für Schritt umsetzen. Das werden wir natürlich beobachten. Durchaus zieht sich garantiert die Region oder auch die Nachbarkreise das ein oder andere für sich.

Dienstagnachmittag bei Mehr Radio. Aktuell ist wieder in aller Munde ein großes Thema in den Kommunen, der Eichenprozessionsspinner. Ihr erkennt sie teilweise, weil sie wirklich eben wirklich große Gespinste bauen in zum Beispiel Büschen, in Bäumen. Aber Vorsicht, ne? Brennhaare haben die und die heißen nicht umsonst so, wirklich sehr unangenehm. Kann zu Hautausschlag, Hautreizungen oder auch Lungenreizungen führen. Da muss man wirklich aufpassen. Die Gemeinden sind aber darauf vorbereitet. Ne? Zum Beispiel in der Wedemark gibt es dafür extra Fördermittel, um euch zu unterstützen. Also nur Augen offen halten ist immer ganz gut. Ne? Und dann entsprechend bei der Kommune melden, falls euch was auffallen sollte. Kommt gut durch den Dienstagnachmittag. Auch durchaus mal ein bisschen ruhiger und entspannter jetzt mit Alesha Cara. Das ist Fire hier bei Meerradio.

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1: Moin aus der Meerradio-Wetterredaktion. Im Moment melden Hademsdorf an der Allerfähre 16 Grad, dazu ist es trüb. Stadthagen und Auetal melden jeweils 13 Grad. Am Nachmittag ziehen noch einzelne Schauer durch, danach wird es freundlicher, zum Abend lockert es mehr auf und in der Nacht wird es verbreitet klar. Morgen startet freundlich, später ziehen vor allem am Mittag und am Nachmittag wieder dichtere Wolken auf, örtlich auch mit einem kurzen Schauer oder Gewitter. Dazu werden in der Steinhuder Meerregion am Tag meist 17 bis 19 Grad erreicht. Am Donnerstag geht es zunächst freundlich weiter. Später steigt das Schauerrisiko leicht an. Der Freitag bringt dann wieder etwas mehr Sonne und mit 19 bis 20 Grad auch die höchsten Werte der nächsten Tage. Etwas kühler bleibt es in den höheren Lagen am Deister und im Weserbergland.
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1: Auf der A2 Dortmund Richtung Hannover zwischen Bad Nenndorf und Wunsdorf-Kohlenfeld gibt es eine ungesicherte Unfallstelle auf dem linken Fahrstreifen sowie einen defekten LKW auf dem rechten Fahrstreifen. Ab Bad Nenndorf stockt der Verkehr auf 8 Kilometern. In der Gegenrichtung der A2 liegen Reifenreste auf dem linken Fahrstreifen. Auf der A7 Hannover Richtung Hamburg am Kreuz gibt es 2 defekte Fahrzeuge in der Überleitung zur A37 Richtung Burgdorf. Auf der B65 Hannover Richtung Bad Nenndorf zwischen Badenstedt in Hannover und Empedder liegen Gegenstände auf der Fahrbahn. Auf der Kreisstraße 315 zwischen Otternhagen und Frielingen in Garbsen liegen Gegenstände auf der Fahrbahn. Außerdem ragt ein Ast in die Fahrbahn. Und das sind die 8 aktuellsten Blitzer in der Steinhuder Meerregion. Auf der A7 bei Mellendorf-Geilhof, kurz vor Abfahrt Mellendorf, steht ein Blitzer. Auf der B215 in Haßbergen wird kontrolliert. In Isernhagen, Altwarmbüchen, auf der Botfelder Straße steht ein Blitzer. In Marklohe-Lemke am Bremer Berg, Ecke am Dobben, wird geblitzt. In Neustadt-Mühlenfelder Land auf der Nöpker Straße, Ecke Roter Weg, steht ein Blitzer. In Mellendorf-Geilhof auf der Zeller Straße, 110 Meter vor Feuerwehr, wird kontrolliert. In Meize auf der Geilhofer Straße, Ecke Hellwiesen, steht ein Blitzer. In Hannover-List auf der Walder Seestraße, Ecke Rubensstraße, wird geblitzt. Alle weiteren Meldungen findet ihr wie immer auch auf der Meerradio-Website und in unserer App. Kommt gut durch!
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1: EM-Song des ZDF 2016 gewesen. Sind wir im Halbfinale rausgeflogen gegen Frankreich. Hier ist mehr Radio. Donnerstag, hätte ich beinahe gesagt. Da war der Wunsch, Vater des Gedankens. Dienstag Nachmittag. Auf den Boden spucken, das ist an sich schon nicht sehr schön. Tauben füttern, Passanten bedrängen, alles doof. Ja, das kann in Hannover zukünftig sogar noch mal richtig teuer werden, weiß Silas Müller.
2: In Hannover gelten künftig strengere Regeln für das Verhalten im öffentlichen Raum. Der Stadtrat hat eine neue Sicherheitsverordnung beschlossen, die genau festlegt, was erlaubt ist und was nicht. Wer zum Beispiel auf die Straße spuckt, muss mit bis zu 50 Euro Bußgeld rechnen. Auch das Füttern von Tauben, Enten, Gänsen oder Schwänen kann teuer werden. Dafür können nämlich bis zu 100 Euro fällig werden. Außerdem nimmt die Stadt verstärkt störendes Verhalten in den Blick. Etwa aggressives Betteln, das Belästigen von Passanten oder Gruppen, die andere Menschen einschüchtern. Nach Angaben der Stadt soll die neue Verordnung vor allem für mehr Rücksicht und ein besseres Miteinander sorgen.
1: Ja, Botschaft ist klar. Ne? Wer sich nicht dran hält, muss zukünftig etwas tiefer

0: habe ich damals beim Führerschein mitbekommen und ich bin nicht wirklich gläubig oder so und deswegen mit meinem toten Körper, wenn mal was sein sollte, kann damit eigentlich gemacht werden, was will. Hauptsache, anderen wird noch geholfen damit.
1: Ja, ich habe einen Organspendeausweis. Schon seit einigen Jahren. Meine Eltern haben sich selbst ein Organ gespendet. Demnach wurde ich da früh aufgeklärt drüber.
2: Ich habe keinen Organspendeausweis. Ich mag es einfach nicht, also möchte ich nicht machen.
3: Habe ich nicht, weil man muss sich ja auch mit diesem Thema auseinandersetzen. Und Tod ist ja eher ein negatives Thema.
4: Ich habe mich noch nicht dazu durchgerungen, aber ich weiß, es ist wichtig und ich werde mich auch dazu durchringen, wenn ich irgendwie ein bisschen Zeit habe.
5: Nee, habe ich nicht, leider. Ist wirklich nur Vergesslichkeit, muss ich mal machen.
6: Ja, am Wochenende war Tag der Organspende, das haben wir zum Anlass genommen, haben wir Dr. Frank Logemann gefragt, Transplantationsbeauftragter an der MHH, und der hat uns mal gesagt, warum das Thema jetzt eigentlich immer noch so groß ist.
7: Das Thema Organspende ist wichtig, weil 8.300 Leute in Deutschland mittlerweile darauf warten, dass ihnen dringend geholfen wird. Viele Menschen sind an der Dialyse und haben keinerlei Hoffnung innerhalb der nächsten Jahre, manche sogar bis zu ihrem Lebensende beispielsweise eine Niere transplantiert zu bekommen, und lebensbedrohlich erkrankte Menschen am Herzen, an der Lunge oder auch der Leber warten manchmal so lange, dass sie derweil versterben, bevor ein Organ verfügbar ist.
6: Ja, krass, also knapp 75% der Wartenden brauchen eine neue Niere, 10 bis 15 eine neue Lunge, Herz oder Leber. Auch Bauchspeicheldrüsen und Darm können transplantiert werden, vor allem wenn es keine anderen Behandlungsmöglichkeiten gibt, entscheidet ein neues Organ natürlich über Leben und Tod. In Deutschland gibt es aber viel zu wenig Spender.
7: Es sind rund 900 bis 1000 Organspendende pro Jahr, leider ohne große Tendenz. Andere Länder sind bis zu 20 Mal häufiger vertreten mit Organspenden als wir in Deutschland.
6: Ja, um mehr Spender zu haben, wird in der Politik immer wieder diskutiert. Unter anderem steht im Raum, eine Widerspruchsregelung einzuführen, so wie es andere Länder auch schon machen, von denen wir doch sehr gerne auch die Organe nehmen. Ja, es wären also erstmal alle Spender, außer sie widersprechen, aktiv. Bringt das was, ist die Frage.
7: Theoretisch ja, nur praktisch zeigt sich in vielen Ländern, die umgestellt haben auf eine Widerspruchslösung, dass es passagier etwas gibt, solange wie darüber diskutiert wird. Danach ist es auch nicht die Lösung. Es sollte viel mehr darauf gesetzt werden, die sogenannte Kreislauftod-Organspende zu initiieren. Das ist eine Form von Organspende, die losgelöst ist von dem Hirntod. In Deutschland darf derzeit nur nach Hirntod Organspende durchgeführt werden. In anderen Ländern darf auch nach normalem Kreislaufversterben auf der Intensivstation eine Organspende durchgeführt werden. Und das ist ein Verfahren, was viel erfolgversprechender ist.
6: Ja, sieh mal einer, guck. Es gibt also Möglichkeiten. Bis die durch sind, dauert es aber noch. Infos gibt's unter organspende-info oder eintragen geht auch online. Organspende-register.de, wer da Bock drauf hat.

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1: Guten Abend. Momentan messen wir in Wedemark an der Holländer Windmühle und Lohnde 21 Grad. In Rethem sind es 20 Grad. Überall ist es trocken und trüb. Der späte Abend bringt verbreitet dichte Wolken. Meist bleibt es aber trocken. In weiten Teilen unserer Region zieht in der Nacht dann stellenweise Regen durch. Dazu kühlt es auf etwa 12 bis 14 Grad ab. Morgen startet es oft grau. Später lockert es zwar etwas auf. Insgesamt bleibt der Tag aber wechselhaft und eher frisch. Etwas unbeständiger wird es morgen, vor allem im Schaumburger Land und Richtung Nienburger Land. In höheren Lagen am Deister bleibt es etwas kühler. Am Mittwoch sieht es schon wieder freundlicher aus. Nach einem klaren Start gibt es längere, helle Abschnitte und am Nachmittag bleibt es meist trocken bei 18 bis 19 Grad. Am Donnerstag setzt sich der freundliche Eindruck fort, allerdings mit leicht sinkender Tendenz bei den Temperaturen.
2: Nachrichten. Ich bin Thomas Brockt. Nach dem Brand in einem Umspannwerk in Reutlingen vergangene Nacht haben Staatsschutz und Antiterrorzentrum beim Landeskriminalamt in Stuttgart die Ermittlungen übernommen. Das teilte Innenminister Hagel in Reutlingen mit. Es geht demnach um den Verdacht der vorsätzlichen Brandlegung und der Störung öffentlicher Betriebe.
3: Selbst viele Stunden nach dem Feuer waren noch Haushalte in Reutlingen ohne Strom. Für die Nacht soll es zur Sicherheit einen Notfalltreffpunkt geben. Dort können die Menschen etwa Handys aufladen oder Babynahrung erwärmen. Der Netzbetreiber spricht von insgesamt 3 entdeckten Brandstellen und einem beschädigten Zaun. Ermittler fanden Spuren eines möglichen Brandbeschleunigers. Sicherheitskreisen zufolge deutet das Vorgehen auf Linksextremisten hin. Landesinnenminister Hagel sagte aber, man ermittle in alle Richtungen. Ursula Winkler, Nachrichtenredaktion.
2: Die Mineralölkonzerne geben den von der Bundesregierung eingeführten Tankrabatt nach Berechnung des IFO-Instituts zum großen Teil an die Autofahrer weiter. Ein Teil der vom Bund eingesetzten rund 1,6 Milliarden Euro Steuermittel verbleibt aber bei den Konzernen, wie das Institut in München mitteilte. Der Tankrabatt soll noch bis Ende Juni gelten. Die Koalition hatte die Spritsteuer um knapp 17 Cent pro Liter gesenkt. Obwohl die Arbeitslosigkeit in Deutschland seit Jahren größer wird, waren im ersten Quartal bundesweit mehr als 1 Million Arbeitsplätze unbesetzt. Das geht aus der jüngsten Stellenerhebung des Instituts für Arbeitsmarkt- und Berufsforschung in Nürnberg hervor.
4: Bundesweit waren im ersten Quartal mehr als 1,1 Millionen Arbeitsplätze unbesetzt. Das sind zwar etwas weniger als Ende vergangenen Jahres, die Zahl bleibt aber hoch. Gleichzeitig kommen aktuell auf jede offene Stelle 264 Arbeitslose. Das Problem, häufig passen die Anforderungen der Unternehmen nicht zu den Qualifikationen der Arbeitssuchenden. Besonders deutlich wird das bei Jobs ohne Ausbildungsabschluss. Aus München Fabian Schaffer.
2: Nach jahrelangen Vorbereitungen ist das milliardenschwere Rüstungsprojekt eines deutsch-französischen Kampfjets gescheitert. Bundeskanzler Merz und der französische Präsident Macron seien zu der Einschätzung gekommen, dass die Unternehmen Dassault und Airbus beim Bau eines gemeinsamen Kampfflugzeugs nicht zusammenfinden, hieß es aus deutschen Regierungskreisen. Merz habe Macron daher nahegelegt, den Bau des Jets nicht weiter zu verfolgen.
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1: Es liegen keine Meldungen vor. Gute und sichere Fahrt. Und hier die Blitzer für die Steinhuder Meerregion. Auf der B215 in Haßbergen, in Celle-Lachtehausen auf der Wittinger Straße Ecke Berkefeldweg, in Hannover auf dem Altenauer Weg in Burg, 140 Meter vor dem Restaurant und außerdem in der List auf der Walderseestraße Ecke Rubensstraße. Weitere Blitzer stehen in Isernhagen, Altwarmbüchen auf der Botfelder Straße, dazu in Mellendorf-Geilhof auf der Zellerstraße, 110 Meter vor der Feuerwehr und in Meize auf der Geilhofer Straße Ecke Hellwiesen. Die aktuelle Verkehrslage gibt es für euch auch jederzeit online auf der Meerradio-Website und in unserer App. Gute Fahrt!
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0: cooler Klassiker hier bei Mehrradio. Mehr coole Klassiker aus den 80ern und 90ern. Heute Abend wieder in unserer Classic-Show von 8 bis 10. Einmal werden wir noch wach.
1: Dann ist heilige Nacht.
0: Also, abgesehen davon, dass du nur textsicher bist bei diesem Weihnachtslied, sollte es eigentlich erst einmal werden wir noch wach und dann ist Oliver wieder da.
1: Ach so.
0: Morgen früh, pünktlich ab 6, jetzt geht's erstmal Richtung Feierabend. Du schämst dich zurecht in Grund und Boden. Zum Glück haben wir hier betoniert.
1: Oh.
0: Morgen früh geht's so ein bisschen um Fitness.
1: Ja, weiß ich Bescheid.
0: Um unseren körperlichen Verfall.
1: Fit im Alter bleiben. Mhm. Kollege Gottschalk, wie sieht's denn bei dir so aus? Wie hältst du dich fit?
0: Ich bin vor allem im Kopf. Vor allem im Kopf fit.
1: Darauf ruhst du dich aus,
0: da
1: wa?
0: Da denke ich hin und wieder auch mal an Sport. Ja. Gestern, meine Frau hat zu Hause so ein 15-Minuten-Workout gemacht.
1: Ja.
0: Und ich habe die Kinder ins Bett gebracht und bin dann runter.
1: Und das ist Muskelkater.
0: Da waren dann die letzten 5 Minuten und sie meinte so, hey, komm mit. Und dann mach mit. Und dann habe ich mitgemacht. War gar nicht schlecht. War an sich eigentlich ganz angenehm. Natürlich tat mir ein bisschen was weh, ja, weil ich gemerkt habe, da ist ein Muskel verkürzt, da ist scheinbar gar keiner.
1: Ja, das ist kurz, da müssten wir noch einer wachsen.
0: Kurz beim Chirurgen und Orthopäden angerufen. Aber so insgesamt mache ich nichts und das ist schon aufgerundet.
1: Mhm.
0: Und du? Du bist ja jetzt der große Schwimmer.
1: Lustige Geschichte. Ich habe das ja angefangen, alle 2 Tage schwimmen zu gehen.
0: Ja.
1: Frag mich mal, wie diese Woche gelaufen ist.
0: Wie war die Woche?
1: Ich habe es noch nicht geschafft.
0: Schade, ist auch Dienstag.
1: War 3-mal jetzt insgesamt. Ich erzähle jetzt aber schon seit 3 Wochen, dass ich Schwimmer bin.
0: Mhm.
1: Ich würde es jetzt mittlerweile schon Hobby nennen. Ich war jetzt mehr als einmal da.
0: Ja.
1: Die Bahn schwimme ich.
0: Mhm.
1: Ich habe jetzt, nachdem ich gesehen habe, dass Alexandra Zverev...
0: Jetzt fängst du mit Tennis an.
1: Den Pokal gewonnen hat.
0: Ja.
1: Da dachte ich mir, na, wenn der das kann, dann kann ich das ja auch.
0: Gar kein Thema.
1: Oder?
0: Gar kein Thema.
1: Also dieses laute, inbrünstige Aufschreien, das beherrscht
0: schon. Kannst du mal hier in Bärenbostel anfragen. Tennis da, hallo und so, ne? Zeig mir mal, wie man Schläger hält.
1: Zeig mir
0: mal,
1: wir müssen natürlich mit den Basics anfangen.
0: Ja.
1: Aber ich glaube, wenn ich mich da so ein bisschen reingewuschelt habe in so einem, ich sehe mich in so einem weißes Schirmmützchen,
0: also grundlegend geht's morgen früh um fit im Alter, ne?
1: So
0: also das ist
1: kleine,
0: das ist schon ein Thema.
1: Schöne Sportschuhe. Und dann würde ich da auf dieser Matte und dann würde ich machen.
0: Ist das
1: und dann,
0: schlimm?
1: Oh!
0: Morgen früh ab 6.
1: Und dann rufe ich
0: wieder da.
1: Schnell die nächste.

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0: nicht umsonst, der April, der macht, was er will. Ne? Das hätte man aber dem Wetter ruhig mitteilen können, dass wir schon Juni haben. Heute wirklich tüchtiges Mischobstwetter, teilweise mal sonnige Abschnitte mit wirklich strahlend blauem Himmel. Und dann kommt als nächstes wieder ein heftiges Gewitter. Also wir haben irgendwie alles. Ab nächster Woche wird das Wetter aber dann so nach und nach besser. Und dann wird es vor allem auch ein bisschen wärmer. Und deswegen lass uns doch nochmal drüber sprechen. Es gibt immer wieder Probleme, die auftauchen. Ja, nicht im Auto lassen, auf genügend Flüssigkeit achten und nicht mit in die pralle Sonne gehen. Das ist nicht nur bei Kindern so, sondern auch für die Haustiere ist so ein Sommer ja durchaus eine Herausforderung. Tierärztin Anne-Lena Kampe aus Neustadt erklärt uns nochmal, wie wir mit den Vierbeinern ganz gut dann durch die heißen Tage kommen, wenn sie kommen.
1: Wenn wir jetzt so die Kleinsäuger betrachten, also Kaninchen, Meerschweinchen, dann kommen wir als allererstes in den Sinn, dass man natürlich für ausreichend Schatten sorgen muss. Das ist immer am besten, wenn man natürlichen Schatten wählt, also jetzt nicht einen Sonnenschirm aufstellt oder so, weil das dann oft eben auch die Hitze doch staut darunter. Es ist am besten, wenn man wirklich guckt, dass das Gehege irgendwo gelegen ist, dass da den ganzen Tag über Schatten herrscht.
0: Ja, die Sonne, die wandert natürlich also regelmäßig checken. Wie ist es denn bei Hunden? Wann gehen wir denn am besten dann hier die große Runde?
1: Ja, das ist eigentlich klassisch so, der ja frühe Morgen.

0: Morgen oder der späte Abend. Eigentlich immer dann, wenn es auch für einen selber angenehm ist, rauszugehen, eben nicht in der prallen Mittagssonne. Fahrradfahren vielleicht sowieso ganz verschieben auf den Herbst oder den Frühling und den Winter. Und dann kann man natürlich auch unterwegs für Abkühlung sorgen, wenn man vielleicht irgendwie ein kleines Bächlein hat oder so, da die Pfoten mal kühlen kann. Das mögen die meisten Hunde ja super gerne.
1: Jetzt gibt es natürlich auch ein Problem, nämlich Überhitzung, nicht nur bei uns Menschen, sondern auch bei den Tieren. Wie erkennen wir das?
0: Die Kaninchen und Meerschweinchen zum Beispiel, die liegen dann meistens wirklich ganz platt gemacht auf dem Boden, haben eine ganz schnelle Atmung, sind vielleicht sogar apathisch. Und auch bei den Hunden ist es so, dass sie natürlich wahnsinnig doll hecheln. So versuchen sie, ihren Temperaturausgleich zu machen. Auch da, wenn das Allgemeinempfinden einfach gestört ist, ne, dass sie eben nicht mehr so gerne aufstehen wollen, vielleicht nicht mehr fressen oder trinken wollen. Das sind eigentlich immer so die ersten Warnzeichen.
1: Ja, und dann, wenn es zu spät ist, nee, wir wollen ja dann reagieren, wenn wir es erkennen. Wie reagieren wir denn am besten? Was machen wir?
0: Bei kleinen Tieren, also Kaninchen und Meerschweinchen, ist es wieder so, dass sich zum Beispiel es anbietet, dass man ihnen kühle Plätze zur Verfügung stellt. Zum Beispiel Steinplatten sind ganz toll oder so Tonröhren, die man so leicht anfeuchten kann. Auch eine Buddelkiste mit kühlem Sand ist für die prima. Und bei Hunden ist es so, dass man natürlich versuchen kann, die mit einem kühlen Handtuch, was in Wasser eben getränkt ist, abzukühlen. Man muss ein bisschen aufpassen, dass man die Temperaturunterschiede nicht zu groß macht. Also dass man jetzt nicht ein Eiskühlpack aus dem Eisfach drauflegt, weil dann einfach der Körper nicht hinterherkommt.
1: Ja, um Katzen müssen wir uns da keine großen Sorgen machen. Die Tiger, die sind sehr eigenständig und suchen sich den Platz, der für sie angenehm ist. Ja, aber gut, kommt für mich nicht in Frage. Ich bin nicht so der Katzentyp, hab aber auch keinen Hund. Schade eigentlich.

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1: Moin aus der Meerradio-Wetterredaktion. Im Moment melden Launau 17 Grad, dazu ist es klar. Nöbke bei Feuerwehrhaus meldet 13 Grad, in Aiklingen sind es 12 Grad. Zwischen Heide, Leine und Weser zeigt sich der frühe Abend noch wechselhaft. Neben freundlichen Abschnitten halten sich örtlich auch dichtere Wolken. Im Weserbergland sind anfangs noch einzelne Gewitter möglich. Später wird es verbreitet freundlicher. In der Nacht klart es vielerorts auf, dazu wird es frisch bei 9 bis 14 Grad. Morgen startet freundlich, am Nachmittag ziehen dann zeitweise dichtere Wolken durch und vor allem Richtung Weserbergland oder Nienburger Land sind auch einzelne Schauer nicht ausgeschlossen. Die Höchstwerte liegen meist zwischen 17 und 20 Grad. Am Donnerstag geht es erst freundlich weiter, später nimmt die Schauerneigung wieder etwas zu. Am Freitag bleibt es insgesamt ähnlich, mit freundlichen Phasen und leicht wechselhaft, in den höheren Lagen am Deister und im Weserbergland etwas kühler.
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3: Ich bin Dirk Zeitler. Die SPD steckt weiter im Umfragetief. Im RTL-NTV-Trendbarometer verlieren die Sozialdemokraten einen Punkt und fallen auf 11%. Die Union kann sich um einen Punkt auf 22% verbessern. Die AfD bleibt mit 27% stärkste Kraft. Würde in dieser Woche gewählt, käme die FDP demnach auf 5%, die Grünen liegen bei 15%, die Linke bei 11%. Beim 500 Milliarden Euro Sondervermögen für Investitionen in die Infrastruktur gibt es aus Expertensicht Handlungsbedarf. Ein Beirat für das Programm legte heute in Berlin seinen ersten Bericht vor. Finanzminister Klingbeil räumte ein, dass das Tempo bei den Investitionen noch höher werden müsse.
4: Immer wieder hört man, dass die hunderten Milliarden, die für die Infrastruktur bereitstehen, nur langsam abfließen. Auch der Beirat, der das 500 Milliarden Programm begleitet, sieht da Luft nach oben. Finanzminister Klingbeil bat einerseits um Geduld. Das Programm laufe ja erst seit rund einem Jahr, sei aber für 12 Jahre ausgelegt. Höheres Tempo sei aber möglich und nötig, so Klingbeil. Helfen soll unter anderem auch ein Bonus- und Malus-System. Die Idee, wer Investitionen schneller umsetzt, könnte mehr Mittel bekommen, wer bummelt, weniger. Ronny Tochau, Nachrichtenredaktion.
3: Europas Drogenbanden setzen zunehmend Jugendliche für den Handel mit Rauschgift, aber auch für Gewalttaten ein. Junge Menschen, vor allem aus sozial benachteiligten Vierteln, würden sogar als Auftragskiller angeworben, heißt es im Jahresbericht der EU-Drogenagentur.
5: In dem Bericht wird von einem Gewalt-als-Dienstleistung-Modell gesprochen. Der Drogenmarkt werde immer gefährlicher und komplexer. Neue Substanzen kommen immer schneller auf den Markt. Letztes Jahr alleine 50 neue psychoaktive Mittel. Die Gefahr, unwissentlich eine hochwirksame Droge zu konsumieren, werde größer. Letztes Jahr starben mindestens 7.600 Menschen in Europa daran. Aus Brüssel, Dieter Ebeling.
3: In Erfurt ist die allgemeine Lebenszufriedenheit der Menschen unter 40 deutschen Großstädten am höchsten. Das geht aus dem aktuellen Glücksatlas der Uni Freiburg und der SKL hervor. Die Thüringer Landeshauptstadt liegt in dem Großstadtranking auf Platz 1, gefolgt von Augsburg und Düsseldorf. Schlusslicht ist Rostock.
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1: Auf der A2 Dortmund Richtung Hannover zwischen Bad Nenndorf und Wunsdorf-Lute stockt der Verkehr auf 8 Kilometern. In der Gegenrichtung gibt es durch Gaffer einen Stau von 3 Kilometern. Außerdem steht auf der A2 Dortmund Richtung Hannover an der Ausfahrt Bad Nenndorf ein defekter LKW auf dem Verzögerungsstreifen. Denkt bitte an die Rettungsgasse. Und hier die Blitzer für die Steinhuder Meerregion. Auf der A7 bei Mellendorf-Geilhof, kurz vor Abfahrt Mellendorf. Auf der B215 in Haßbergen, in Isernhagen-Altwarmbüchen auf der Botfelder Straße, in Marklohe-Lemke steht ein Blitzer am Bremer Berg, Ecke am Dobben, in Meize auf der Geilhofer Straße, Ecke Hellwiesen, in Mellendorf-Geilhof auf der Zeller Straße, 110 Meter vor der Feuerwehr, in Uetze-Elze auf der Plockhorster Straße und in Hannover-List auf der Walderseestraße, Ecke Rubensstraße. 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
2: Um kurz nach sechs, der neue Glücksatlas ist da. Ihr seht, lest und hört es überall, natürlich auch bei uns. Denn überraschend ist Erfurt die Stadt mit den glücklichsten Menschen in Deutschland nach Augsburg und Düsseldorf. Der Norden, der scheidet sich erst auf Rang 5 ein. Das ist Kiel, ja, vorher Rang 12 für die. In Hamburg wähnt man sich auf Rang 10, vorher auf 9. Braunschweig auf Platz 27, 7 Plätze gestiegen. Respekt. Und Hannover ist 3 Plätze gestiegen auf Rang 29. Wo kommt das eigentlich her? Wie wurde das ermittelt? Das ist ja immer eine große Frage. Und der wollen wir nachgehen. Und zwar mit demjenigen, der das Ganze wissenschaftlich begleitet hat, gleich nach 30.

Gleich wollen wir nochmal über den Glücksatlas sprechen. Wie kommt der eigentlich so zusammen? Der wissenschaftliche Chef des Ganzen, der wird uns Rede und Antwort stehen. Was mich ja persönlich sehr glücklich macht, ist gute Musik. Ich bin ja eigentlich eher so ein Rocker, ne? Wobei mit Hip-Hop kann ich auch was anfangen. Eigentlich kann mit jeder Musik was anfangen, solange sie gut gemacht ist. Und das hier, das ist gut gemacht. Das ist aus den 90ern. Das ist Aerosmith mit Pink. Hier beim Meerradio an diesem, ja, sehr durchwachsenen Dienstagnachmittag. Hi.

0: ist einfach gute Musik. Mal ein bisschen aus dem Bereich Rock durchaus möglich. Hier bei Mehr Radio haben wir auch für euch mehr coole Klassiker heute Abend in der Classic Show von 8 bis 10 aus den 80ern und 90ern. In Erfurt, da wohnen auch Menschen aus den 80ern und 90ern, aus eigentlich allen Epochen, möchte ich fast schon sagen. Und vor allem scheinen sie sehr glücklich zu sein. Die thüringische Landeshauptstadt ist neuer Spitzenreiter im Städteranking des Glücksatlas und löst das hessische Kassel ab. Rostock erneut Schlusslicht. Wir sprechen mit Professor Bernd Raffelhüschen. Das ist nämlich der Mann, der das Ganze wissenschaftlich begleitet. Also Erfurt ganz vorne mit dabei. Was ist denn da die größte Überraschung aus der Untersuchung?
1: Wir haben einen überraschenden Effekt, nämlich der Nordwesten. Der Nordwesten ist einfach eine zufriedene Region. Es geht im Prinzip von Aachen bis rein in den Ruhrpott, Oberhausen, Mönchengladbach, extrem zufrieden. Wir haben aber auch süddeutsche, kleinere Großstädte wie Augsburg, die immer wieder weiter nach oben rutschen. Und es gibt ganz extreme Ausreißer, beispielsweise Karlsruhe. Karlsruhe steht objektiv an Nummer 2 und ist dann in der subjektiven Einschätzung auf Platz Nummer 37, also fast die schlechteste.
0: Ja, aber wie wird das Ganze eigentlich ermittelt? Eine Frage, die man sich ja oft stellt. Heißt es dann einfach, sind Sie glücklich? Ja, Haken dran, oder?
1: Wir befragen jedes Jahr knapp 10.000 Menschen. Und diese 10.000 Menschen in den Städten sagen uns auf der Skala von 0 bis 10, wie zufrieden seid ihr eigentlich dort in der Stadt? Und zwar subjektiv in ihrer Einschätzung. Dann schauen wir uns an, wie die objektiven Lebensumstände sind und vergleichen diese objektiven Lebensumstände, Versorgung nach der Gesundheitsversorgung, nach der Versorgung mit öffentlichen Gütern, nach der Versorgung mit Infrastruktur, wie schnell bin ich in der Stadt, wie schnell bin ich an meiner Arbeitsstelle etc. Diese objektiven Rankings vergleichen wir dann mit den subjektiven Einschätzungen und die sind manchmal bestätigend und manchmal auch komplett konträr.
0: Ja, und in diesem Jahr setzen sich also die Erfurter gegen viele Großstädte wie Berlin, Hamburg, München, Gelsenkirchen durch. Was ist denn da die Reaktion vom Glücksatlas, sage ich mal, auf den Sieger Erfurt?
1: Erfurt ist wirklich ein Überraschungssieger, ganz überraschend nicht, weil Erfurt immer oben schwamm. Und es war immer die Spitzenstadt aus dem Osten. Ostdeutsche Großstädte sind nicht besonders zufriedene Städte, wobei natürlich bei Erfurt auch die Kleinheit eine Rolle spielt. Also je kleiner eine Stadt ist, desto zufriedener sind die Menschen eigentlich, wobei klein in diesem Fall natürlich kleine Großstadt heißt.
0: Ja, coole Sache eigentlich, dass wir jetzt mal rausfinden, wir sind da doch manchmal glücklicher, als wir meinen, als uns vielleicht an mancher Stelle immer so suggeriert wird oder wir uns vielleicht auch selber suggerieren, denn im Meckern, da sind wir Deutschen natürlich Weltmeister, immerhin, ja, mal gucken, was bei der WM rauskommt, aber ansonsten, manchmal im tiefsten Innern sind wir vielleicht gar nicht so unzufrieden, wie es manchmal wirkt. Interessant. Hannover landet auf Rang 29 und Braunschweig auf Rang 27 im aktuellen Glücksatlas, soweit also die Beteiligung zumindest bei uns aus der Region.

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1: Moin aus der Meerradio-Wetterredaktion. Im Moment melden Dudensen beim Feuerwehrhaus und Langenhagen jeweils 16 Grad. In Dudensen beim Feuerwehrhaus ist es dazu meist klar. Schneverdingen meldet 14 Grad. Heute Abend ziehen letzte Schauer nur langsam ab. In der Nacht wird es dann vielerorts klar. Und die Luft kühlt auf etwa 9 bis 13 Grad ab. Morgen startet freundlich. Später ziehen vor allem Richtung Weserbergland und Nienburger Land auch mal dichtere Wolken und einzelne Schauer durch. Dazu bleibt es insgesamt mild mit 17 bis 20 Grad. Am Donnerstag geht es nach frischem Beginn wieder oft freundlich weiter. Nur im Schaumburger Land ist am Nachmittag kurz mal ein Schauer drin. Am Freitag zeigt sich das Wetter in der Steinhuder Meerregion dann etwas trüber, aber weiterhin meist trocken. In höheren Lagen am Deister und im Weserbergland bleibt es zeitweise etwas kühler.
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1: Auf der A2 Dortmund Richtung Hannover zwischen Bad Nenndorf und Wunstorf-Luhute stockt der Verkehr auf 5 Kilometern. In der Gegenrichtung gibt es durch Gaffer einen Stau von 3 Kilometern. In der Wedemark ist die L310 zwischen Fuhrberg und der A7 in beiden Richtungen gesperrt. Die Feuerwehr ist im Einsatz. Und hier die Blitzer für die Steinhuder Meerregion. Auf der A7 bei Mellendorf-Geilhof, kurz vor der Abfahrt Mellendorf. Auf der B215 in Haßbergen. In Isernhagen, Altwarmbüchen, auf der Rotfelder Straße. In Marklohe-Lemke steht ein Blitzer am Bremer Berg, Ecke am Dobben. In Uetze-Elze auf der Blockhorster Straße. In Mellendorf-Geilhof auf der Zeller Straße, 110 Meter vor der Feuerwehr. In Meize auf der Geilhofer Straße, Ecke Hellwiesen. Und in Hannover-List auf der Walderseestraße, Ecke Robenstraße. Die aktuelle Verkehrslage gibt es für euch auch jederzeit online auf der Meerradio-Website und in unserer App. Gute Fahrt!
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Entenschnute leicht verziehen und dazu cool mit Wippen oder mit Nicken wohl eher den Kopf bewegen. Hier bei Meerradio Paolo Nutini. Einen schönen Dienstagnachmittag. Hi.

0: 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Schönen guten Tag. Heute gab es ja hin und wieder sonnige Abschnitte, wie es so schön heißt, ne, rund um Stein oder Meer. Es war ja teilweise wirklich tüchtig bewölkt und regnerisch und plötzlich riss der Himmel auf. Keine Wolke am Himmel und Sonnenschein und dann eine halbe Stunde später ging schon wieder die Welt unter. Also wir haben alles mit dabei. Der Sommer kommt aber nächste Woche ja so langsam auf uns zugerollt und beim einen oder anderen sind sie vielleicht sogar schon da. Wiederum der nächste, der malt die sich auf mit Henna, ne, oder tätowiert die sich. Das war ja vor einigen Jahren ein großer Trend. Weiß gar nicht, ob das immer noch anhält. Bei meinem Sohn sind sie jetzt auch aufgetaucht. Ich hatte sie früher als Kind, die Sommersprossen. Doch was soll das Ganze eigentlich? Wo kommen die her? Was machen die? Kollege David Himmelreich.
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2: Sommersprossen gibt es tatsächlich am häufigsten an drei Körperstellen. Logischerweise da, wo auch die Sonne oft scheint. Im Gesicht, auf den Armen und auf den Schultern. Jede Sommersprosse hat eine einzigartige Form und es gibt sie schon seit mindestens 50.000 Jahren. Selbst die Neandertaler hatten vermutlich schon welche. Aber jetzt zur ursprünglichen Frage. Bei Sommersprossen hat die Haut an einer Stelle eine punktuelle Überproduktion vom sogenannten Melanin. Der Farbstoff ist zum Beispiel auch für die Farbe unserer Augen, Haare oder halt der Haut verantwortlich. Besonders helle Hauttypen haben deshalb viele Sommersprossen. Warum manche von uns davon aber mehr haben als andere, ist nicht endgültig erforscht. Sicher ist aber, dass die Überproduktion von dem Melanin genetisch bedingt ist und vom Sonnenlicht beeinflusst wird. Achso, und eine Überproduktion von dem Melanin genetisch bedingt ist und vom Sonnenlicht beeinflusst wird. Achso, und nebenbei noch, nur 2% der Deutschen

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1: Moin. Derzeit melden Schloss Ricklingen am Dorfplatz und Seggebruch jeweils 16 Grad. In Gerden sind es 17 Grad, dazu ist es klar. Heute Abend ziehen noch einzelne Schauer durch die Steinhuder Meerregion. Danach lässt der Regen nach. In der Nacht lockert es vielerorts auf und es wird frisch mit 8 bis 13 Grad. Morgen startet freundlich, später entwickeln sich aber erneut Schauer, örtlich auch mal kräftiger. Am Abend lässt der Regen wieder nach, dazu bleibt es tagsüber mild mit 17 bis 20 Grad. Am Donnerstag zeigt sich das Wetter ähnlich, mit einem Mix aus Auflockerungen und einzelnen Schauern. Am Freitag wird es dann verbreitet eher grau, insgesamt aber kaum verändert. Etwas kühler bleibt es in höheren Lagen am Deister und im Weserbergland.
2: Nachrichten. Ich bin Dirk Zeitler. Nach einem Feuer in einem Umspannwerk in Reutlingen und einem daraus folgenden großflächigen Stromausfall hat sich der Verdacht auf Brandstiftung erhärtet. Davon gehe man inzwischen vor dem Hintergrund der bisherigen vorläufigen Ermittlungsergebnisse aus, teilte die Generalstaatsanwaltschaft Stuttgart mit. Ein oder mehrere bislang noch unbekannte Täter seien nach derzeitigem Stand auf das Gelände vorgedrungen, um dort an mehreren Stellen Brände zu legen. Beim 500 Milliarden Euro Sondervermögen für Investitionen in die Infrastruktur gibt es aus Expertensicht Handlungsbedarf. Ein Beirat für das Programm legte heute in Berlin seinen ersten Bericht vor. Finanzminister Klingbeil räumte ein, dass das Tempo bei den Investitionen noch höher werden müsse.
3: Immer wieder hört man, dass die hunderten Milliarden, die für die Infrastruktur bereitstehen, nur langsam abfließen. Auch der Beirat, der das 500 Milliarden Programm begleitet, sieht da Luft nach oben. Finanzminister Klingbeil bat einerseits um Geduld, das Programm laufe ja erst seit rund einem Jahr, sei aber für 12 Jahre ausgelegt. Höheres Tempo sei aber möglich und nötig, so Klingbeil. Ronny Tochau, Nachrichtenredaktion.
2: Ein deutscher Astronaut gehört nicht zur Crew. Der italienische ESA-Astronaut Luca Parmitano wird als erster Europäer beim NASA-Mondprogramm Artemis mitfliegen. Das teilte die US-Raumfahrtbehörde NASA mit. Artemis 3 soll 2027 starten, allerdings nicht zum Mond, sondern nur zu Tests in einer Erdumlaufbahn.
4: Bei der Artemis 3 kommt alles anders, als man dachte. Statt Mondlandung gibt's 2-wöchige Ankoppelmanöver mit dem Blue Origin Lander von Amazon-Gründer Jeff Bezos und dem Starship von Elon Musk, SpaceX. Diese Kooperation ist auch bei künftigen Mondmissionen geplant. Luca Parmitano ist ein erfahrener Raumfahrer und war schon mehrfach an ISS-Undock-Manövern beteiligt. Aus den USA, Tina Eck.
2: Die geplante Erhöhung der Abgeordnetendiäten im Bundestag um fast 500 Euro zum 1. Juli soll nach dem Willen von CDU, CSU und SPD ausfallen. Das erfuhr die dpa aus Koalitionsfraktionen. Sie wollen dazu gemeinsam noch in dieser Woche einen Gesetzentwurf einbringen, um in finanziell und wirtschaftlich schwierigen Zeiten ein Sparsignal an die Bevölkerung zu senden.
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1: Auf der A2 in Richtung Hannover befindet sich auf dem Verzögerungsstreifen der Ausfahrt Bad Nenndorf ein defekter LKW. In der Wedemark ist die L310 zwischen Fuhrberg und der A7 in beiden Richtungen wegen eines Feuerwehreinsatzes gesperrt. Diese 8 Blitzer habt ihr uns zuletzt gemeldet. Bei der Wedemark auf der A7 kurz vor der Abfahrt Mellendorf. Auf der B215 in Haßbergen. In Marklohe-Lemke steht ein Blitzer am Bremer Berg, Ecke am Dobben. In Meize auf der Geilhofer Straße, Ecke Hellwiesen. In Neustadt-Mühlenfelder Land auf der Nöpkerstraße, Ecke Roter Weg. In Hannover-List steht ein Blitzer auf der Walderseestraße, Ecke Rubenstraße. In Mellendorf-Geilhof auf der Zellerstraße, 110 Meter vor der Feuerwehr. Und in Isernhagen-Altwarmbüchen auf der Botfelder Straße. Alle weiteren Meldungen findet ihr wie immer auch auf der Meerradio-Website und in unserer App. Kommt gut durch.
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6: Wunderschönen guten Tag. Kennt ihr eigentlich die Seite mundraub.org? Sicher, ne? Der eine oder andere, weiß ich ja, der hat sich da schon mal durchgeklickt. Da seht ihr zum Beispiel, wo es bestimmte Sachen zum Pflücken gibt. Ne? Also Äpfel, Birnen, Zwetschgen, auch Kräuter, sowas wie jetzt zum Beispiel Minze, die irgendwo wächst, oder Waldmeister oder natürlich dann auch der Bärlauch. Es gibt da eine ganze Aktion drumherum und die wird auch gut gefördert. Da seid ihr vielleicht auch gefragt, weil ihr einen Obstbaum im Garten habt. Gelbes Band heißt das Ganze. Ein paar Details haben wir gleich nach 3 Songs für euch. Erstmal

0: Geraldo, hier bei mehr Radio der Dienstagabend. Schön, dass ihr mit dabei seid um kurz nach 7. Ja, die ersten Sachen sind ja schon pflückbar. Ich habe neulich einen bei Instagram gesehen von meinen Freunden, der hat schon eine Kirsche vom Baum gepflückt. Das konnte ich gar nicht so richtig glauben. Ich glaube, der hat das Video irgendwie rausgekramt aus dem letzten Jahr. Oder habt ihr schon reife Kirschen an Bäumen gesehen? Das wüsste ich gerne. Und vor allem, wo man die pflücken kann. Zum Glück gibt es ja ein modisches Accessoire, das immer mehr Bäume tragen. Das heißt, hier, guck mal, komm mal her, pflück mal ab, nämlich das gelbe Band, eine Initiative vom Zentrum für Ernährung und Hauswirtschaft Niedersachsen, kurz 10. Charlotte Schneider leitet da das Ganze. Mehr als 5000 gelbe Bänder sind im Umlauf an mehr als 320 Standorten. Augen offen halten und einfach ran in den Baum, oder?
1: Sie dürfen dann einfach rangehen. Natürlich ist es wichtig, dass Sie auf die Bäume Acht geben, auch dass Sie auf Stolperfallen achten, dass Ihnen nichts passiert. Wir möchten auch nicht, dass auf die Bäume geklettert wird. Aber alles, was unter dem Baum liegt oder was man auch in Handweite pflücken darf, da dürfen Sie dann einfach pflücken, eben ohne zu fragen. Und das erleichtert ja das ganze Prinzip. Das ist ja das Schöne daran.
0: Ja, mitmachen ist simpel. Erster Schritt, ganz klar, ab auf die Homepage von 10.
1: Da steht dann alles, was man auch als Verein oder als Stadt wissen sollte. Und dann gibt es ein Teilnahmeformular, das können Sie online ausfüllen und tragen dann noch ein, wie viele Bäume Sie haben. Und dementsprechend schicken wir Ihnen dann die Anzahl an gelben Bändern zu und auch noch so einlaminierte Verhaltenshinweise für die PflückerInnen. Und vor dem Erntezeitraum können Sie dann die gelben Bänder an die Bäume binden. Wir tragen es parallel noch in einer Standortkarte ein, die ist auch im Internet einsehbar. Und dadurch ist auch sichergestellt, dass diese Bäume auch wirklich erlaubt sind zu pflücken, dadurch, dass wir die Standortkarte haben, die gelben Bänder von 10 und auch nochmal diesen Verhaltenshinweis.
0: Ja, das ist übrigens nicht nur bei Bäumen, sondern auch bei Sträuchern. Ja, vielleicht gibt es bald noch ein paar mehr gelbe Bänder. Also schaut mal auf 10-niedersachsen.de.

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1: Momentan messen wir in Garbsen-Stehlingen 16 Grad, dazu ist es bewölkt. Rodenberg an der Burg und Eistrup melden ebenfalls 16 Grad. Heute Abend zeigt sich das Wetter meist freundlich, nur im südlichen Heidekreis fällt örtlich noch ein kurzer Schauer. In der Nacht lockert es weiter auf, vielerorts wird es klar und frisch bei etwa 8 bis 13 Grad. Morgen startet freundlich, am Nachmittag ziehen dann vereinzelt Schauer durch, dazwischen bleibt es aber oft angenehm. In der Steinhuder Meerregion liegen die Höchstwerte morgen meist zwischen 17 und 19 Grad. Am Donnerstag geht es wieder überwiegend freundlich weiter, nur hier und da ziehen dichtere Wolken durch. Am Freitag wird es dann etwas trüber, insgesamt aber kaum verändert. Im Tiefland bleibt es etwas milder, am Deister und im Weserbergland etwas kühler.
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1: Auf der A2 in Richtung Hannover steht auf dem Verzögerungsstreifen an der Ausfahrt Bad Nenndorf ein defekter LKW. In der Wedemark ist die L310 zwischen Fuhrberg und der A7 in beiden Richtungen wegen eines Feuerwehreinsatzes gesperrt. Und das sind die 8 aktuellsten Blitzer rund ums Steinhuder Meer. Bei A7 kurz vor Abfahrt Mellendorf, auf der B215 in Haßbergen. In Marklohe-Lemke am Bremer Berg, Ecke am Dobben. In Neustadt-Möhnfelder Land auf der Nöpkerstraße, Ecke Roter Weg. In Seelze-Letter auf der Stöckener Straße, Ecke Schäferweg. In Uetze-Elze auf der Plockhorster Straße. In Mellendorf-Geilhof auf der Zeller Straße, 110 Meter vor der Feuerwehr. In Meize auf der Geilhofer Straße, Ecke Hellwiesen. Alle weiteren Meldungen findet ihr wie immer auch auf der Meerradio-Website und in unserer App. Kommt gut durch.
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aus der glücklichsten Stadt Deutschlands, aus Erfurt, Clusot. Also sagt ja zumindest der neue Glücksatlas, haben wir heute auch schon drüber gesprochen, hier bei Mehrradio. Vor allem um Musik geht's gleich ab 8 hier bei uns natürlich. Unsere Classic Show, das Beste aus den 80ern und 90ern zusammen mit dabei, unter anderem Fanta 4. Es gibt Toto mit Hold the Line, da freue ich mich auch sehr drauf. Oder wir starten dann gleich um kurz nach 8 mit Wham. Ja, die haben ja nicht nur Weihnachtslieder gemacht, sondern zum Beispiel auch sowas wie Wake Me Up Before You Go Go. Das und mehr gibt's dann also später nach Wetter und Verkehr. 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
1: In Apelern beim Schloss messen wir 16 Grad, dazu ist es klar. In Garbsenhorst sind es 14 Grad, in Soltau 13. Zwischen Heide, Leine und Weser zeigt sich heute Abend meist freundlich. Nur im südlichen Heidekreis ziehen noch einzelne Schauer durch, sonst lockert es verbreitet auf. Und in der Nacht wird es vielerorts klar. Dabei kühlt die Luft in der Steinhuder Meerregion auf etwa 8 bis 13 Grad ab. Morgen startet es oft freundlich, später werden die Wolken dichter und besonders am Nachmittag sind stellenweise Schauer möglich. Dazu bleibt es mild mit rund 17 bis 19 Grad. Am Donnerstag geht es nach einem teils freundlichen Beginn überwiegend wolkig weiter. Hier und da fällt etwas Regen. Am Freitag bleibt es dann deutlich grauer. In den höheren Lagen am Deister und im Weserbergland auch etwas frischer.
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3: Ich bin Dirk Zeitler. Um fast 500 Euro sollen sich ab Juli die Bezüge der 630 Abgeordneten im Bundestag erhöhen. Nun steht fest, die Diätenerhöhung wird in diesem Jahr gestrichen. Die Fraktionen von Union und SPD haben nach dpa-Informationen beschlossen, noch in dieser Woche einen entsprechenden Gesetzentwurf im Bundestag einzubringen.
4: Die Politiker wollen damit ein Sparsignal an die Bevölkerung senden. Immerhin leben wir alle in schwierigen Zeiten. Auch die Grünen, die AfD und die Linke haben schon ihr Go gegeben. Damit ist das Abstimmungsergebnis im Bundestag also schon klar. Die Diäten orientieren sich normalerweise an der Lohnentwicklung und die war gut, aber gleichzeitig stehen aktuell viele Reformen an. Fällt die Erhöhung aus, bekommen sie weiter rund 11.800 Euro im Monat. Ursula Winkler, Nachrichtenredaktion.
3: Nach einem Feuer in einem Umspannwerk in Reutlingen und einem daraus folgenden großflächigen Stromausfall hat sich der Verdacht auf Brandstiftung erhärtet. Davon gehe man inzwischen vor dem Hintergrund der bisherigen vorläufigen Ermittlungsergebnisse aus, teilte die Generalstaatsanwaltschaft Stuttgart mit. Ein oder mehrere bislang noch unbekannte Täter seien nach derzeitigem Ermittlungsstand eingedrungen, um auf dem Gelände an mehreren Stellen Brände zu legen. Ein deutscher Astronaut gehört nicht zur Crew. Der italienische ESA-Astronaut Luca Parmitano wird als erster Europäer beim NASA-Mondprogramm Artemis mitfliegen, wie die US-Raumfahrtbehörde NASA mitteilte. Artemis 3 soll 2027 starten, allerdings nicht zum Mond, sondern nur zu Tests in eine Erdumlaufbahn.
5: Bei der Artemis 3 kommt alles anders, als man dachte. Statt Mondlandung gibt's zweiwöchige Ankoppelmanöver mit dem Blue Origin Lander von Amazon-Gründer Jeff Bezos und dem Starship von Elon Musk, SpaceX. Diese Kooperation ist auch bei künftigen Mondmissionen geplant. Luca Parmitano ist ein erfahrener Raumfahrer und war schon mehrfach an ISS-Andockmanövern beteiligt. Aus den USA, Tina Eck.
3: Europas Drogenbanden setzen zunehmend Jugendliche für den Handel mit Rauschgift, aber auch für Gewalttaten ein. Junge Menschen, vor allem aus sozial benachteiligten Vierteln, würden von der Mafia sogar als Auftragskiller angeworben, heißt es im Jahresbericht der EU-Drogenagentur. Kriminelle Hintermänner stellten Planung, Waffen, Geld und Transport bereit.
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1: Auf der A2 Dortmund Richtung Hannover steht auf dem Verzögerungsstreifen an der Ausfahrt Bad Nenndorf ein defekter LKW. In der Wedemark ist die L310 zwischen Fuhrberg und der A7 in beiden Richtungen wegen eines Feuerwehreinsatzes gesperrt. Und hier die Blitzer für die Steinhuder Meerregion. Auf der B215 in Haßbergen wird geblitzt. In Hannover-List steht ein Blitzer auf der Walterseestraße Ecke Rubensstraße. In Isernhagen, Altwarmbüchen wird auf der Botfelder Straße kontrolliert. In Marklohe-Lemke steht ein Blitzer am Bremer Berg Ecke am Dobben. In Neustadt-Mühlenfelder Land wird auf der Nöpker Straße Ecke Roter Weg geblitzt. In Seelzeletter steht ein Blitzer auf der Stöckener Straße Ecke Schäferweg. In Meize wird auf der Geilhofer Straße Ecke Hellwiesen kontrolliert. Und in Mellendorf-Geilhof steht ein Blitzer auf der Zeller Straße 110 Meter vor der Feuerwehr. Die aktuelle Verkehrslage gibt's für euch auch jederzeit online auf der Meerradio-Website und in unserer App. Gute Fahrt!
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1: In Apelern beim Schloss messen wir 16 Grad, dazu ist es klar. In Garbsenhorst sind es 14 Grad, in Soltau 13. Zwischen Heide, Leine und Weser zeigt sich heute Abend meist freundlich. Nur im südlichen Heidekreis ziehen noch einzelne Schauer durch, sonst lockert es verbreitet auf. Und in der Nacht wird es vielerorts klar. Dabei kühlt die Luft in der Steinhuder Meerregion auf etwa 8 bis 13 Grad ab. Morgen startet es oft freundlich, später werden die Wolken dichter und besonders am Nachmittag sind stellenweise Schauer möglich. Dazu bleibt es mild mit rund 17 bis 19 Grad. Am Donnerstag geht es nach einem teils freundlichen Beginn überwiegend wolkig weiter. Hier und da fällt etwas Regen. Am Freitag bleibt es dann deutlich grauer, in den höheren Lagen am Deister und im Weserbergland auch etwas frischer.
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1: Auf der A2 Dortmund Richtung Hannover steht auf dem Verzögerungsstreifen an der Ausfahrt Bad Nenndorf ein defekter LKW. In der Wedemark ist die L310 zwischen Fuhrberg und der A7 in beiden Richtungen wegen eines Feuerwehreinsatzes gesperrt. Und hier die Blitzer für die Steinhuder Meerregion. Auf der B215 in Haßbergen wird geblitzt. In Hannover-List steht ein Blitzer auf der Walterseestraße Ecke Rubensstraße. In Isernhagen, Altwarmbüchen wird auf der Botfelder Straße kontrolliert. In Marklohe-Lemke steht ein Blitzer am Bremer Berg Ecke am Dobben. In Neustadt-Mühlenfelder Land wird auf der Nöpker Straße Ecke Roter Weg geblitzt. In Seelzeletter steht ein Blitzer auf der Stöckener Straße Ecke Schäferweg. In Meize wird auf der Geilhofer Straße Ecke Hellwiesen kontrolliert und in Mellendorf-Geilhof steht ein Blitzer auf der Zeller Straße 110 Meter vor der Feuerwehr. Die aktuelle Verkehrslage gibt's für euch auch jederzeit online auf der Meerradio-Website und in unserer App. Gute Fahrt!
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1: Hallo, im Moment melden Bantorf 15 Grad, Sachsenhagen bei Schloss und Meißendorf 14, dazu ist es verbreitet klar. Zwischen Heide, Leine und Weser zeigt sich der Abend meist freundlich, aber noch nicht überall trocken. Einzelne Schauer klingen nach und nach ab, dazu bleibt es oft wolkig bis bedeckt. In der Nacht lockert es häufiger auf und die Luft kühlt auf etwa 8 bis 13 Grad ab. Morgen startet freundlich, am Nachmittag ziehen dann stellenweise wieder Schauer auf, vereinzelt auch mal kräftiger, bei meist milden 17 bis 20 Grad. Am Donnerstag geht es mit einem Mix aus Wolken und freundlichen Abschnitten weiter, insgesamt etwas freundlicher. Am Freitag wird es verbreitet eher grau, dabei bleibt es aber meist nur leicht wechselhaft. Etwas kühler bleibt es in den höheren Lagen am Deister und im Weserbergland.
2: Nachrichten. Ich bin Dirk Zeitler. Nach einem Feuer in einem Umspannwerk in Reutlingen und einem daraus folgenden großflächigen Stromausfall hat sich der Verdacht auf Brandstiftung erhärtet. Davon gehe man inzwischen vor dem Hintergrund der bisherigen vorläufigen Ermittlungsergebnisse aus, teilte die Generalstaatsanwaltschaft Stuttgart mit. Ein oder mehrere bislang noch unbekannte Täter seien eingedrungen, um auf dem Gelände an mehreren Stellen Brände zu legen. Um fast 500 Euro sollen sich ab Juli die Bezüge der 630 Abgeordneten im Bundestag erhöhen. Nun steht fest, die Diätenerhöhung wird in diesem Jahr gestrichen. Die Fraktionen von Union und SPD haben nach dpa-Informationen beschlossen, noch in dieser Woche einen entsprechenden Gesetzentwurf im Bundestag einzubringen.
3: Die Politiker wollen damit ein Sparsignal an die Bevölkerung senden. Immerhin leben wir alle in schwierigen Zeiten. Auch die Grünen, die AfD und die Linke haben schon ihr Go gegeben. Damit ist das Abstimmungsergebnis im Bundestag also schon klar. Die Diäten orientieren sich normalerweise an der Lohnentwicklung und die war gut, aber gleichzeitig stehen aktuell viele Reformen an. Fällt die Erhöhung aus, bekommen sie weiter rund 11.800 Euro im Monat. Ursula Winkler, Nachrichtenredaktion.
2: Die politisch motivierte Kriminalität hat im vergangenen Jahr einen neuen Höchststand erreicht. Die Polizei zählte bundesweit mehr als 85.000 Straftaten mit politischem Hintergrund, knapp 2% mehr als 2024.
4: Einen leichten Anstieg gibt es insgesamt bei den politisch motivierten Gewalttaten, von denen der größte Teil auf das Konto von Tätern aus dem rechten Spektrum geht. Aber auch links motivierte Kriminalität nimmt stark zu. Innenminister Dobrindt führt das unter anderem auf mehr Gewalt gegen Polizistinnen und Polizisten zurück. Laut BKA-Präsident Münch spitzt sich die gesellschaftliche Stimmung zu, das Fundament der Demokratie wird angegriffen. Wesentliche Treiber sind aus seiner Sicht soziale Medien, über die Hasshetze und Propaganda verbreitet werden. David Riemer, Nachrichtenredaktion.
2: Ein deutscher Astronaut gehört nicht zur Crew. Der italienische ESA-Astronaut Luca Parmitano wird als erster Europäer beim NASA-Mondprogramm Artemis mitfliegen, wie die US-Raumfahrtbehörde NASA mitteilte. Artemis 3 soll 2027 starten, allerdings nicht zum Mond, sondern nur zu Tests in eine Erdumlaufbahn.
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1: Auf der A2 in Richtung Hannover steht auf dem Verzögerungsstreifen der Ausfahrt Bad Nenndorf ein defekter LKW. In der Wedemark ist die L310 zwischen Fuhrberg und der A7 in beiden Richtungen wegen eines Feuerwehreinsatzes gesperrt. Und hier die Blitzer für die Steinhuder Meerregion. Auf der B215 in Haßbergen. In Hannover-List steht ein Blitzer auf der Walderseestraße Ecke Robensstraße. In Isernhagen Altwarmbüchen auf der Botfelder Straße. In Marklohe-Lemke am Bremer Berg Ecke Am Dobben. In Neustadt-Mühlenfelder Land auf der Nöpker Straße Ecke Roter Weg. In Meize auf der Geilhofer Straße Ecke Hellwiesen. In Mellendorf-Geilhof auf der Zeller Straße 110 Meter vor der Feuerwehr. Und in Uetze-Elze auf der Plockhorster Straße. Die aktuelle Verkehrslage gibt's für euch auch jederzeit online auf der Meerradio-Website und in unserer App. Gute Fahrt!

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1: Hallo, im Moment melden Bantorf 15 Grad, Sachsenhagen bei Schloss und Meißendorf 14, dazu ist es verbreitet klar. Zwischen Heide, Leine und Weser zeigt sich der Abend meist freundlich, aber noch nicht überall trocken. Einzelne Schauer klingen nach und nach ab, dazu bleibt es oft wolkig bis bedeckt. In der Nacht lockert es häufiger auf und die Luft kühlt auf etwa 8 bis 13 Grad ab. Morgen startet freundlich, am Nachmittag ziehen dann stellenweise wieder Schauer auf, vereinzelt auch mal kräftiger, bei meist milden 17 bis 20 Grad. Am Donnerstag geht es mit einem Mix aus Wolken und freundlichen Abschnitten weiter, insgesamt etwas freundlicher. Am Freitag wird es verbreitet eher grau, dabei bleibt es aber meist nur leicht wechselhaft. Etwas kühler bleibt es in den höheren Lagen am Deister und im Weserbergland.
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1: Auf der A2 in Richtung Hannover steht auf dem Verzögerungsstreifen der Ausfahrt Bad Nenndorf ein defekter LKW. In der Wedemark ist die L310 zwischen Fuhrberg und der A7 in beiden Richtungen wegen eines Feuerwehreinsatzes gesperrt. Und hier die Blitzer für die Steinhuder Meerregion auf der B215 in Haßbergen. In Hannover-List steht ein Blitzer auf der Walderseestraße Ecke Rubensstraße. In Isernhagen Altwarmbüchen auf der Botfelder Straße. In Marklohe-Lemke am Bremer Berg Ecke Am Dobben. In Neustadt-Mühlenfelder Land auf der Nöpker Straße Ecke Roter Weg. In Meize auf der Geilhofer Straße Ecke Hellwiesen. In Mellendorf-Geilhof auf der Zeller Straße 110 Meter vor der Feuerwehr. Und in Uetze-Elze auf der Plockhorster Straße. Die aktuelle Verkehrslage gibt's für euch auch jederzeit online auf der Meerradio-Website und in unserer App. Gute Fahrt!
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1: Guten Abend. Im Moment melden Lese beim Kaliwerk 12 Grad, Elze in der Wedemark und Warpe jeweils 13. Dazu ist es in Warpe klar. Heute Abend ziehen noch einzelne Schauer durch. In der Nacht lässt der Regen meist nach, gebietsweise lockert es auf. Nur örtlich bleibt es noch etwas feucht. In unserer Region startet der Mittwoch freundlich. Am Nachmittag entwickeln sich aber erneut Schauer und vereinzelt auch Gewitter. Morgen früh ist es mit rund 9 Grad noch frisch. Am Nachmittag werden bis 19 Grad erreicht. Am Donnerstag zeigt sich das Wetter wieder freundlicher. Nach teils trübem Beginn gibt es vor allem später freundliche Abschnitte. Am Freitag wird es eher grau, aber etwas milder mit 12 bis 20 Grad. Etwas kühler bleibt es in den höheren Lagen am Deister und im Weserbergland.
2: Nachrichten. Ich bin Thomas Brockt. Nach dem Feuer in einem Umspannwerk in Reutlingen und dem daraus folgenden großflächigen Stromausfall hat sich der Verdacht auf Brandstiftung erhärtet. Davon gehe man inzwischen vor dem Hintergrund der bisherigen Ermittlungsergebnisse aus, teilten die Generalstaatsanwaltschaft Stuttgart und das Landeskriminalamt mit.
3: Die Ermittler gehen davon aus, dass ein oder mehrere Täter auf dem Gelände an mehreren Stellen Brände gelegt haben. Dabei soll Brandbeschleuniger verwendet worden sein. Wer hinter der Attacke stehen könnte, ist unklar. Ein Bekennerschreiben hat es nicht gegeben. Doch der Vorfall erinnert an zwei mutmaßlich von Linksextremisten begangene Brandanschläge auf die Stromversorgung in Berlin. Die Ermittler bitten nun alle, die in der Nähe des Umspannwerks verdächtige Personen oder Fahrzeuge gesehen haben, sich zu melden. Dirk Zeitler, Nachrichtenredakteur.
2: Der Bundestag soll in diesem Jahr auf die regelmäßige Diätenerhöhung verzichten. Die Fraktionen von CDU, CSU und SPD haben nach Informationen der Deutschen Presseagentur beschlossen, noch in dieser Woche einen entsprechenden Gesetzentwurf im Bundestag einzubringen. Sie wollen damit in finanziell und wirtschaftlich schwierigen Zeiten ein Sparsignal an die Bevölkerung senden. Die Diätenerhöhung, die sich an der Lohnentwicklung orientiert, hätte in diesem Jahr fast 500 Euro ausgemacht. Ein deutscher Astronaut gehört nicht zur Crew. Der italienische ESA-Astronaut Luca Parmitano wird als erster Europäer beim NASA-Mondprogramm Artemis mitfliegen, wie die US-Raumfahrtbehörde NASA mitteilte. Artemis 3 soll 2027 starten, allerdings nicht zum Mond, sondern nur zu Tests in eine Erdumlaufbahn.
4: Bei der Artemis 3 kommt alles anders, als man dachte. Statt Mondlandung gibt's zweiwöchige Ankoppelmanöver mit dem Blue Origin Lander von Amazon-Gründer Jeff Bezos und dem Starship von Elon Musk, SpaceX. Diese Kooperation ist auch bei künftigen Mondmissionen geplant. Die deutschen Astronauten Alexander Gerst und Matthias Maurer bleiben zu Hause und ob sie bei Artemis 4 mitfliegen werden, ist unklar. Aus den USA, Tina Eck.
2: Der Iran hat nach Angaben von US-Präsident Trump einen US-Militärhubschrauber abgeschossen. Die USA müssten notwendigerweise auf diesen Angriff reagieren, teilte Trump auf seiner Plattform Truth Social mit. Wie genau diese Reaktion aussehen werde, ließ er offen. Zwei Piloten des abgeschossenen Apache-Hubschraubers seien unverletzt und in Sicherheit.
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1: Auf der A2 Dortmund Richtung Hannover steht zwischen Bad Nenndorf und der Ausfahrt Bad Nenndorf ein defekter LKW auf dem Verzögerungsstreifen. In der Wedemark ist die L310 zwischen Fuhrberg und der A7 in beiden Richtungen wegen eines Feuerwehreinsatzes gesperrt. Und hier die Blitzer für die Steinhuder Meerregion. Auf der B215 in Haßbergen, in Hannover-List auf der Walderseestraße Ecke Rubensstraße, in Isernhagen Altwarmbüchen auf der Botfelder Straße, in Marklohe-Lemke am Bremer Berg Ecke am Dobben, in Neustadt-Mühlenfelder Land auf der Nöpkerstraße Ecke Roter Weg, in Uetze-Elze auf der Plockhorster Straße, in Mellendorf-Geilhof auf der Zellerstraße 110 Meter vor der Feuerwehr, in Meize auf der Geilhofer Straße Ecke Hellwiesen. 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

0: Thorsten. Ich bin Thomas Brockt. Um fast 500 Euro sollten sich ab Juli die Bezüge der Abgeordneten im Bundestag erhöhen. Nun steht fest, die Diätenerhöhung wird in diesem Jahr gestrichen. Die Fraktionen von Union und SPD haben nach dpa-Informationen beschlossen, noch in dieser Woche einen entsprechenden Gesetzentwurf im Bundestag einzubringen.
1: Die Politiker wollen damit ein Sparsignal an die Bevölkerung senden. Immerhin leben wir alle in schwierigen Zeiten. Auch die Grünen, die AfD und die Linke haben schon ihr Go gegeben. Damit ist das Abstimmungsergebnis im Bundestag also schon klar. Die Diäten orientieren sich normalerweise an der Lohnentwicklung und die war gut, aber gleichzeitig stehen aktuell viele Reformen an. Es sei ein Gebot der Glaubwürdigkeit und der Verantwortung, dass auch die Abgeordneten ihren Beitrag leisteten, hieß es. Ursula Winkler, Nachrichtenredaktion.
0: Nach dem Feuer in einem Umspannwerk in Reutlingen und dem daraus folgenden großflächigen Stromausfall hat sich der Verdacht auf Brandstiftung erhärtet. Davon gehe man inzwischen vor dem Hintergrund der bisherigen Ermittlungsergebnisse aus, teilten die Generalstaatsanwaltschaft Stuttgart und das Landeskriminalamt mit. Ein oder mehrere bislang noch unbekannte Täter seien nach derzeitigem Stand auf das Gelände eingedrungen, um dort an mehreren Stellen Brände zu legen. Dabei soll Brandbeschleuniger genutzt worden sein. Die politisch motivierte Kriminalität hat im vergangenen Jahr einen neuen Höchststand erreicht. Die Polizei zählte bundesweit mehr als 85.000 Straftaten mit politischem Hintergrund, knapp 2% mehr als 2024.
2: Einen leichten Anstieg gibt es insgesamt bei den politisch motivierten Gewalttaten, von denen der größte Teil auf das Konto von Tätern aus dem rechten Spektrum geht. Aber auch links motivierte Kriminalität nimmt stark zu. Innenminister Dobrindt führt das unter anderem auf mehr Gewalt gegen Polizistinnen und Polizisten zurück. Laut BKA-Präsident Münch spitzt sich die gesellschaftliche Stimmung zu, das Fundament der Demokratie wird angegriffen. Wesentliche Treiber sind aus seiner Sicht soziale Medien, über die Hasshetze und Propaganda verbreitet werden. David Riemer, Nachrichtenredaktion.
0: Die deutschen Fußballerinnen haben zum Abschluss der WM-Qualifikation einen Sieg gefeiert. Beim Gruppenletzten Slowenien gewann die DFB-Auswahl mit 2:0. Das WM-Ticket hatte das deutsche Team sich schon zuvor gesichert.

0: bin Thomas Brockt. Nach dem Feuer in einem Umspannwerk in Reutlingen und dem daraus folgenden großflächigen Stromausfall hat sich der Verdacht auf Brandstiftung erhärtet. Davon gehe man inzwischen vor dem Hintergrund der bisherigen Ermittlungsergebnisse aus, teilten die Generalstaatsanwaltschaft Stuttgart und das Landeskriminalamt mit. Ein oder mehrere bislang noch unbekannte Täter seien nach derzeitigem Stand auf das Gelände eingedrungen, um dort an mehreren Stellen Feuer zu legen. Dabei soll Brandbeschleuniger genutzt worden sein. Beim 500 Milliarden Euro Sondervermögen für Investitionen in die Infrastruktur gibt es aus Expertensicht Handlungsbedarf. Ein Beirat für das Programm legte in Berlin seinen ersten Bericht vor. Finanzminister Klingbeil räumte ein, dass das Tempo bei den Investitionen noch höher werden müsse.
1: Immer wieder hört man, dass die hunderten Milliarden, die für die Infrastruktur bereitstehen, nur langsam abfließen. Auch der Beirat, der das 500 Milliarden Programm begleitet, sieht da Luft nach oben. Finanzminister Klingbeil bat einerseits um Geduld. Das Programm laufe ja erst seit rund einem Jahr, sei aber für 12 Jahre ausgelegt. Höheres Tempo sei aber möglich und nötig, so Klingbeil. Helfen soll unter anderem auch ein Bonus- und Malus-System. Die Idee, wer Investitionen schneller umsetzt, könnte mehr Mittel bekommen, wer bummelt, weniger. Ronny Tochau, Nachrichtenredaktion.
0: Sophia und Noah sind weiter die beliebtesten Babynamen. Das hat die Gesellschaft für deutsche Sprache herausgefunden. Ein anderer Name dagegen ist erst im vergangenen Jahr weit nach oben geklettert in der Hitliste.
2: Theo macht einen richtigen Sprung nach vorn, aber auch Emil klettert im Ranking. Doch unterm Strich kleben auf den Kita-Garderoben bei uns wohl doch eher die bekannten Namen. Bei den Mädels sind das neben Sophia, Mia, Lina und Ella, bei den Jungs klar, Noah, aber auch Matteo und Leo ist im Kommen. Das hat aber wohl nichts mit dem aktuellen Papst zu tun. Kurze, prägnante Namen, sagen die Forscher. Die sind im Trend. Claudia Wächter, Nachrichtenredaktion.
0: Der Bundestag soll in diesem Jahr auf die regelmäßige Diätenerhöhung verzichten. Die Fraktionen von CDU, CSU und SPD haben nach Informationen der Deutschen Presseagentur beschlossen, noch in dieser Woche einen entsprechenden Gesetzentwurf einzubringen. Sie wollen damit in finanziell und wirtschaftlich schwierigen Zeiten ein Sparsignal an die Bevölkerung senden. Die Diätenerhöhung, die sich an der Lohnentwicklung orientiert, hätte in diesem Jahr fast 500 Euro ausgemacht.

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1: Ich bin Thomas Brock. Das US-Militär hat nach eigenen Angaben mit Vergeltungsschlägen gegen den Iran begonnen. Diese seien auf Anweisung von US-Präsident Trump und als Reaktion auf den Abschuss eines US-Militärhubschraubers erfolgt, teilte das US-Regionalkommando CENTCOM mit. Nähere Angaben wurden nicht gemacht. Nach Berichten iranischer Medien wurden am Abend in der Hafenstadt Sirik am Golf von Oman Explosionen gemeldet, ohne dass diese eindeutig zugeordnet werden konnten. Nach einem Feuer in einem Umspannwerk in Reutlingen und einem daraus folgenden großflächigen Stromausfall hat sich der Verdacht auf Brandstiftung erhärtet. Davon gehe man inzwischen vor dem Hintergrund der bisherigen Ermittlungsergebnisse aus, teilten die Generalstaatsanwaltschaft Stuttgart und das Landeskriminalamt mit.
2: Die Ermittler gehen davon aus, dass ein oder mehrere Täter auf dem Gelände an mehreren Stellen Brände gelegt haben. Dabei soll Brandbeschleuniger verwendet worden sein. Wer hinter der Attacke stehen könnte, ist unklar. Ein Bekennerschreiben hat es nicht gegeben. Doch der Vorfall erinnert an zwei mutmaßlich von Linksextremisten begangene Brandanschläge auf die Stromversorgung in Berlin. Die Ermittler bitten nun alle, die in der Nähe des Umspannwerks verdächtige Personen oder Fahrzeuge gesehen haben, sich zu melden. Dirk Zeitler, Nachrichtenredaktion.
1: Ein deutscher Astronaut gehört nicht zur Crew. Der italienische ESA-Astronaut Luca Parmitano wird als erster Europäer beim NASA-Mondprogramm Artemis mitfliegen, wie die US-Raumfahrtbehörde NASA mitteilte. Artemis 3 soll 2027 starten, allerdings nicht zum Mond, sondern nur zu Tests in eine Erdumlaufbahn.
3: Bei der Artemis 3 kommt alles anders, als man dachte. Statt Mondlandung gibt's zweiwöchige Ankoppelmanöver mit dem Blue Origin Lander von Amazon-Gründer Jeff Bezos und dem Starship von Elon Musk, SpaceX. Diese Kooperation ist auch bei künftigen Mondmissionen geplant. Die deutschen Astronauten Alexander Gerst und Matthias Maurer bleiben zu Hause und ob sie bei Artemis 4 mitfliegen werden, ist unklar. Aus den USA, Tina Eck.
1: Der Bundestag soll in diesem Jahr auf die regelmäßige Diätenerhöhung verzichten. Die Fraktionen von CDU, CSU und SPD haben nach Informationen der Deutschen Presseagentur beschlossen, noch in dieser Woche einen entsprechenden Gesetzentwurf im Bundestag einzubringen. Sie wollen damit in finanziell und wirtschaftlich schwierigen Zeiten ein Sparsignal an die Bevölkerung senden. Die Diätenerhöhung, die sich an der Lohnentwicklung orientiert, hätte in diesem Jahr fast 500 Euro ausgemacht.

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1: Ich bin Thomas Brock. Nach dem Abschuss eines US-Militärhubschraubers haben die USA nach eigenen Angaben Vergeltungsschläge auf Ziele im Iran ausgeführt. Die Angriffe erfolgten auf Anordnung von Präsident Trump, erklärte das für den Nahen Osten zuständige Regionalkommando des US-Militärs.
2: Die USA sprechen von einer verhältnismäßigen Antwort auf ungerechtfertigte iranische Aggression. Die Angriffe werden als Selbstverteidigung beschrieben. Der Iran aber droht seinerseits